0: Konzepten.
1: Das Familienministerium versichert, dass bereits an gemeinsamen Standards gearbeitet werde. Außerdem sei bald ein runder Tisch geplant.
2: Gut ist es gelaufen für Österreichs Maturantinnen und Maturanten. 98% haben bestanden. Rainer Hund berichtet.
3: Das zeigen die vorläufigen Ergebnisse für die Fächer Deutsch, Englisch und Mathematik. Mit eingerechnet wurde da auch wieder die Jahresnote. Bei 10% der Schülerinnen und Schüler war allerdings in Mathematik noch eine Kompensationsprüfung notwendig, um durchzukommen. In Deutsch und Englisch mussten nur 4 bzw. 5% so eine Prüfung machen. Schauen wir noch zum anderen Ende der Notenskala. Die meisten Einser in Deutsch hat es an den Gymnasien und berufsbildenden höheren Schulen in der Steiermark gegeben. In Englisch liegen an den AHS Wien, Oberösterreich und Tirol vorne, an BHS wieder die Steiermark. In Mathematik finden sich die meisten Einser in Gymnasien im Burgenland, an den Berufsbildenden in Oberösterreich.
4: Die Fußball-WM 2026.
2: Marokko gewinnt gegen Schottland 1:0. Ismail Saibari erzielt nach 77 Sekunden das bisher schnellste Tor bei dieser Weltmeisterschaft. Ein verdienter Sieg der Marokkaner, Schottland nur phasenweise gefährlich, aber ohne richtig gefährliche Torschuss. Marokko verdrängt mit dem Sieg die Schotten von der Tabellenspitze in der Gruppe C. In einer halben Stunde trifft Rekordweltmeister Brasilien auf Außenseiter Haiti. Jetzt zum Wetter und zu Daniel Schlager.
5: Hochsommerlich geht's am Wochenende weiter. Zunächst gibt's an beiden Tagen viel Sonne und schweißtreibende 28 bis 36, wenn nicht sogar 37 Grad. Die 37 am ehesten im östlichen Flachland. Tagsüber entstehen aber Quellwolken, Regenschauer und Gewitter. Los geht's heute Mittag in und rund um die Obersteiermark. Später sind sie dann nirgends ganz auszuschließen. Und manche Gewitter können in der schwülen Luft heftig werden, mit viel Regen in kurzer Zeit, vereinzelt auch mit starken Windböen. Das Ende der Hitzewelle vorerst nicht in Sicht.
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1: Im Studio Daniel Theissl. Es ist 3 Uhr. Magna-Gründer Frank Stronach ist im Prozess um sexuelle Übergriffe in Kanada schuldig gesprochen worden. Und zwar in 2 von ursprünglich 12 Punkten, berichtet Rainer Honz.
2: Stronach ist wegen sexueller Nötigung einer ehemaligen Angestellten in den 1980er Jahren und sexueller Belästigung einer weiteren Frau in den 70ern schuldig gesprochen worden. Beide Frauen haben angegeben, Stronach habe sie erst in seinem früheren Restaurant Rooney's zum Hummerdinner und dann in seine Wohnung eingeladen. Dort soll es dann zu den Übergriffen gekommen sein. Im dritten hier noch angeklagten Fall habe es zu viele Unklarheiten gegeben, um Stronach zu verurteilen, sagt die Richterin. Schon zuvor waren mehrere Anklagepunkte gestrichen worden. Das Strafmaß steht noch nicht fest, dazu wird es im September eine Verhandlung geben. Es gibt außerdem noch einen zweiten Prozess zu Vorwürfen 6 weiterer Frauen. Er soll im Mai 2027 stattfinden. Der 93-jährige Stronach hat alle Vorwürfe stets zurückgewiesen.
1: Großer Aktionstag der Einsatzorganisationen heute in Linz. Von 10 bis 17 Uhr wird am ÖAMTC-Stützpunkt gezeigt, wie professionelle Hilfe funktioniert. Jürgen Freimuth berichtet.
3: Wenn es darum geht, rasch Hilfe zu leisten, arbeiten viele verschiedene Einsatzorganisationen tagtäglich professionell zusammen. Beim heutigen Aktionstag stehen diese Helferinnen und Helfer im Mittelpunkt. Neben einer Vorführung der Rotkreuz-Suchhundestaffel steht auch die Landung eines Notarzthubschraubers am Programm. Außerdem können Besucherinnen und Besucher in einem Unfallsimulator Platz nehmen, erklärt ÖAMTC-Landesdirektor Harald Grossauer.
4: Mit dem Unfallsimulator können wir einen Überschlag eines Autos simulieren. Man hängt im Gurt mit dem vollen Körper Gewicht und die Menschen können dann trainieren, wie sie aus einem Auto am besten aussteigen können, wenn es auf dem Dach liegt.
3: Bei einer Fahrrad-Pop-Up-Werkstatt servicieren Techniker kostenlos Räder. Darüber hinaus geben Expertinnen Einblick in die Bereiche E-Mobilität und Verkehrssicherheit.
5: Die Fußball-WM 2026.
1: Brasilien gegen Haiti. Knapp eine halbe Stunde ist gespielt. Brasilien führt mit 1:0. Mateus Cunha trifft per Abstauber nach einem Schuss von Vinicius Junior. Die Führung verdient, aber der fünffache Weltmeister tut sich schwer. Haiti beschränkt sich nicht nur auf das Verteidigen, traut sich auch mitzuspielen und offensiv Akzente zu setzen. Das Duell der Gruppengegner hat zuvor Marokko 1:0 gegen Schottland gewonnen. Jetzt zum Wetter und zu Daniel Schlager.
6: Tag 3 und 4 der Hitzewelle liegen jetzt am Wochenende vor uns. Schon in der Früh ist es zum Teil sehr warm, am Nachmittag hat es dann 28 bis 35, heute in Wien und im Weinviertel sogar bis zu 37 Grad. Von beständig kann aber nicht die Rede sein. Zur Sonne kommen im Tagesverlauf auch Quellwolken und teils heftige Schauer und Gewitter. Am geringsten ist die Gewittergefahr heute in Vorarlberg, im westlichen Donauraum und im Burgenland. Am Sonntag ändert sich wenig, es geht schwül heiß weiter mit Sonne und ein paar gewittrigen Schauern.
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1: Im Studio Daniel Teissel. Es ist 4 Uhr. Ein Güterzug ist in München im nördlichen Stadtteil Milbertshofen von einer Brücke auf eine Straße gestürzt, etwa 5 Meter tief. Details hat die Münchner Polizei noch nicht bekannt gegeben. Die Digitalisierung ist einer der Gewinner des Doppelbudgets für die Jahre 2027 und 2028. Hier wird nicht gespart, sondern investiert. Rund 250 Millionen Euro. Saskia Fenenbos berichtet.
2: Mit dem Geld soll unter anderem die ID Austria-App mit mehr Funktionen ausgestattet werden. Ab 2027 wird dann die europäische digitale Brieftasche ID Wallet umgesetzt. Damit kann man zukünftig Reisepass, Führerschein und Personalausweis europaweit nur noch digital mitführen. Mit der Digitalisierung von Registern soll nicht nur unnötiges Mehrfachübermitteln von Dokumenten vermieden werden, sondern das bringe auch Einsparungspotenzial, so Digitalstaatssekretär Alexander Pröll, ÖVP.
3: Langfristig sehen wir massive Einsparungen. Wenn wir zum Beispiel die Registeranbindung hernehmen, gehen wir davon aus, dass ein investierter Euro 10 Euro in Einsparung bringt.
2: Zusätzlich wird in der Verwaltung die künstliche Intelligenz ausgebaut und in Schulungen zum Thema investiert.
1: Die größte Gefahr beim Wandern ist Ablenkung. 255 Menschen sind im vergangenen Jahr bei Bergunfällen gestorben, am häufigsten durch Stolpern und Abstürzen. Ö3-Reporter Wolfgang Böhmer.
4: Ja, der schnelle Blick aufs Display, weil es eben gerade piepst oder in der Tasche vibriert und das Ganze vielleicht noch auf einem schmalen Weg im Gelände. Viktor Howard, Chef der Alpinpolizei hier in Tirol, das kann verdammt schnell gefährlich werden, warnt ihr alle.
5: Es ist sehr oft unfallkausal. Während des Gehens mit dem Handy herumspielen ist ein absolutes No-Go. Wenn man das Handy schon in die Hand nimmt, dann unbedingt stehen bleiben.
4: Weil es reicht eine Wurzel und schon geht's bergab.
5: Ja, genau. Oder ein größerer Stein und dann ist man relativ schnell im Absturzgelände unterwegs und dann wird's fatal.
4: Und das Zweite, eh bekannt, aber fällt einfach immer öfter auf, das perfekte Selfie. Und die Freunde oder die Likes im Kopf vergisst man auf die Vernunft, steigt auf Felsen, wo man nichts zu suchen hat, setzt sich irgendwo möglichst spektakulär in Szene und geht vielleicht den Schritt, den man ja eigentlich nicht machen wollte.
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1: Brasilien führt gegen Haiti weiterhin 3:0. Knapp 70 Minuten sind gespielt. 2 Tore von Mateus Cunha, ein Treffer von Vinicius Junior. Und jetzt zum Wetter und zu Daniel Schlager.
7: Hochsommerlich geht's am Wochenende weiter. Zunächst gibt's an beiden Tagen viel Sonne und schweißtreibende 28 bis 36, wenn nicht sogar 37 Grad. Die 37 am ehesten im östlichen Flachland. Tagsüber entstehen aber Quellwolken, Regenschauer und Gewitter. Los geht's heute Mittag in und rund um die Obersteiermark. Später sind sie dann nirgends ganz auszuschließen. Und manche Gewitter können in der schwülen Luft heftig werden, mit viel Regen in kurzer Zeit, vereinzelt auch mit starken Windböen. Das Ende der Hitzewelle vorerst nicht in Sicht.
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1: Am Mikrofon Christina Greunz. Magna-Gründer Frank Stronach ist im Prozess um sexuelle Übergriffe in Kanada schuldig gesprochen worden. Und zwar in 2 von ursprünglich 12 Punkten. Rainer Hunz berichtet.
2: Stronach ist wegen sexueller Nötigung einer ehemaligen Angestellten in den 1980er Jahren und sexueller Belästigung einer weiteren Frau in den 70ern schuldig gesprochen worden. Beide Frauen haben angegeben, Stronach habe sie erst in seinem früheren Restaurant Rooney's zum Hummerdinner und dann in seine Wohnung eingeladen. Dort soll es dann zu den Übergriffen gekommen sein. Im dritten hier noch angeklagten Fall habe es zu viele Unklarheiten gegeben, um Stronach zu verurteilen, sagt die Richterin. Schon zuvor waren mehrere Anklagepunkte gestrichen worden. Das Strafmaß steht noch nicht fest, dazu wird es im September eine Verhandlung geben. Es gibt außerdem noch einen zweiten Prozess zu Vorwürfen 6 weiterer Frauen. Er soll im Mai 2027 stattfinden. Der 93-jährige Stronach hat alle Vorwürfe stets zurückgewiesen.
1: In München ist heute Nacht ein Güterzug von einer Brücke etwa 5 Meter in die Tiefe gestürzt und auf einer Straße liegen geblieben. Über Opfer ist derzeit laut Polizei nichts bekannt. Warum der Zug entgleiste und von der Brücke fiel, ist noch unklar. Zu einem schweren Zusammenstoß zweier Züge kam es nahe Bedford, rund 100 Kilometer nördlich von London. Dabei kam ein Mensch ums Leben, es gibt mehrere zum Teil schwer Verletzte. Nach Angaben der britischen Transportpolizei stießen 2 Züge der Gesellschaft East Midlands Railway zusammen. Rettungskräfte sind vor Ort. Israel und die mit dem Iran verbündete Hisbollah-Miliz im Libanon haben sich nach US-Angaben auf eine Waffenruhe geeinigt. Die Vereinbarung soll seit gestern Nachmittag 16 Uhr Ortszeit in Kraft sein. Vermittler aus den USA und Katar hatten die Vereinbarung mit Unterstützung des Irans ausgearbeitet. Bei einem Drohnenangriff auf ein Schiff unter der Flagge Panamas im Schwarzen Meer sind ein Besatzungsmitglied getötet und 2 weitere verletzt worden. Der Vorfall habe sich bereits am Donnerstag ereignet, teilt die Schifffahrtsbehörde AMP mit. Der Zustand eines der verletzten Seeleute sei demnach ernst. Zur Fußball-WM. Brasilien hat bei der Fußball-WM in den USA, Mexiko und Kanada einen Pflichtsieg eingefahren. Die Selsau bezwang Haiti in Philadelphia mit 3:0 und übernahm von Verfolger Marokko, der auch bei 4 Punkten hält, die Tabellenführung in der Gruppe C. Schottland ist einen Zähler dahinter, Dritter. Das waren die Nachrichten mit Christina Greunz. Und nun zum Wetter.
3: Eine Hitzewelle beschäftigt uns dieses Wochenende und die hält in einigen Regionen wahrscheinlich auch noch die gesamte nächste Woche an. Heute am Samstag werden es 28 bis etwa 37 Grad, am heißesten wird es im östlichen Flachland. Selbst in 2000 Meter Höhe hat es um die 17 Grad. Dazu scheint heute für einige Stunden die Sonne, bald kommen Quellwolken dazu, die entwickeln sich in der schwülen Luft rasch zu Regenschauern oder Gewittern, vor Mittag stellenweise schon von Salzburg bis zur Obersteiermark, am Nachmittag sind im Großteil des Landes heftige Gewitter samt Starkregen möglich. In Gewitternähe können außerdem auch kräftige bis stürmische Windböen dabei sein. Am ehesten trocken bleibt es in Vorarlberg und im Burgenland. Auch morgen am Sonntag geht es ähnlich heiß, schwül und sonnig weiter. Der Nachmittag bringt Temperaturen von 28 bis 36 Grad und einige Quellwolken. Daraus entstehen neuerlich über das Land verteilt ein paar Regenschauer oder Gewitter. Es sind aber weniger als am Samstag. So viel zum Wetter von Georg Brack.
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1: Heute, am Samstag, setzt sich Christoph Paar, Diakon im Seelsorgeraum Schilcherland, in den Morgengedanken mit dem Blick Mariens auf die Menschen und die Welt auseinander.
2: Nach altehrwürdiger Tradition wird am Samstag in der katholischen Kirche der Gottesmutter Maria gedacht. Santa Maria in Sabato. In dieser Woche habe ich immer wieder dazu eingeladen, einen neuen Blick auf die Welt und die Menschen zu richten, neue Perspektiven einzunehmen. Wie hat wohl Maria auf diese Welt geblickt? Dort, wo andere gesagt hätten, nein, das ist doch nicht möglich, hat sie ein schlichtes Ja gesprochen. Sie hat eine ganz andere Perspektive zugelassen. Denn aus menschlicher Sicht geht die Rechnung oft eben nicht auf. Irdisch bleiben das Kreuz, Neid, Zwietracht, Leid und Not. Da mag man noch so viele Schritte zurückgehen, von noch so vielen Blickwinkeln auf die Sache blicken. Vieles bleibt einfach unerklärlich, unerhörlich, unauflöslich, unbegreiflich. Mariensamstag heißt, den Blick Mariens einzunehmen. Es geht nicht immer alles auf, ich muss nicht alles durchschauen, ich kann nicht alles sehen und überblicken, aber ich kann ein einfaches Ja sprechen. Ja, da ist einer, der alles im Blick hat. In diesem Sinne dürfen wir heute auch einmal die Augen schließen, frei werden, durchatmen, alles loslassen. Ich wünsche Ihnen diesen marianischen Blick der Offenheit und Gelassenheit.
1: Das waren die heutigen Morgengedanken von Christoph Paar, Diakon im Seelsorgeraum Schilcherland.

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1: Im Studio ist Felix Schneider-Storm. Die Volksanwaltschaft ortet massive Probleme in Kinder- und Jugendhilfeeinrichtungen. Nur 16% der unangekündigt überprüften Einrichtungen gelten als sichere Orte. Gleichzeitig warnt der Dachverband der Kinder- und Jugendhilfe vor Kürzungen, Qualitätsverlusten und einer Wohnortlotterie. In einem offenen Brief wird mehr Einbindung in die laufenden Reformgespräche gefordert, wie Annabella Mini berichtet.
2: Darin heißt es laut Michael Lindner, dem Geschäftsführer des Dachverbands, man brauche
3: eine langfristige strukturelle finanzielle Absicherung. Und wir wollen einfach, dass wir Goldstandards in der Unterstützung von Kindern und Jugendlichen haben. Und dafür braucht es endlich eine wirksame Steuerung und eine Weiterentwicklung auf Bundesebene.
2: Die Situation habe sich über die Jahre verschärft. Die Qualitätsunterschiede zwischen den Bundesländern seien enorm.
3: Ja, seit der Verlängerung 2018, also der Zuständigkeit der Bundesländer, sind die Unterschiede in Österreich einfach größer geworden. Also wie viele Kinder wohnen in einer Gruppe, wie viel Personal ist untertags oder in der Nacht anwesend.
2: Bestätigt auch Volksanwalt Bernhard Achitz.
4: Es gibt Fehlplatzierungen, es gibt überbelegte Krisenzentren, es mangelt teilweise an Schutzkonzepten.
2: Das Familienministerium versichert, dass bereits an gemeinsamen Standards gearbeitet werde. Außerdem sei bald ein runder Tisch geplant.
1: Der diplomatische Streit zwischen den Verbündeten Polen und der Ukraine eskaliert. Präsident Karol Nawrocki hat dem ukrainischen Präsidenten Wolodymyr Selenskyj die höchste Ehrung Polens, den Weißen Adler, entzogen. Polen zeigt sich empört, dass Selenskyj einen Armeeteil nach einer Einheit benannt hat, die im Zweiten Weltkrieg Massaker an Polen verübt hat. Polen ist einer der wichtigsten Unterstützer der Ukraine im Krieg gegen Russland. Zwei Waggons eines Güterzugs sind in München in der Nähe des Olympiaparks von einer Brücke rund 5 Meter tief auf eine Straße gestürzt. Eine Person soll lebensgefährlich verletzt worden sein. Unklar ist noch, was der Güterzug geladen hatte. Laut der Polizei war es kein Gefahrengut. Eine Woche ist der größte Börsengang aller Zeiten her. Die SpaceX-Aktie ist mit Field Drive gestartet und das schwappt bis nach Europa. Die Raumfahrt wird von Politik und Wirtschaft als Wachstumsmarkt identifiziert. Paul Sihosch.
5: Raumfahrt, ein Wirtschaftszweig, der durch SpaceX nun mehr Aufmerksamkeit bekommt, sagt der Sprecher der heimischen Raumfahrtunternehmen Dieter Grebner.
6: Es öffnet euch die Perspektive und ist ein Weckruf an europäische Stakeholder, an europäische Politik, hier entsprechend zu reagieren.
5: Grebner hofft, dass mehr Geld da ist, langfristig von der Politik, kurzfristig von Investoren. Neue Aufträge für SpaceX wird es aber wohl nicht geben. Der Elon Musk-Konzern hat nun so viel Kapital, dass er noch mehr selbst produzieren wird, sagt Grebner. Und Europa kann da nicht mithalten. Dennoch gibt es auf dieser Seite des Atlantiks Dynamik. Neue Raketen, neue Satelliten sollen gebaut werden. Der Wettbewerb wächst, laut Grebner. Jetzt geht es darum, dass Europa auch ins Tun komme.
1: Das waren die Nachrichten mit Felix Schneider-Storm.
7: Wir kommen zum Wetter und zwar mit Conny Kreins.
8: Ja, heiß, schwül und gewittrig wird es heute in Österreich. In der Steiermark beginnt der Tag jetzt einmal verbreitet mit Sonnenschein. Im Laufe des Vormittags entstehen aber schon Quellwolken und daraus entwickeln sich vor allem in der Obersteiermark relativ schnell heftige Wärmegewitter. Auch Starkregen und stürmische Böen sind heute möglich und einzelne Gewitter gibt es tagsüber auch südlich von Graz. Höchstwerte am Nachmittag 28 bis 33 Grad. Morgen am Sonntag geht es mit der Hitze weiter. In der Früh und am Vormittag ist es bereits schwül, am Nachmittag dann 28 bis 33 Grad, also gleich wie heute. Dazu geht es einmal strahlend sonnig in den Tag, dann kommen allerdings Wolken dazu und auch morgen stehen dann ab Mittag ein paar Regenschauer und Gewitter und die können zum Teil kräftig ausfallen.
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8: Mit guten Nachrichten, da kommen Sie jetzt überall ohne Probleme voran. Wir hoffen, es bleibt dabei und wünschen gute und sichere Fahrt.
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7: Conny, was hast du vor am Wochenende?
8: Nicht viel. Sommer genießen.
7: Sommer genießen und versuchen nicht zu schwitzen. Das war
8: das ist gar nicht so einfach bei den Temperaturen.
7: Ja, das ist einmal herausfordernd.
8: Kannst du das?
7: Nein, kann ich nicht.
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7: Steiermark. Was ich sehr gut kann, ist gute Musik hören.
8: Ja, super.
7: Hier ist Giovanotti. Ciao, Mama. Guten Morgen sagen.
8: Conny Kreins.
7: Und Dorian Steidl.

0: Innerregen und barfuß. Bist du auch gern barfuß unterwegs?
1: Sehr gern, im Sommer.
0: Wirklich wahr?
1: Ja.
0: Ich bin schon mal auf eine Biene gestiegen.
1: Ja, das ist nicht so angenehm.
0: Vor allem für die Biene.
1: Ja.
0: Das ist die Geschichte. Du, heute haben Namenstag Adalbert, Benina Florentina und jetzt kommt's Mafalda.
1: Na schau, schöne Namen, alles Gute.
0: Namen, alles Gute. Wie schaut's aus mit der Venus, dem Mond und vor allem Jupiter?
1: Zunehmender Mond aktuell in der Jungfrau. Jungfraumond immer gut, wenn Sie umräumen, ausmisten, aufräumen wollen, nutzen Sie den heutigen Mond, das gelingt alles super. Und außerdem ein guter Mond für Haar- und Hautpflege. Nährstoffe werden ganz besonders gut aufgenommen vom Haar und von der Haut.
0: Das ist doch mal was.
1: Kannst du ja mal einschmieren.
0: Kann ich mal
1: und lassen. Der Haarkur machen.
0: Lassen. Aber Geburtstag haben Nicole Kidman heute. Happy Birthday. Und John Goodman, das war der Fred Feuerstein seiner Zeit. Und The Big Lebowski, das war der mit dem Board. Und ein gewisser Lionel Richie wird 77. Da sagen wir doch Happy
1: Birthday.
0: Da ist er bei uns. Das waren die 80er, genau gesagt, das Jahr 1983. War nicht denkbar ohne Lionel Richie all night long. Es ist 6:45. Guten

0: Ja, ja, mit den Bee Gees plätschert man rein ins Wochenende. 6:58, schönen guten Morgen. Wir können Ihnen jetzt schon hundertprozentig verraten, es wird heiß.
1: Es wird heiß heute schon und auch in den nächsten Tagen bleibt es dabei. Schwül und auch gewittrig, heute Höchstwerte 28 bis 33 Grad. Es entstehen allerdings in der schwülen Luft Wärmegewitter, vor allem in der Obersteiermark, können die heute zum Teil auch heftig ausfallen.
0: Heute schon?
1: Heute schon, heute im Laufe des Nachmittags sind auch südlich von Graz ein paar dabei. Morgen am Sonntag dann Sommerbeginn und Sommersonnenwende. Dann werden die Tage dann schon wieder kürzer, Dorian.
0: Geht
1: schon wieder Richtung Winter.
0: Das sind Informationen, die man gar nicht hören.
1: Nein, aber dafür gibt es oft strahlenden Sonnenschein morgen einmal in der Früh. Am Vormittag im ganzen Land. Temperaturen legen zu, 28 bis 33 Grad auch morgen. Allerdings wird es schwül und somit gibt es auch morgen dann im Tagesverlauf, vor allem in der zweiten Tageshälfte, Regenschauer und Gewitter, die zum Teil kräftig ausfallen können. Am Montag bleibt es dabei weiterhin heiß und schwül, unbeständig an den Nachmittagen und am Dienstag, auch aus heutiger Sicht, hält die Hitze an und es gibt wieder am Nachmittag einige Regenschauer und Gewitter.
0: Weil du sagst, die Tage werden dann ab morgen wieder kürzer. Es geht Richtung Weihnachten.
1: Ja,
0: ist
1: ja
0: dir das auch schon aufgefallen, dass viele diese Weihnachtsbeleuchtungen gar nicht mehr abhängen? Also diese, ja, diese Ketten und so weiter.
1: Hängen das ganze Jahr über, ist ja ganz praktisch. Dann braucht man es nicht mehr aufhängen, wenn man es nicht abhängt.
0: So, das ist halt die Conny. Solche Sachen fallen mir auf, da könnte ich mir ein ganzes Wochenende darüber den Kopf zerbrechen.
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0: 6:30.
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0: 6:30 Uhr.
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2: In Graz hat sich diese Woche eine Tagung mit der Behindertenhilfe am steirischen Arbeitsmarkt beschäftigt. Dabei wurden Modelle präsentiert, wie Beschäftigung von Menschen mit Lernschwierigkeiten funktionieren kann. Michael Pendl berichtet.
3: In der Steiermark sind derzeit etwa 4000 Menschen mit einer Behinderung in Einrichtungen und Betrieben der Behindertenhilfe tätig. Sie bekommen ein Taschengeld, sind aber sozialversicherungsrechtlich nicht abgesichert, betont Siegfried Suppan von der steirischen Behindertenanwaltschaft. Inklusion brauche Chancen, so Suppan. Bei der Tagung in Graz wurden jetzt mehrere Beispiele präsentiert, die zeigen, wie das in der Praxis gelingen kann. Die Volkshilfe Steiermark etwa beschäftigt in einem Kindergarten in Hart bei Graz eine Frau mit Lernschwierigkeiten. Die UMS Friedhofsservice und Grabpflegegesellschaft beschäftigt 3 Friedhofsgärtner mit Lernschwierigkeiten. Seit 2018 gibt es auch das Projekt In Arbeit von Jugend am Werk. Über dieses Projekt konnten insgesamt 25 Menschen mit Lernschwierigkeiten in den verschiedensten Bereichen am ersten Arbeitsmarkt Fuß fassen. Es brauche vor allem die Bereitschaft von Unternehmen, sich mit dem Thema Inklusion am Arbeitsplatz auseinanderzusetzen, sagt Thomas Marker. Er leitet das Projekt People First Steiermark. Bislang gibt es laut Marker nur wenig Erfahrungswerte, da kaum Menschen aus der Behindertenhilfe in den regulären Arbeitsmarkt wechseln können. Immer noch gäbe es Vorbehalte gegenüber solchen Beschäftigungsmodellen, kritisiert er. Die steirischen Behindertenhilfe fordert notwendige Rahmenbedingungen für Betriebe und Betroffene. Dazu brauche es aber auch entsprechende gesetzliche und finanzielle Maßnahmen vom Bund und vom Land, so die Forderung.
2: Mehr Feldhasen sind derzeit auf den Gemüsefeldern um Graz unterwegs und greifen bei Salat und Gemüse zu. Die Langohren fordern die Bauern, die das Gemüse mit Netzen schützen müssen. Auch die Jägerschaft bestätigt, dass es heuer einen sehr guten Hasenbestand im Grazer Umland gibt. Dies sei auf das milde, trockene Frühjahr zurückzuführen. Die Jagdsaison bei Hasen ist kurz, gejagt werden darf nur im Herbst und zwar 2 Monate lang. Letzten Herbst sei die Jagd normal verlaufen. Der Tierschutz gehe jetzt vor. Abschüsse in der Schonzeit sind nur in Ausnahmefällen möglich und derzeit nicht notwendig, heißt es. Eurowings, die Billigtochter der Lufthansa-Gruppe, schließt ihre Basis in Graz. Hier war jetzt 3 Jahre lang ein Flieger der Airline fix stationiert. Er wird jetzt abgezogen. 2 Verbindungen sind davon unmittelbar betroffen, und zwar die Direktflüge im Winter auf die spanischen Inseln Teneriffa und Gran Canaria. Die fallen jetzt weg. Bestehen bleiben die Verbindungen nach Hamburg, Berlin und Düsseldorf. Der steirische Magna-Gründer Frank Stronach ist in Kanada wegen sexueller Nötigung und sexueller Belästigung in 2 Fällen schuldig gesprochen worden. Zum Strafausmaß gibt es noch keine Informationen. In 3 anderen Fällen gab es einen Freispruch. Die Vorwürfe gegen den 93-jährigen Stronach reichen teilweise fast 50 Jahre zurück. Eine Urteilsbegründung gibt es noch nicht. Ein weiterer Prozess soll erst kommendes Jahr stattfinden. Und sommerliche Wetteraussichten gibt's von Conny Kreinz.
4: Ja, heiß wird's heute, aber auch schwül und gewittrig. Der Tag beginnt aber verbreitet mit Sonnenschein. Im Laufe des Vormittags entstehen dann Quellwolken und die entwickeln vor allem in der Obersteiermark, entwickeln die sich relativ schnell weiter und dann entstehen daraus auch zum Teil heftige Wärmegewitter mit Starkregen und Sturmböen. Einzelne Gewitter sind heute auch südlich von Graz möglich und die Nachmittagswerte liegen zwischen 28 und 33 Grad. Jetzt in der Früh liegen die Frühwerte zwischen 15 Grad in Neumarkt und 20 Grad in Feldbach. Morgen am Sonntag hält die Hitze an, in der Früh und am Vormittag schon sehr warm und schwül, am Nachmittag dann 28 bis 33 Grad. Dazu gibt es zuerst strahlenden Sonnenschein, dann ab Mittag bilden sich dichtere Wolken und morgen Nachmittag sind wieder ein paar Regenschauer und Gewitter möglich. Die können zum Teil auch kräftig ausfallen.
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4: Mit guten Nachrichten, da kommen Sie jetzt überall ohne Probleme voran. Stern 300, das ist unsere Kurzwahl für Ihre Verkehrsmeldungen.
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2: Kann ich da wohl was los?
1: Ja, die ganze Woche lang war unser Mario Fellner unterwegs und hat Jause verteilt im Land.
2: Na, das ist aber ein Braver, so hat sich's angehört.
3: Der Franz, der kann's und genauso hat unsere Jausenpausenwoche begonnen. Franz Ettl hat gewonnen für die AVL in Graz.
4: Ja, danke, sehr schön. Also wir sind angekommen jetzt da bei der AVL.
5: Da ist man stolz auf den Kollegen, oder?
6: Extrem stolz und sehr dankbar.
3: Ist der Franz immer so gut im Raten?
6: Ja, natürlich, er ist der Beste von uns.
3: Und in dem Fall war sie die beste Ratekandidatin. Elke hat gewonnen für das Blumenhaus Fortin in Fonster.
7: Und da haben wir gedacht, die Elke sagt nichts, aber sie hat nur eins gesagt, das Richtige. Und das ist das Wichtige.
6: Ist man da dann nervös?
1: Natürlich. Also geflattert, dass wir Klumpensackl bin.
3: Und nicht nur bei den Blumen duftet's Weltklasse, sondern auch am Mittwoch in der Drechslerei in Aich im Ennstal.
8: Wisst ihr, wie man mal stinkert?
3: Was taugt dir am Job?
8: Ja, man kann sich ein wenig verausgaben, man kann eigentlich gute Sachen produzieren. Heute ein Jausenbrettler machen. Wenn geschleifen und doch ein Jausner.
3: Und was zeichnet einen großartigen Chef aus, wenn der für den eigenen Mitarbeiter einspringt, obwohl der Mitarbeiter eigentlich der Kandidat gewesen wäre?
9: Genau, da haben wir gerade am Semmering auf einer Baustelle, genau.
10: Da haben wir für die ÖBB und da machen wir die Viadukte sanieren.
11: Meine Leistung war ja klein, ich habe nur richtig raten müssen, aber da sich anzumelden, das musst du mal denken und tun, das hat der Griewitsch Kali gemacht.
3: Der ist extra herkommen jetzt.
11: Genau, das war der Baustelle abgerissen, habe gesagt, er muss herkommen, weil heute haben wir nichts mehr, heute haben wir feiert.
3: Und das große Finale dann am Freitag in Brugger. Maria, was ist dein Job?
12: Ja, wir sichern einfach die Grundstücksgrenzen, da ist das Vermessungsamt.
13: Maria, da bitte.
14: Also wenn ich das Obst und Gemüse sehe, dann schadet mir das eh nicht, wenn ich da zuschlage.
12: Obst, Gemüse, alles dabei, passt super, danke.
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2: Zwei Minuten vor 6:45, hier ist Taylor Swift.

Drei Minuten nach 6:45, Radio Steiermark hier. Schönen guten Morgen. Gleich verraten wir Ihnen, Stichwort Fußball-Weltmeisterschaft, wer hat heute Nacht gespielt und was tut sich heute so am Rasen?

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1: Damit wir den Überblick nicht verlieren, was war denn jetzt los in den letzten Stunden? 5 Partien, Kanada gegen Katar 6:0, Mexiko besiegt Südkorea 1:0, USA gegen Australien 2:0, Schottland gegen Marokko 0:1, also Marokko spielt ja die gefallen mir ja sehr gut.
2: Ah schon?
1: Ja, also die bitte. Käme jetzt aber bei Fußball nicht so, jetzt bin aber der Marokko. Und Brasilien gegen Haiti 3:0. Da habe ich mir eher gedacht, das wird ein 13:0, aber ist es gewesen. Conny, und was erwartet uns jetzt?
2: Aktuell gerade live, Türkei gegen Paraguay, da steht es 0:1 in der 85. Minute. Dann kommt heute um 19 Uhr Niederlande gegen Schweden und um 22 Uhr Deutschland gegen die Elfenbeinküste.
1: Wie wir sagen, Schland.
2: Schland,
1: Schland,
2: ja.
1: Aber ich sage dir, Marokko ist mein Geheimtipp.
2: Aha, okay, ihr müsst wetten.
1: Nein, ich habe kein Geld.
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King of Pop. Das und noch vieles mehr. Und Sie hören auch den Kollegen Marco Arnautovic. Der kann lustig sein. Ja, gleich in Kürze.

0: 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Es ist 7 Uhr.
1: Am Mikrofon ist Felix Schneider-Storm. Der EU-Gipfel gestern und vorgestern in Brüssel war vor allem vom Streit ums Geld geprägt. Knapp 2 Billionen Euro soll das siebenjährige EU-Budget ab 2028 umfassen. So lautet zumindest der Vorschlag der EU-Kommission. Viel zu viel für die Nettozahlerländer, darunter Deutschland, die Niederlande und auch Österreich. Länder, die mehr Geld nach Brüssel schicken, als sie herausbekommen. Bundeskanzler Christian Stocker von der ÖVP bekräftigt im ORF-Interview:
2: Der mehrjährige Finanzrahmen wurde intensiv diskutiert. Es ist klar, dass das Volumen zu hoch ist. Es muss reduziert werden. Das wird noch ein weiter Weg sein. Es soll ja Ende des Jahres bereits ein Ergebnis vorliegen. Ich werde dem nicht im Wege stehen, aber der Vorschlag müsste sich da noch wesentlich ändern.
1: Am Rande des Gipfels hat Stocker auch Druck für die Umsetzung von Abschiebezentren außerhalb der EU gemacht. Er und 18 seiner Amtskollegen rufen dazu auf, Asylverfahren und Rückführungen in Drittstaaten konsequent und gemeinsam durchzuführen.
2: 19 Staaten, 19 Regierungschefs haben unterschrieben, dass die Return-Hubs umgesetzt werden sollen. Das bedeutet, dass die Null-Toleranz-Politik in Europa angekommen ist und auch hier umgesetzt werden wird.
3: Das heißt, es soll eine gemeinsame Umsetzung dieser Ideen erfolgen mit insgesamt wie vielen Ländern?
2: Wie viele das sind, steht noch nicht fest. Und in dieser Gemeinsamkeit wollen wir möglichst rasch diesen Return-Hub tatsächlich in der Realität umgesetzt wissen,
1: sagt Bundeskanzler Stocker im Gespräch mit Tim Kuppal. Der Sondergesandte des US-Präsidenten Donald Trump, Steve Witkoff, reist laut Medienberichten zu ersten Gesprächen über ein mögliches Atomabkommen mit dem Iran in die Schweiz. Das berichten das Nachrichtenportal Axios und CNN. Demnach plane auch Irans Außenminister Abbas Araghchi in die Schweiz zu reisen. Trumps Schwiegersohn Jared Kushner befindet sich dort bereits. Die Gespräche hätten gestern starten sollen, wurden aber auf unbestimmte Zeit verschoben. Nach dem Kieferbruch von ÖFB-Abwehrspieler Stefan Posch in der Schlussphase des WM-Spiels gegen Jordanien scheint ein Blitz-Comeback gegen Argentinien in Reichweite. Im Duell mit dem Weltmeister könnte Posch mit einer Gesichtsmaske einlaufen, berichtet Daniel Kulowitz aus dem ÖFB-Camp in Kalifornien.
4: Es wird eine Art Wettlauf mit der Zeit, aber es sieht danach aus, als könnte Stefan Posch tatsächlich gegen Argentinien letztlich einlaufen. Bei den gestrigen Trainingseinheiten war er mit dabei und nach Auskunft von ÖFB-Pressechef Thomas Trukeschitz war Posch auch bereits bei einem Spezialisten in L.A. in Sachen Gesichtsmaske.
5: Da wurde meine Maske angepasst, die wurde heute über Nacht in Phoenix in Arizona produziert, ist gerade auf dem Weg nach Los Angeles. Heute Nachmittag wird sich Stefan Posch dann wieder nach L.A. begeben und dort findet dann die letzte Anpassung statt und wir gehen alle davon aus, dass er dann morgen am Mannschaftstraining teilnehmen kann.
6: Jetzt schaut er gut aus. Endlich.
5: Sehr gut sogar.
4: Marco Arnautović also auch zufrieden. Die Stimmung passt, wie man hört. Und jetzt gilt der volle Fokus in den kommenden 2 Tagen dem Weltmeister Argentinien.
1: Das waren die Nachrichten mit Felix Schneider-Storm.
7: Das Wetter mit Conny Kreitz.
8: Ja, heute wird es heiß, schwül und gewitterig in Österreich. In der Steiermark geht es jetzt einmal mit strahlendem Sonnenschein durch den Vormittag. Dann entstehen langsam Quellwolken und vor allem in der Obersteiermark sind dann relativ bald auch heftige Wärmegewitter möglich mit Starkregen und Sturmböen. Und heute Nachmittag kann es auch südlich von Graz dann doch einzelne Wärmegewitter geben. Kein Wunder bei diesen Temperaturen, die legen nämlich ordentlich zu und steigen auf 28 bis 33 Grad. Und morgen am Sonntag eigentlich ganz gleich. Die Hitze hält an, morgen Sommerbeginn im Land. In der Früh und am Vormittag, da ist es strahlend sonnig, aber es wird auch relativ schnell schwül. Nachmittagswerte liegen zwischen 28 und 33 Grad und in der schwülen Luft sind morgen Nachmittag überall in der Steiermark Wärmegewitter möglich.
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8: Mit guten Nachrichten, da kommen Sie jetzt überall ohne Probleme voran. Stern 300, das ist unsere Kurzwahl für Ihre Verkehrsmeldungen.
9: Guten Morgen, Steiermark.
7: Ihr Hoppala, wer ist denn da?
10: Guten Morgen, Marco Arnautović hier. Ich wünsche Ihnen einen schönen Tag und geht gut in die Arbeit und verdient ganz viel Geld.
7: Geht gut in die Arbeit. Das ist die Zeitverschiebung mit Amerika. Hallo, wir haben Wochenende. Jetzt hat er wieder vergeht. Begeistert von unserem Nationalteam und einen wunderschönen guten Morgen wünschen.
8: Conny Greins
7: und Dorian Steidl.

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1: Schön gesungen, gell? 6:11.
2: Wunderschön.
1: Schön langsam haben wir uns wieder erholt und gesammelt nach dem aufregenden Jordanien-WM-Auftakt. Stichwort Fußball-Weltmeisterschaft ÖFB-Team 3:1.
2: Juhu, was war das für ein Tag?
1: Ich sag nur Marco Arnautovic, il grande Arnautovicio. Jetzt hat er bei einer Pressekonferenz für Gelächter gesorgt.
2: Ja, das hat Spaß gemacht mit ihm. Gestern hat es die nächste Pressekonferenz gegeben, weil am Montag spielen sie, also übermorgen, ja gegen Argentinien. Und lustig war es, unser WM-Reporter war mit dabei, Daniel Kulowitz.
3: Wenn Marco Arnautovic zu einer offiziellen Pressekonferenz erscheint, dann ist das irgendwie gefühlt wie ein Kabarett jedes Mal.
4: Beginn jetzt schieß los.
3: Zuerst setzt sich ÖFB-Pressechef Thomas Trugeschütz ins Fettnäpfchen.
5: Herzlich willkommen zum heutigen Medientermin mit dem jüngsten und dem ältesten Spieler in Österreich. WM-Kader mit Paul Warner und Marco Arnautovic.
3: Auch ORF-Experte Andi Herzog könnte noch ein Problem bekommen. Grund war der Elfmeter in der 112. Minute, den Marco Arnautovic ja eiskalt verwertet hat.
6: Sehr, sehr glücklich, dass ich das Tor gemacht habe.
3: Was viele nicht wussten, Andi Herzog stand genau hinter dem Tor und hat das Ganze mit Ratschlägen für Marco Arnautovic garniert und auf Insta gepostet.
7: Bin ich heute ein paar Meter hinter das Tor gegangen, dass ich heute Marco zeigen, welches Ecker schießen muss.
3: Auch dem anderen TV-Experten hier, Marc Janko von Servus TV, ist das nicht verborgen geblieben.
8: Bei deinem Elfmeter hat der Andi seine Akkreditierung aufs Spiel gesetzt, ist hinter das Tor gelaufen und er hat gemeint, er hat die angesagt, wo du hinschießen sollst. Stimmt das?
9: Der Andi hat zu mir gesagt, vor dem Spiel, dass ich ein Tor schießen werde, wenn ich reinkomme. Ich habe es probiert am Anfang, dann haben sie es aberkannt. Danke, Andi, dass der weiterhin Vertrauen in mich hast.
3: Ende gut, alles gut. Der Elfer war drin, Österreich hat gewonnen und Marco ist happy.
9: Ich bin natürlich sehr, sehr glücklich, dass ich das Tor gemacht habe. Und es ist natürlich nicht immer einfach, einen Elfmeter zu schießen und überhaupt auf dieser Bühne. Ich hoffe natürlich, dass es so weitergeht. Danke.
1: Ja, bin schon gespannt, wie hoch wir gegen Argentinien gewinnen.
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1: 2:08.

0: Land auf, Land ab wird heute gefeiert, so auch in Lannach.
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0: Dort hat nämlich jemand Geburtstag und den wollen wir jetzt aufwecken. Ein runder Geburtstag.
2: 60.
0: So viel sei verraten.
2: Ja.
3: Hallo.
0: Schönen guten Morgen, Radio Steiermark hier, Conny Kreins und Dorian Steidl, wir sind live auf Sendung.
3: Oh.
0: Also, ist der Ewald Walter, sind Sie das?
3: Ja, das ist richtig.
0: Alles Gute zum Geburtstag.
2: Alles Gute.
3: Ja, danke vielmals, danke.
0: Wir haben gehört, Sie sind der begnadetste Vespa-Fahrer europaweit.
3: Ja.
0: Ja. Sie und der Bundeskanzler, ihr zwei. Wollt schon mal gemeinsam auf Tour?
3: Genau. die Maße habe ich nicht vom Bundeskanzler. Ich bin ein bisschen schlanker.
0: Ja, zum 60. Geburtstag, gibt es da eine Ausfahrt mit Ihrem Roller heute?
3: Leider bin ich ein bisschen verhindert, aber wir werden das sicher nachholen.
0: Und wahrscheinlich informiert sind wir nämlich worden vom Lukas, vom Jürgen, von ihren Söhnen und die Elisabeth hat auch gesagt, das war halt ganz wichtig, wenn wir heute anrufen. Ja, wird gemeinsam gefeiert heute?
3: Ja, natürlich, am Nachmittag ein bisschen habe ich schon alles
0: schön
3: vorbereitet. Das Wetter wird hoffentlich halten und dann schauen wir mal.
2: Das hält in Lannach, das wird was heute am Nachmittag.
0: Das, wenn die Conny das sagt, dann passt
3: ich glaube, das. Gell, das kann noch schön werden.
0: Ja. Alles.
3: Man, jetzt ist schon schön, aber...
2: Das bleibt auch so.
0: Dann wird es noch schöner.
3: Wunderbar.
0: Alles Liebe zum Geburtstag, zum 70er hören wir uns wieder.
3: Ja, danke vielmals.
0: Was, danke, wiederhören.
2: Schönen Tag, wiederhören.
3: Danke, ciao.
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0: 9 Minuten vor halb 8.

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0: 7:30 Uhr.
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2: Um vermeintliche Mautflüchtlinge und Lkw-Irrfahrten durch Ortsgebiete und kleine Landstraßen zu reduzieren, hat die Steirische Wirtschaftskammer in Kooperation mit der ASFINAG eine Fahrverbots-App entwickelt. Sie soll Lkw-Fahrern Routen vorschlagen, die sie ohne Verbote passieren können. Die Handy-App ist derzeit im Testbetrieb und soll voraussichtlich Mitte Juli ausgerollt werden. Details hat Uli Enzinger.
3: Die Zahl der regionalen Fahrverbote auf steirischen Straßen sei unüberschaubar. Die Wirtschaftskammer schätzt sie auf rund 250, oft mit Zusatztafeln für Sonderregelungen. Lkw-Fahrer würden oftmals den Überblick verlieren, vor allem dann, wenn sie Deutsch nicht verstehen, so Johannes Matzold, Obmann der Fachgruppe Güterbeförderung in der Wirtschaftskammer. Die neue App soll ihnen nun wie ein Navigationsgerät den erlaubten Weg vorgeben, nachdem sie den Start- und Zielort eingegeben haben.
4: Ich selber, ja, habe ich auch nicht unbedingt erfreut, wenn vor meinem Haus irgendein 40-Tonner vorbeifährt, der eigentlich da nichts zum Tun hat. Und das Thema sollte damit ein für alle Mal gegessen sein. Dann erledigt sich das von selber. Und dann sind die Lkw wirklich dort unterwegs, wo sie unterwegs sein dürfen. Und wenn man dann ein Fahrzeug sieht, dann weiß man, dass er da auch von der gesetzlichen Seite her gedeckt ist und fahren darf.
3: Die größte Herausforderung war, so Matzold, dass Informationen über jede einzelne Straße aus dem Archiv geholt und digitalisiert werden mussten. Von der Idee bis zur Umsetzung hat es fast 10 Jahre gedauert. Nun ist die App kurz vor dem Start.
4: Wir haben dann schon einiges an Strecken, ich sage einmal, nur in der Simulation getestet. Wir gehen jetzt mit meinen ganzen Fahrzeugen und ein paar andere Transportunternehmer in die Testphase, wie das funktioniert, wie das läuft, und sollten dann in den Vollbetrieb gehen.
3: Voraussichtlich ab Mitte Juli soll die kostenlose Lkw-App über europäische Handelskammern bekannt gemacht und auch über den Kooperationspartner ASFINAG auf Autobahnen und Schnellstraßen beworben werden.
2: In Graz hat sich eine Tagung damit beschäftigt, wie Menschen mit einer Behinderung in den Arbeitsmarkt integriert werden können bzw. dort Fuß fassen. Noch immer gäbe es zu viele Vorbehalte, kritisieren Vertreterinnen und Vertreter der Steirischen Behindertenhilfe. Inklusion brauche Chancen. In der Steiermark sind derzeit 4000 Menschen mit Behinderung in Einrichtungen und Betrieben der Behindertenhilfe tätig. Sie bekommen Taschengeld, sind aber sozialversicherungsrechtlich nicht abgesichert. Land, Steiermark und Bund müssten entsprechende Maßnahmen treffen, um Menschen mit Behinderung in den Arbeitsmarkt zu bringen, so die Forderung. Mehr Feldhasen sind derzeit auf den Gemüsefeldern um Graz unterwegs und greifen bei Salat und Gemüse zu. Die Langohren fordern, die Bauern die Schutzmaßnahmen ergreifen müssen. Auch die Jägerschaft bestätigt, dass es heuer einen sehr guten Hasenbestand im Grazer Umland gibt. Im letzten Jahr war die Zahl der Hasen geringer, auch aufgrund einer Infektionskrankheit, berichtet Eva Pöttler.
5: Biogemüsebauer Bernhard Gock aus Bremstetten hat deutlich mehr Feldhasen gesichtet.
6: Ja, heuer ist einfach die Hasenpopulation stärker. Entweder man hat voriges Jahr bei der Treibjagd weniger Erfolg gehabt, weil es vielleicht die Witterung nicht gepasst hat, oder es hat heuer das Frühjahr so gepasst, dass sich die Hasen sehr explosionsartig vermehrt haben, die Feldhasen. Naja, in so einem Fenchelfeld von 1-2 Hektar sieht man bis zu 8-10 Hasen, ne? Das ist dann schon sehr extrem.
5: Er schützt seine Kulturen mit Netzen, genauso wie Gemüsebauer Thomas Paar aus Raber-Grambach. Dieser Schutz bedeutet mehr Aufwand und mehr Kosten.
7: Man sieht schon, wenn man zu gewissen Zeiten unterwegs ist auf die Acker, dass man viel mehr Hasen sieht als früher. Und es ist halt dadurch, dass die Abschusszeiten extrem kurz sind für Hasen, was ich weiß. Man merkt, dass die Population zugenommen hat. Früher hat man halt so ein, zwei Hasen am Acker gesehen, wenn man in der Früh rausgefahren ist. Jetzt ist es für mich keine Seltenheit, dass ich in der Früh 10 Hasen einmal sehe.
5: Hasen dürfen in Graz Umgebung nur von Mitte Oktober bis Mitte Dezember gejagt werden. Der Bezirksjägermeister von Graz Umgebung, Harald Schönbacher, sagt:
8: Ja, was wir als Jäger gesagt haben, ist es heuer schon mehr geworden. Gejagt wurde ganz normal im Herbst, aber der Hase hat halt nur 2 Monate Jagdzeit im Jahr und dann ist er schwer zu reagieren. Und es könnte natürlich sein, dass heuer durch den milden Frühjahr der ganze Bestand aufgewachsen ist.
5: Hasen können bis zu 4-mal im Jahr Junge bekommen. Derzeit geht der Tierschutz für Bauern und Jäger vor. Ein Abschuss von Hasen in der Schonzeit ist nur im behördlichen Auftrag möglich. Das sei derzeit nicht notwendig.
2: In Neuhummersdorf bei Bad Radkersburg ist in der Nacht ein Auto gegen eine Hauswand geprallt. Der Lenker kam vorher von der Straße ab, fuhr gegen einen Zaun und Mülltonnen und in das Wohnhaus. Der Lenker konnte das Fahrzeug zwar selbstständig verlassen, er wurde bei dem Aufprall allerdings schwer verletzt und musste dann ins Krankenhaus gebracht werden. Das Auto musste mit einem Kran von der Feuerwehr geborgen werden. Das Wohnhaus war unbewohnt. Sommerlich heiß wird's, Conny Greins.
0: Ja, sonnig, hochsommerlich heiß, Höchstwerte heute bis zu 34 Grad und in der schwülheißen Luft, da können sich heute Nachmittag speziell über den Bergen der Oberstarmark und dem südlichen Randgebirge größere Quellwolken und damit auch heftige Gewitter bilden. Am späten Nachmittag und Abend sind dann auch über den Niederungen im Süden teils heftige Gewitter zu erwarten. Morgen am Sonntag dann Sommerbeginn, es gibt wieder viel Sonne und es geht mit Hitze weiter. Über den Bergen bilden sich ab dem späten Vormittag wieder Quellwolken und erst die gewittrige Schauer lassen dann nicht allzu lange auf sich warten. Am Nachmittag steigt die Gewittergefahr etwas an und auch abseits der Berge sind lokale, durchaus heftige Gewitter möglich. Am ersten bilden die sich morgen vom oberen Murtal bis in die Weststarmark und die Höchstwerte am Sonntag, morgen erster Sommertag, 30 bis 34 Grad.
9: Apropos Sommerbeginn, haben wir auch schon Staubeginn?
0: Na, schaut gut aus auf unseren Straßen. Sie kommen weiterhin ohne Probleme voran. Wir hoffen, es bleibt dabei und wünschen gute und sichere Fahrt.
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9: Jetzt wollt ihr ein Foto machen von uns dreien und ihr wollt jetzt da nicht mitmachen.
2: Na, ist noch zu früh.
9: Ja, aber.
0: Aber später ist auch noch zu früh. Es bleibt dabei.
9: Danke für die Information, das schreiben wir jetzt gleich auf. Fanny Sedlnitzke, Conny Greins machen heute keine Fotos. Gut, ich kann auch anders.
10: Bitte lächeln.
9: Naja, so sind sie, die Frauen.

0: sie bleibt uns erhalten, die brütende Hitze. Vielleicht jetzt gerade noch nicht, 8:45 kann ich, aber heute Nachmittag, ab Mittag eigentlich. Es wird wieder geschwitzt in der Steiermark und dann heißt es ab ins kühle Nass.
1: Ja, jetzt in der Früh schon, die Frühwerte liegen zwischen 15 und 20 Grad in der Steiermark und legen noch ordentlich zu. Heute Nachmittag Höchstwerte bis zu 34 Grad, da gibt es echt super Abkühlung in den Freibädern und das passt auch perfekt zum ersten Sommerwochenende, morgen ja Sommerbeginn.
0: Die Badehose ein,
1: ja, genau.
0: Ein. Sonnencreme nicht vergessen, bitte, das ist überhaupt das Wichtigste. Und dann ab in die Freibäder oder in die Seen der Steiermark.
1: Und unsere Kollegin, die Bettina Zeyertz, war gestern schon in St. Stephan im Rosental im Freibad und hat gemerkt, alle sind auf Genuss eingestellt.
2: Weil hier ist eine sehr schöne Atmosphäre, schöne Schwimmbad, super.
3: Ja, im Freibad an heißen Tagen findet man dann, glaube ich, die ganze Gemeinde, den ganzen Gemeinderat. Den Herrn Bürgermeister Johann Kaufmann, der wische ich gerade bei Pommes mit viel Ketchup. Ist es besser, als wenn er sagt, ich fahre auf diese Schellen oder nach Thailand auf Urlaub?
4: Für den Bürgermeister, der ist ja so und so innerhalb der Gemeindegrenzen gefangen. Also wenn er nach draußen will, da braucht er schon ganz viel Zustimmung von irgendwen, aber das kommt kaum vor.
3: Die einen planschen und rutschen darunter und die anderen machen da Picknick im Schatten.
5: Die Bäume sind sehr hoch schon und es sind damals genug gepflanzt worden und das zahlt sich jetzt aus.
3: Was habt ihr für einen Plan, was habt ihr für eine Strategie für so einen heißen Tag?
6: Ja, jetzt fangen wir uns mal abkühlen im Freibad und dann was essen und dann mal rauffahren.
3: Warum geht man mit den Kindern ins Freibad an Tagen wie diesen?
7: Freunde treffen, Mamas treiben vorher vielleicht schon Sport und dann können die Kinder Nachmittag auch genießen und spielen, Spaß, Spannung, alles ist dabei.
8: Ich bin schon froh, wir können jetzt endlich wieder schwimmen gehen.
9: Ich muss jetzt so viel schwimmen wie möglich.
0: 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Und Radio Steiermark hat die passende Musik. Die Aussie Hartbradler, Just Another Day, beziehungsweise Just Another Day in der Sud am See, aufgedacht.

0: Leslie Gore, die 60er heute Morgen hier auf Radio Steiermark. 9 Minuten vor 8, schönen guten Morgen.
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Hannerl, Neuanfang, Radio Steiermark. Nach 8 hier bei uns im Musikprogramm Kid Rock. Sipping whiskey out the bottle, not thinking about tomorrow. Singing Sweet Home Alabama all summer long. Mit dabei Kyle Fuchs.

und die Beatles. Was geht immer im Bums ein, gell? Geht auch ein bisschen smoother hinein ins Wochenende. All das nach 8 hier bei uns.

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4: Es ist 8 Uhr. Im Studio ist Felix Schneider-Sturm. Zwischen Israel und der Hisbollah im Libanon gilt seit gestern Nachmittag erneut eine Waffenruhe. In der ersten Stunde nach Inkrafttreten kam es laut libanesischen Sicherheitskreisen noch zu einem Dutzend israelischer Angriffe, weshalb US-iranische Gespräche über einen Frieden in der Region abgesagt wurden. Nikolaus Wildner ist für uns in Israel. Hat die Waffenruhe in der Nacht gehalten?
5: Von einer vollständigen Waffenruhe kann man derzeit nicht sprechen. Mindestens 5 Menschen sind laut Berichten bei einem israelischen Luftangriff im Südlibanon in der Früh getötet worden und Israels Luftwaffe und Artillerie sollen an einigen Orten auch in der Nacht Angriffe durchgeführt haben. Eine israelische Erklärung für diese Angriffe liegt vorerst nicht vor. Jetzt ist die Frage, wie der Iran reagiert. Der Iran hat ja einen vollständigen Waffenstillstand im Libanon als Voraussetzung für weitere Friedensgespräche mit den USA verlangt und könnte Israels Vorgehen jetzt als Hindernis betrachten.
4: Nikolaus Wildner aus Israel war das. Vielen Dank. 19 EU-Staaten, darunter auch Österreich, drängen auf Rückkehrzentren in Drittstaaten. In einem Brief ersucht Bundeskanzler Christian Stocker gemeinsam mit 18 anderen Staats- und Regierungschefs die EU-Kommission, solche Zentren finanziell zu unterstützen. Das EU-Parlament hat diese Woche beschlossen, dass Rückführzentren in Drittstaaten errichtet werden. In diese sogenannten Return Hubs sollen Asylwerber abgeschoben werden können, wenn sie abgelehnt worden sind und es einen Rückführungsbescheid gibt. Zu einem schweren Zusammenstoß zweier Züge kam es nahe Bedford, rund 100 Kilometer nördlich von London in Großbritannien. Dabei kam ein Mensch ums Leben, es gibt mehrere zum Teil schwer Verletzte. Alle Bahnstrecken zwischen Bedford und Luton sind derzeit gesperrt. Viel zu tun gab es gestern für die Feuerwehren in Vorarlberg. Nach heftigen Gewittern bei Feldkirch und Rankweil und Sturmböen von über 80 km/h musste aufgeräumt werden. Mit mehr als 100 Feuerwehreinsätzen, vor allem wegen umgestürzter Bäume und Wasser in Kellern. Auch in der Schweiz hat es wegen Sturm und Starkregen Probleme gegeben. In Zürich waren einige Flüge verspätet. Bei der Fußball-WM in Nordamerika stehen 2 der 3 Gastgeber als Gruppensieger bereits fix in der K.O.-Phase. Jetzt nämlich auch die USA nach ihrem Sieg gegen Australien. Und für die Türkei endet die WM vor kurzem vorzeitig nach einem 0:1 gegen Paraguay. Martin Lang.
6: Nach 64 Sekunden bekommt das türkische Team mit dem aus Wien stammenden Mert Müldür das 0:1 gegen Paraguay und damit das schnellste Tor dieser WM. Trotz roter Karte für die Südamerikaner gelingt den Türken kein Ausgleich und sie müssen nach der Vorrunde nach Hause fahren. Türkeis Teamchef Montella ist trotzdem stolz auf sein Team, aber das Aus ist nur traurig. Als Gruppensieger in die K.O.-Phase kommt WM-Gastgeber USA mit einem 2:0 gegen Australien, dank eines Treffers von Villarreal-Spieler Alex Freeman.
7: Ich fühle mich großartig. 2 Siege ohne Gegentor. Hoffentlich machen wir es so weiter.
6: Turnierfavorit Brasilien schafft mit einem 3:0-Sieg gegen Haiti den ersten Sieg und ist weiter punktgleich mit den Marokkanern nach deren 1:0 gegen Schottland.
4: Das waren die Nachrichten mit Felix Schneider-Sturm.
8: Wir kommen zum Wetter mit Conny Kreitz.
9: Ja, sonnig und heiß heute in Österreich, Höchstwert in der Steiermark bis zu 34 Grad. Und in der schwül heißen Luft, da können sich heute Nachmittag speziell über den Bergen der Obersteiermark und dem südlichen Randgebirge größere Gewitter bilden. Und die sind dann heute gegen Abend überall möglich. Morgen am Sonntag ist Sommerbeginn und es geht weiter mit viel Sonne und Hitze. Über den Bergen bilden sich morgen schon ab dem Vormittag erste gewittrige Schauer. Am Nachmittag steigt die Gewittergefahr dann etwas an und zwar im ganzen Land. Am ehesten bilden sich allerdings zum Teil auch kräftige Gewitter im oberen Murtal und bis zur Weststeiermark. Tageshöchstwerte am Sonntag 30 bis 34 Grad.
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9: Mit guten Nachrichten, da kommen Sie weiterhin ohne Probleme voran. Stern 300, das ist unsere Kurzwahl für Ihre Verkehrsmeldungen.
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8: Conny, die Einladung steht. Du kannst dich gerne bei uns im Garten unter den Kirschbaum legen. Ich rüttel dreimal, dann passt du den Mund ab.
9: Gerne, gibt es noch viele um?
8: Naja, ja, aber schön langsam geht's. Weißt du, jetzt sind sie halt reif.
9: Ja, stimmt. Okay. Ja, dann komme ich heute.
8: Ja, dann kommst du halt einmal vorbei.
9: Na bitte.
8: Aber den Kirsch kann ich nicht mehr ausspucken, gell? Ist gefährlich.
9: Warum?
8: Naja, weißt du, das ist... Als Kind einmal einen Kirschkern geschluckt, das sagst du.
9: Und was ist passiert dann?
8: Traum halten oder viel.
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10: Wenn Sie keinen Kirschbaum haben, dann nehmen wir Sie mit auf den Bauernmarkt. Den besuchen wir gleich. Wir, das sind übrigens
9: Conny Greinz
10: und Dorian Steidl und das ist Kid Rock.
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10: All summer long. Schönen
9: guten Morgen.

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1: Wir sind gelandet bei den Kirschen, die ja bei vielen den Sommer einläuten. Sie versüßen uns diese heißen Tage, sind natürlich der absolute saisonale Renner in Kuchen, in Torten, aber auch im Kompott. Und Kirschen enthalten Vitamine und Mineralstoffe. Radio Steiermark-Reporterin Eva Böttler war unterwegs am Bauernmarkt am Kaiser-Josef-Platz in Graz und war den Kirschen und Weichseln auf der Spur.
2: Ja, jetzt ist die Hochzeit bei den Kirschen. Josef Nuster vom Nusterhof in Eckersdorf. Wir treffen euch hier am Kaiser-Josef-Platz. Da seid ihr, glaube ich, jeden Tag vertreten.
3: Ja, das stimmt. Wir sind von Montag bis Samstag, vormittags immer am Kaiser-Josef-Platz.
2: Jetzt ist, glaube ich, die Hauptsaison. Losgegangen ist schon im Mai. Welche Kirschen gibt es denn?
3: Ende Mai fangen die Frühkirschen an. Dann kommen ein bisschen die Knorpelkirschen. Und jetzt, zu dieser Zeit, haben wir die schönen, saftigen Herzkirschen.
2: Ihr habt ja auch Weichsel. Was ist denn da der Unterschied zwischen Weichsel und Kirsche?
3: Der Unterschied zwischen Weichsel und Kirsche ist, die Kirsche ist eine Süßkirsche und die Weichsel ist quasi, auf Steirisch gesagt, eine Sauerkirsche, hat viel mehr Säure und ist sehr gut zum Marmelade machen und zum Verarbeiten.
2: Das ist der saure Bruder, ihr habt die Marmelade auch selber, aber jetzt wahrscheinlich auch gut, dass man selber einkocht.
3: Ja, das ist ideal zum selbst einkochen. Jetzt die frischen Früchte, wir tun sie tiefkühlen und dann sind im Laufe des Jahres immer frisch Marmelade machen.
2: Wenn man zu Hause Kirschen lagert, jetzt ist die Hochsaison, wie macht man das am besten? Also einfrieren natürlich die Möglichkeit für längere Zeit, aber...
3: Die Kirschen am besten im Gemüsefach in eine Schachtel reingeben, abdecken, dann halten sie am besten.
2: Euch gibt es ja schon fast 100 Jahre, das ist eine lange Tradition bei euch in der Familie Nuster.
3: Ja, die Großeltern haben schon angefangen mit dem Marktfahren und die Eltern und jetzt machen wir das weiter und auch der Sohn macht das jetzt da nach uns weiter.
2: Was heißt bei euch Kirschenkompott, Kirschkuchen, was mir so einfällt zu machen jetzt gerade, was wären so Ideen?
3: Ja, der klassische Kirschkuchen ist natürlich das Highlight zur Kirschenzeit. Oder auch einlegen in Schnaps, die Weichseln, das ist auch ein Rumtopf machen, ist sehr was Köstliches auch. Verschiedene Bären dazu.
2: Dann wieder für die kalte Jahreszeit.
3: Richtig, ja.
1: Und die kommt irgendwann. Man kann es sich aber gar nicht vorstellen. Eine Minute vor 8:45.

0: 9 Minuten vor 8:30.
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0: Adalbert, Benigna, Florentina und Mafalda. Diese Herrschaften haben heute Namenstag.
2: Alles Gute.
0: Alles Gute. Wer Geburtstag hat von den Promis, sagen wir dann gleich zuvor ein Blick zum Trabanten.
2: Zum Mond, genau. Der ist nämlich aktuell zunehmend in der Jungfrau und Jungfraumond ist immer gut, wenn Sie Ordnung machen müssen. Aufräumen, umräumen, ausmisten, all das gelingt heute super mit diesem Jungfraumond.
0: Geburtstag. Zwei Große haben heute Geburtstag. Lionel Richie wird 77 und Nicole Kidman wird, das sagt man nicht,
2: 59.
0: Ich hätte mich nicht traut.
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0: 8:30 Uhr.
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2: Mehr Feldhasen sind derzeit auf den Gemüsefeldern um Graz unterwegs und greifen bei Salat und Gemüse zu. Die Langohren fordern die Bauern, die jetzt Schutzmaßnahmen ergreifen müssen. Auch die Jägerschaft bestätigt, dass es heuer einen sehr guten Hasenbestand im Grazer Umland gibt. Im letzten Jahr war die Zahl der Hasen geringer, auch aufgrund einer Infektionskrankheit. Eva Pöttler berichtet.
3: Biogemüsebauer Bernhard Gock aus Bremstetten hat deutlich mehr Feldhasen gesichtet.
4: Ja, heuer ist einfach die Hasenpopulation stärker. Entweder man hat voriges Jahr bei der Treibjagd weniger Erfolg gehabt, weil es vielleicht die Witterung nicht gepasst hat, oder es hat heuer das Frühjahr so gepasst, dass sich die Hasen so explosionsartig vermehrt haben, die Feldhasen. Naja, in so einem Fenchelfeld von 1-2 Hektar sieht man bis zu 8-10 Hasen, ne? Das ist dann schon sehr extrem.
3: Er schützt seine Kulturen mit Netzen, genauso wie Gemüsebauer Thomas Paar aus Rabergrambach. Dieser Schutz bedeutet mehr Aufwand und mehr Kosten.
5: Man sieht schon, wenn man zu gewissen Zeiten unterwegs ist auf die Acker, dass man viel mehr Hasen sieht als früher. Und es ist halt dadurch, dass die Abschusszeiten extrem kurz sind für Hasen, was ich weiß. Man merkt, dass die Population zugenommen hat. Früher hat man halt so ein, zwei Hasen am Acker gesehen, wenn man in der Früh rausgefahren ist. Jetzt ist es für mich keine Seltenheit, dass ich in der Früh 10 Hasen einmal sehe.
3: Hasen dürfen in Graz Umgebung nur von Mitte Oktober bis Mitte Dezember gejagt werden. Der Bezirksjägermeister von Graz Umgebung, Harald Schönbacher, sagt:
6: Ja, was mir die Jäger gesagt haben, ist es heuer schon mehr geworden. Gejagt wurde ganz normal im Herbst, aber der Hase hat halt nur 2 Monate Jagdzeit im Jahr und dann ist er schwer zu reagieren. Und es könnte natürlich sein, dass heuer durch den milden Frühjahr der ganze Bestand aufgewachsen ist.
3: Hasen können bis zu 4-mal im Jahr Junge bekommen. Derzeit geht der Tierschutz für Bauern und Jäger vor. Ein Abschuss von Hasen in der Schonzeit ist nur im behördlichen Auftrag möglich. Das sei derzeit nicht notwendig.
2: Zur morgigen Sommersonnenwende werden in der Steiermark wieder Brauchtumsfeuer entzündet. Der Landesfeuerwehrverband und auch das Land Steiermark rufen zur Vorsicht auf. Für diese Brauchtumsfeuer gelten, wie auch zu Ostern, bestimmte Regeln. In Graz sind sie generell verboten. In vielen Gemeinden, den sogenannten Feinstaubsanierungsgebieten oder auch in Kurorten darf pro Gemeinde nur ein Brauchtumsfeuer entzündet werden. Außerdem gelten auch bei Sonnenwendfeuer Mindestabstände zu Gebäuden und öffentlichen Verkehrsmitteln. Um vermeintliche Mautflüchtlinge und Lkw-Irrfahrten durch Ortsgebiete und kleine Landstraßen zu reduzieren, hat die Steirische Wirtschaftskammer in Kooperation mit der ASFINAG eine Fahrverbots-App entwickelt. Sie soll Lkw-Fahrern Routen vorschlagen, die sie ohne Verbote passieren können. Die Handy-App ist derzeit im Testbetrieb und soll voraussichtlich Mitte Juli ausgerollt werden. Berichtet Uli Enzinger.
7: Die Zahl der regionalen Fahrverbote auf steirischen Straßen sei unüberschaubar. Die Wirtschaftskammer schätzt sie auf rund 250, oft mit Zusatztafeln für Sonderregelungen. Lkw-Fahrer würden oftmals den Überblick verlieren, vor allem dann, wenn sie Deutsch nicht verstehen, so Johannes Matzold, Obmann der Fachgruppe Güterbeförderung in der Wirtschaftskammer. Die neue App soll ihnen nun wie ein Navigationsgerät den erlaubten Weg vorgeben, nachdem sie den Start- und Zielort eingegeben haben.
8: Ich selber, ja, habe ich auch nicht unbedingt eine Freude, wenn vor meinem Haus irgendein 40-Tonner vorbeifährt, der eigentlich da nichts zum Tun hat. Und das Thema sollte damit ein für alle Mal gegessen sein. Dann erledigt sich das von selber. Und dann sind die Lkw wirklich dort unterwegs, wo sie unterwegs sein dürfen. Und wenn man dann ein Fahrzeug sieht, dann weiß man, dass er da auch von der gesetzlichen Seite her gedeckt ist und fahren darf.
7: Die größte Herausforderung war, so Matzold, dass Informationen über jede einzelne Straße aus dem Archiv geholt und digitalisiert werden mussten. Von der Idee bis zur Umsetzung hat es fast 10 Jahre gedauert. Nun ist die App kurz vor dem Start.
8: Wir haben dann schon einiges an Strecken, ich sage einmal, nur in der Simulation getestet. Wir gehen jetzt mit meinen ganzen Fahrzeugen und ein paar andere Transportunternehmer in die Testphase, wie das funktioniert, wie das läuft, und sollten dann in den Vollbetrieb gehen.
7: Voraussichtlich ab Mitte Juli soll die kostenlose Lkw-App über europäische Handelskammern bekannt gemacht und auch über den Kooperationspartner ASFINAG auf Autobahnen und Schnellstraßen beworben werden.
2: In Graz hat sich eine Tagung damit beschäftigt, wie Menschen mit einer Behinderung in den Arbeitsmarkt integriert werden können bzw. dort Fuß fassen. Noch immer gäbe es zu viele Vorbehalte, kritisieren Vertreterinnen und Vertreter der steirischen Behindertenhilfe. Inklusion brauche Chancen. In der Steiermark sind derzeit 4.000 Menschen mit Behinderung in Einrichtungen und Betrieben der Behindertenhilfe tätig. Sie bekommen Taschengeld, sind aber nicht sozialversicherungsrechtlich abgesichert. Land Steiermark und Bund müssten entsprechende Maßnahmen treffen, um Menschen mit Behinderung in den Arbeitsmarkt zu bringen, so die Forderung. Sommerlich heiß und sonnig wird das Wetter, Conny Kreinz.
0: Genau, Höchstwerte heute bis zu 34 Grad und in der schwülheißen Luft, da können sich am Nachmittag speziell über den Bergen, der Obersteiermark und im südlichen Randgebirge größere Gewitter bilden. Die sind dann heute gegen Abend überall in der Steiermark möglich. Morgen am Sonntag Sommerbeginn und es geht mit viel Sonne und Hitze weiter, wobei morgen über den Bergen bilden sich schon ab dem späteren Vormittag erste Regenschauer und Gewitter. Am Nachmittag sind die dann auch morgen wieder überall in der Steiermark möglich, am ehesten vom oberen Murtal bis in die Weststeiermark. Tageshöchstwerte am Sonntag 30 bis 34 Grad.
9: Gewitter. Ich hab's nicht bestellt. Ja, ich will's nicht klarstellen. 6:09, Radio Steiermark Verkehrsservice.
0: Da gibt's gute Nachrichten von unseren Straßen. Sie kommen derzeit überall ohne Probleme voran. Stern 300, das ist unsere Kurzwahl für Ihre Verkehrsmeldungen.
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9: Wir sagen
0: schönen guten Morgen.
9: Wir sagen aber auch Hallo.

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1: Einen wunderschönen guten Morgen, liebe Hörer von Radio Steiermark. Hier spricht der Wolfgang Ambros. Ich wünsche einen schönen

0: Zwei Minuten vor dreiviertel neun.
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0: Haben Sie sich schon wieder gesammelt nach dem 3:1 gegen Jordanien Fußball-WM? Ja, das ÖFB-Team am Montag gegen Argentinien. Ich bin schon gespannt, ich nehme an, Sie auch. Marco Arnautovic und Co. haben sich versammelt zu einem Pressetermin. Mit dabei Radio Steiermark WM-Reporter Daniel Kulowitz.
2: Wenn Marco Arnautovic zu einer offiziellen Pressekonferenz erscheint, dann ist das irgendwie gefühlt wie ein Kabarett jedes Mal.
3: Beginn jetzt schieß los.
2: Zuerst setzt sich ÖFB-Pressechef Thomas Trukeschütz ins Fettnäpfchen.
4: Herzlich willkommen zum heutigen Medientermin mit dem jüngsten und dem ältesten Spieler im österreichischen WM-Kader. Mit Paul Warner und Marco Arnautovic.
2: Auch ORF-Experte Andi Herzog könnte noch ein Problem bekommen. Grund war der Elfmeter in der 112. Minute, den Marco Arnautovic ja eiskalt verwertet hat.
5: Sehr, sehr glücklich, dass du das gemacht hast.
2: Was viele nicht wussten, Andi Herzog stand genau hinter dem Tor und hat das Ganze mit Ratschlägen für Marco Arnautovic garniert und auf Insta gepostet.
6: Bin ich heute ein paar Meter hinter das Tor gegangen, dass ich heute Marco zeigen, welches Ecke schießen muss.
2: Auch dem anderen TV-Experten hier, Marc Janko von Servus TV, ist das nicht verborgen geblieben.
7: Bei deinem Elfmeter hat der Andi seine Akkreditierung aufs Spiel gesetzt, ist hinter das Tor gelaufen und er hat gemeint, er hat die angesagt, wo du hinschießen sollst. Stimmt das?
8: Der Andi hat zu mir gesagt, vor dem Spiel, dass ich ein Tor schießen werde, wenn ich reinkomme. Ich habe es probiert am Anfang, dann haben sie es aberkannt. Danke, Andi, dass der und weiterhin Vertrauen in mich hast.
2: Ende gut, alles gut. Der Elfer war drin, Österreich hat gewonnen und Marco ist happy.
8: Ich bin natürlich sehr, sehr glücklich, dass ich das gemacht habe. Und es ist natürlich nicht immer einfach, einen Elfmeter zu schießen und überhaupt auf dieser Bühne. Ich hoffe natürlich, dass es so weitergeht. Danke.
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0: Aretha Franklin hier auf Radio Steiermark. Gleich geht's weiter mit Lemo. Vorher verrate ich Ihnen, was morgen hier bei uns auf Radio Steiermark geboten wird.
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0: Gerd Steinbecker haben wir heute Morgen in unserer Sendung Guten Morgen Steiermark schon einmal gehört. Jetzt hören wir ihn noch einmal knapp nach neun, dann allerdings gemeinsam mit seinen Kollegen.
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0: Außerdem mit dabei gleich Terry Gibbs.
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0: Und Billy Joel.

0: All das und vieles mehr in Kürze, gleich nach 9, nach den Nachrichten, Verkehr und nach dem Wetter.
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2: Im Studio ist Felix Schneider-Sturm. Bis Herbst dieses Jahres haben sich Bund, Länder und Gemeinden in ihrer Reformpartnerschaft Zeit gegeben, um grundlegende Strukturreformen auf den Boden zu bringen. Der Weg dorthin müsste jetzt klar sein. Nach grundlegenden Einigungen, gerade bei Gesundheit und Bildung, sieht es aber nicht aus. Der Ausgang der gestrigen Landeshauptleute-Konferenz war ernüchternd und hat auch viel Kritik abbekommen. Stefan Kappacher.
3: Stehsätze, die auch gefährlich seien, speziell beim Thema Gesundheit. So kommentiert Politikwissenschaftler Peter Vilsmeier das magere Ergebnis des Treffens der Länderchefs in Tirol.
4: Das ist ein fatales Signal, nicht nur weil das Thema Gesundheit jeden betrifft, auch weil Studien zeigen, dass Gesundheit noch vor Teuerung und Zuwanderung das meist diskutierte Thema in der Bevölkerung ist. Für mich ist das das Schlüsselthema, ob die Reformpartnerschaft ein Ergebnis vorzuweisen hat oder nicht.
3: Auch bei der Bildung gehe nichts weiter. Forderungen nach mehr Kompetenzen und mehr Geld versprechen wenig. Und das Zeitfenster, das schließe sich, warnt Vilsmeier. 2027 startet in Oberösterreich ein Reigen von 5 Landtagswahlen bis 2029. Und das mache es nicht leichter. Im Gegenteil.
2: Ungeachtet einer Waffenruhe zwischen Israel und der Hisbollah-Miliz sind bei einem israelischen Luftangriff im Südlibanon mindestens 5 Menschen getötet worden. Israelische Kampfflugzeuge und Drohnen haben laut der libanesischen Nachrichtenagentur NNA in der Nacht und früh das Gebiet um die Stadt Nabatieye ins Visier genommen und dabei Wohngebäude zerstört. Zu einem Großeinsatz ist es heute Nacht in München gekommen. 2 Güterzüge sind auf einer Brücke kollidiert. Dabei sind 2 Waggons eine Brücke hinuntergestürzt. Mehr von Theresa Eder.
5: Die Güterzüge dürften beim Rangieren zusammengeprallt sein. Wie das passieren konnte, wird noch ermittelt. Bei dem Unfall sind 2 Waggons etwa 5 Meter tief auf eine Straße gestürzt. Eine Person ist lebensgefährlich verletzt worden. Die Unglücksstelle bleibt wahrscheinlich bis Sonntag gesperrt. Für den Regional- und Fernverkehr gibt es aber keine Einschränkungen, weil die betroffene Strecke ausschließlich von Güterzügen genutzt wird.
2: Bei einem Blitzeinschlag während eines Sportfests im deutschen Rastatt südlich von Karlsruhe sind 9 Menschen verletzt worden. 6 von ihnen wurden ins Krankenhaus gebracht. In Lebensgefahr schwebt laut der Polizei aber niemand. Zu aktuellem von der Fußball-WM in Nordamerika jetzt. Für die Türkei ist die Weltmeisterschaft nach 2 Niederlagen vorzeitig vorbei. Das Spiel gegen Paraguay ist vor kurzem 0:1 ausgegangen. Brasilien wiederum hat einen Pflichtsieg eingefahren. Die Brasilianer bezwangen Haiti in Philadelphia mit 3:0 und haben damit vor Verfolger Marokko, der auch bei 4 Punkten hält, die Tabellenführung in der Gruppe C übernommen. Schottland ist einen Zähler dahinter Dritter. Und nach Mexiko ist jetzt das zweite Gastgeberland als Gruppensieger fix in der K.O.-Phase. Die USA haben Australien nämlich 2:0 geschlagen. Das waren die Nachrichten mit Felix Schneider-Sturm.
0: Und nun das Wetter mit Conny Kreitz.
6: Sonnig und heiß heute in Österreich, Höchstwert in der Steiermark 34 Grad am Nachmittag. Dazu wird schwül und in der schwülheißen Luft werden sich vor allem über den Bergen in der Obersteiermark Regenschauer und Gewitter bilden. In den südlichen Landesteilen können dann gegen Abend auch vereinzelt teilweise heftige Gewitter dabei sein. Morgen am Sonntag, Sommerbeginn, 21. Juni. Es geht mit Sonne und Hitze weiter. Über den Bergen allerdings morgen schon ab dem späteren Vormittag erste gewittrige Schauer. Und morgen Nachmittag sind dann nirgendwo in der Steiermark gewittrige Schauer auszuschließen. Am ehesten bilden sie sich allerdings vom oberen Murtal bis zur Weststeiermark. Tageshöchstwerte am Sonntag 30 bis 34 Grad.
0: Noch 9, Radio Steiermark Verkehrsservice.
6: Gibt es jetzt eine aktuelle Grenzwartezeit und zwar beim Autobahngrenzübergang Spielfeld? Warten Sie bei der Ausreise aus Österreich im Moment 20 Minuten.
0: Ah, geht schon ab in den Süden.
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0: Die Menschen zieht's ans Meer. Hast du Möglichkeit, hast du eigentlich einen Pool?
6: In Gedanken.
0: Ich auch.
6: In meinen Träumen.
0: Wir haben auch keinen Pool.
6: Ja, ist so.
0: Kein Pool, bin nicht einmal tätowiert, ich gehöre irgendwie nicht dazu.
6: Scheinbar, ja.
0: Aber ich liebäugle mit einer Dusche im Garten vielleicht.
6: Das ist eine gute Idee.
0: Ja, muss ich mal überlegen, denk das Konzept durch bis Oktober und dann lass
6: für
0: es bleiben.
6: Jahr dann
0: ist es nämlich spät. Mit dabei heute Morgen
6: Conny Kreinz
0: und Dorian Steidl.

0: Hallo, da ist der Gerd Steinbecker.
1: Grüß euch, da spricht der Günther Thiemischl.
2: Und da spricht der Schiffkowitz. Wir wünschen euch einen schönen Tag mit Radio Steiermark. Das reimt sich beinahe.
3: Der letzte

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1: Wie wär's mit einem frühsommerlichen Waldspaziergang in der Nacht? Das haben sich die Kinder aus der Volksschule Pöllauer Grazer Straße schon lange gewünscht und sich bei der Biologin Sabrina Wagner gleich im Naturpark informiert. Nina, Franziska, Niklas, Paula, Henry und Valentina aus dem Kinderreporter-Team wissen schon, dass man sich im Wald leise und achtsam bewegen soll, um die nachtaktiven Tiere nicht zu stören.
2: Sabrina, welche Tiere sind überhaupt in der Nacht unterwegs im Wald?
3: Das sind Tiere, die in der Nacht aktiv sind, wie zum Beispiel Eulen, Füchse, Dachse, Rehe, aber auch Schmetterlinge zum Beispiel, die man unter anderem in der Nacht im Wald hören oder sehen kann.
4: Wie können die Tiere im Wald, wenn es stockfinster ist, überhaupt etwas sehen?
3: Der Dachs, der Fuchs und zum Beispiel auch die Eule haben eine Schicht um ihre Netzhaut, die fängt noch das bisschen Licht ein und damit können sie ein bisschen besser sehen. Eine reflektierende Schicht ist das.
4: Jagen die Tiere eigentlich in der Nacht?
3: Es gibt Jäger in der Nacht, wie zum Beispiel die Eulen. Aber es gibt auch Tiere, die in der Nacht aktiv sind, damit sie am Tag nicht gefressen werden. Der Weinschwärmer oder das Nachtpfauenauge hätten viel mehr Feinde, wenn sie untertags unterwegs wären.
4: Und wie ist es bei der Eule, wenn die jagt?
3: Ihr Hörsinn ist besonders gut. Die Ohren bei der Eule sind nämlich nicht diese Haarbüschel am Kopf, die aussehen wie Ohren. Sie hat nämlich die Ohren in ihrem Kopffeld. Das sind so ganz kleine Öffnungen, die sind sogar asymmetrisch, also schief an ihrem Kopf. Ja, das heißt, ein Ohr ist links unten, das andere Ohr ist rechts oben. Und damit kann sie wirklich dreidimensional hören und hört sogar eine kleine Maus, wenn die 10 Meter oder noch weiter vor ihr am Waldboden krabbelt.
2: Und wenn die Schmetterlinge in der Nacht fliegen, wie finden sie eigentlich Nektar?
3: Das ist eine gute Frage. Es gibt nämlich sogar Blumen, wie die Nachtkerze, die öffnet ihre Blüte erst, wenn es finster ist. Und die riecht so gut und so weit, dass sogar die nachtaktiven Schmetterlinge sie finden.
4: Sabrina, warum ist es eigentlich wichtig, dass Tiere in der Nacht und am Tag unterwegs sind? Es könnten ja alle in der Nacht schlafen.
3: Ja, stell dir mal vor, dass alle Tiere am Tag munter wären. Dann wäre das ein Riesenchaos. Und so teilen sie sich einfach auf. So hat jeder seine eigene Zeit. Und wir sagen in der Biologie, jeder hat seine eigene Nische.

0: Und dort finden Sie, was Sie brauchen: Futter und auch einen Platz zum Leben.
1: Danke, Sabrina, für das interessante Interview.
0: Ja, bitte sehr.
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0: 9:30 Uhr.
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2: Die Wirtschaftskammer Steiermark hat gemeinsam mit der ASFINAG eine neue Fahrverbots-App für Lkw entwickelt, die noch im Sommer an den Start gehen soll. Diese App soll Lkw-Fahrern Routen vorschlagen, auf denen es keine Fahrverbote gibt, um so die Mautflucht zu verhindern oder zu reduzieren. Lkw-Fahrer würden sehr oft den Blick verlieren, was regionale Fahrverbote auf den steirischen Straßen betrifft. Die Wirtschaftskammer schätzt, dass es in der Steiermark etwa 250 solcher Fahrverbote gibt, oft mit Zusatztafeln für Sonderregelungen. Die App soll wie ein Navigationsgerät funktionieren und Lkw-Fahrern den erlaubten Weg vorgeben. In Neuhummersdorf bei Bad Radkersburg ist in der Nacht ein Auto gegen eine Hauswand geprallt. Der Lenker kam von der Straße ab, fuhr gegen einen Zaun, gegen Mülltonnen und in das Wohnhaus. Der Lenker konnte das Fahrzeug noch selbstständig verlassen, wurde bei dem Aufprall allerdings schwer verletzt und musste ins Krankenhaus gebracht werden. Das Auto musste mit einem Kran von der Feuerwehr geborgen werden. Das Wohnhaus war unbewohnt. 600 Jugendliche nehmen heute in Steins in der Weststeiermark am Landesjugendbewerb des Steirischen Roten Kreuzes teil. Der Bewerb wird an mehreren Stationen im gesamten Ortsgebiet von Steins abgehalten. Die Jugendlichen stellen da ihr Können in unterschiedlichen realitätsnahen Szenarien aus der Ersten Hilfe unter Beweis. Neben den klassischen Erste-Hilfe-Inhalten geht es beim Rotkreuz-Landesjugendbewerb heute auch um die soziale Kompetenz, um Teamarbeit und gegenseitige Unterstützung. Das Schwerpunktthema ist Mobbingprävention. Die Wetteraussichten hat Conny Kreinz.
3: Sonnig und heiß geht's durch den heutigen Tag. Höchstwerte heute Nachmittag bis zu 34 Grad. Aber es wird schwül und in der schwülheißen Luft, da werden sich vor allem im Bergland einzelne doch heftige Gewitter bilden. Und gegen Abend sind die dann heute überall in der Steiermark möglich. Morgen am Sonntag Sommerbeginn. Es geht mit viel Sonne und Hitze weiter. Wobei morgen gibt's schon ab dem späteren Vormittag erste gewittrige Schauer im Bergland. Morgen Nachmittag steigt die Gewittergefahr dann generell an und die Tageshöchstwerte gleich wie heute 30 bis 34 Grad.
0: 9:32 Uhr, Radio Steiermark, Verkehrsservice.
3: Mit einer aktuellen Grenzwartezeit, und zwar am Autobahngrenzübergang Spielfeld, warten Sie 25 Minuten bei der Ausreise aus Österreich.
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0: Schönen guten Morgen.

0: strahlt in der Sonnenschein an diesem Wochenende. Hin und wieder ist ein Gewitter möglich, aber auf keinen Fall. Morgen während des 17. Biedermeierfests in Bad Gleichenberg am Telefon habe ich die Manuela Weißenberger. Schönen Vormittag. Was ist denn das Geheimnis? Warum ist denn dieses Biedermeierfest so erfolgreich in Bad Gleichenberg?
1: Weil es die Besucherinnen und Besucher in eine Zeit zurückführt, in der die Sommerfrische für den adeligen Gast aufgekommen ist und sehr viele adelige Gäste in der Biedermeierzeit nach Bad Gleichenberg gekommen sind.
0: Um 10 Uhr geht es morgen los, Start des Umzugs beim Kurhaus und beim Bahnhof. Sagen Sie, hätten Sie denn selber gerne in der Biedermeierzeit gelebt?
1: Durchaus hätte ich gerne in dieser Zeit gelebt. Es war eine Zeit, wo man schon viele Dinge hatte, wo man schon so den ersten Industrialisierungspunkt hatte.
0: Der 17. Biedermeierfest in Bad Gleichenberg, los geht's morgen um 10. Vielen Dank, Manuela Weißenberger.
1: Danke sehr.

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0: Das war's von unserer Seite. Conny Kreinz und Dorian Steidl bedanken sich, dass sie mit Radio Steiermark aufgestanden sind. Weiter geht's mit Christine Gutzelling und viel guter Musik. Bleiben Sie uns treu. Ich wünsche Ihnen ein traumhaftes Wochenende.
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1: Im Studio ist Felix Schneider-Storm. 19 EU-Länder wollen so bald wie möglich sogenannte Abschiebezentren außerhalb der EU einrichten. Das haben sie am Rande des EU-Gipfels erklärt. Diese Woche wurde das notwendige Gesetz vom EU-Parlament abgesegnet. Aber es gibt auch Kritik an den Abschiebezentren aus Spanien und auch aus Frankreich, weil sie, wie es heißt, nicht den europäischen Werten entsprechen. Aus Brüssel, Verena Sophie Meyer.
2: Schon bald sollen erste Abschiebezentren stehen. Das ist das Ziel von Italien, Dänemark, Ungarn und Österreichs Kanzler Christian Stocker.
3: 19 Staaten, 19 Regierungschefs haben unterschrieben, dass die Return Hubs umgesetzt werden sollen. Das bedeutet, dass die Null-Toleranz-Politik in Europa angekommen ist.
2: Die EU-Kommission wird in dem Brief aufgerufen, Hilfe und finanzielle Mittel bereitzustellen. Eine klare Absage kommt dazu von Frankreichs Präsident Emmanuel Macron.
4: Cette politique-là, la France ne la soutient pas.
2: Frankreich unterstütze diese Politik nicht. Sie sei weder vereinbar mit europäischen Werten noch effizient.
4: Et je ne crois pas par ailleurs que ce soit efficace.
2: Abschiebezentren in Drittstaaten hätten bisher nicht funktioniert, so Macron. Auch Spaniens Premier Pedro Sanchez lehnt Abschiebezentren ab und nennt sie eine Verschwendung von Ressourcen, die in der EU gerade knapp sind.
1: In der Asbestaffäre schlägt Ungarn gemeinsame Untersuchungen mit Österreich vor. Ministerpräsident Peter Madja betont aber, wer umweltschädliches Material in ein anderes Land gebracht habe, müsse es zurücknehmen. In zahlreichen Gemeinden Westungarns ist eine extreme Asbestbelastung festgestellt worden. Sie stammt aus kontaminiertem Schotter aus dem Burgenland. Im Vorjahr sind 255 Menschen in den heimischen Bergen ums Leben gekommen. Haupttodesursache ist Stolpern und Abstürzen, oft auch infolge von Ablenkungen, etwa durchs Handy. Mehr dazu von Wolfgang Böhmer.
5: Ja, der schnelle Blick aufs Display, weil es eben gerade piepst oder in der Tasche vibriert und das Ganze vielleicht noch auf einem schmalen Weg im Gelände. Viktor Howard, Chef der Alpinpolizei hier in Tirol, das kann verdammt schnell gefährlich werden, warnt ihr alle.
6: Es ist sehr oft unfallkausal. Während des Gehens mit dem Handy herumspielen ist ein absolutes No-Go. Wenn man das Handy schon in die Hand nimmt, dann unbedingt stehen bleiben.
5: Weil es reicht eine Wurzel und schon geht's bergab.
6: Ja, genau. Oder ein größerer Stein und dann ist man relativ schnell im Absturzgelände unterwegs und dann wird es fatal.
5: Und das zweite, eh bekannt, aber fällt einfach immer öfter auf, das perfekte Selfie. Und die Freunde oder die Likes im Kopf vergisst man auf die Vernunft, steigt auf Felsen, wo man nichts zu suchen hat, setzt sich irgendwo möglichst spektakulär in Szene und geht vielleicht den Schritt, den man ja eigentlich nicht machen wollte.
1: Die Maturantinnen und Maturanten an den AHS und BHS waren heuer ähnlich erfolgreich wie im Vorjahr. Mindestens 98% haben laut dem Bildungsministerium nach Einrechnung der Jahresnote bestanden. Nur das Fach Mathematik bleibt Endgegner Nummer 1. Hier musste ein Zehntel eine Kompensationsprüfung machen, um zumindest ein Genügend zu bekommen. Das waren die Nachrichten mit Felix Schneider-Storm. Zum Wetter.
7: Heiß wird es heute, mit Höchstwerten verbreitet über 30 Grad. Um die 36 Grad sind im Wiener Becken und im Weinviertel möglich. Im Großteil von Österreich bleibt es auch recht sonnig. Stellenweise im Bergland bilden sich aber ab etwa Mittag erste Gewitter, die am Nachmittag dann häufiger werden und dann vereinzelt auch abseits der Alpen möglich sind, etwa im Waldviertel. Auch Unwetter mit Starkregen, Sturmböen und Hagel sind möglich. Morgen Sonntag wieder heiß und überwiegend sonnig und am Nachmittag stellenweise gewitterig. So viel zum Wetter mit Thomas Wostal.
8: Weiter zum Radio Steiermark Verkehrsservice. Eine Grenzwartezeit gibt's am Autobahngrenzübergang Spielfeld Richtung Slowenien. Dauert's 25 Minuten länger. Kommen Sie gut an.
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8: Heiß und drückend schwül. Da braucht's Musik mit hohem Erfrischungsgehalt. Da ist schon der Erste. Eddie Grant. Give me hope, Joanna.

0: Morgen am Sonntag was zu feiern. Und zwar die Fest- und Fahrzeugweihe. Gerfried Farnberger habe ich jetzt am Apparat. Servus.
1: Hallo Christi, Christine.
0: Kommandant der Freiwilligen Feuerwehr Grambach, gell?
1: Ja.
0: Was habt ihr denn da morgen alles vor?
1: Also insgesamt stellen wir morgen 4 neue Fahrzeuge in unserer Marktgemeinde Raber-Grambach in den Dienst. Wir bekommen als Feuerwehr Grambach ein HLF 3 Dundl 2000. Die Feuerwehr Raber bekommt ein HLF 3 3000, ein HLF 2 2000 und ein Mehrzweckfahrzeug. Und diese Fahrzeuge werden morgen dann gesegnet und in den Dienst gestellt.
0: Wann geht's denn los?
1: Die Feuerwehren treffen sich um 8:30 hinter der Marktgemeinde in Raber-Grambach. Und nach dem Aufmarsch, Einmarsch der Feuerwehren beginnt gegen 9.30 Uhr der Wortgottesdienst mit unserem Feuerwehrkuraten Dr. Josef Wilfling aus Hasmerstetten. Und im Anschluss daran wird dann die Fahrzeuge gesegnet. Und ja, und dann beginnt der Festtag mit Ansprachen und Ehrungen.
0: Gibt es da außer Ansprachen und Ehrungen noch irgendwie was am Programm steht?
1: Ja, nachdem der Festtag beendet ist, gibt es natürlich einen Frühschoppen mit dem musikfreien Raber Grambach und am Nachmittag wird dann die Moosbras für perfekte Unterhaltung im Festzelt beim Feuerwehrhaus Raber sorgen.
0: Ja, super. Wetter wird auch passen, gell?
1: Wetter schaut gut aus, ja. Also die Sonne scheint, es wird heiß werden, aber wir sind dafür gerüstet.
0: Ja, super. Gerfried, dann gutes Gelingen für euer Festl morgen, für die Weihung und für Gottesdienst und alles, was noch dazu gehört.
1: Ja, wir würden uns freuen, wenn wir möglichst viele, nicht nur Grambacherinnen und Raberaner begrüßen, sondern die Bevölkerung von der Umgebung bei uns begrüßen dürfen.
0: Gutes Gelingen euch.
1: Ja, ich sage danke, ja.

0: Die beste Musik für die besten Hörer. Lynn Anderson kommt gleich mit Rose Garden.
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0: 5 Minuten noch, dann ist 10:30. Unsere Schlagzeilen stehen an. Bis dahin gibt's noch Musik aus Italien.
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0: Eros Ramazzotti, un'altra te.

0: am Samstagvormittag. Es ist 10.30 Uhr.
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2: Mehr Feldhasen sind derzeit auf den Gemüsefeldern rund um Graz unterwegs und greifen bei Salat und Gemüse zu. Die Langohren fordern die Bauern, die das Gemüse mit Netzen schützen müssen. Auch die Jägerschaft bestätigt, dass es heuer einen guten Hasenbestand im Grazer Umland gibt. Dies sei auf das milde, trockene Frühjahr zurückzuführen. Die Jagdsaison bei Hasen ist kurz. Gejagt werden darf nur im Herbst und zwar 2 Monate lang. Letzten Herbst sei die Jagd normal verlaufen. Der Tierschutz gehe derzeit vor. Abschüsse in der Schonzeit seien nur in Ausnahmefällen möglich und derzeit nicht notwendig, heißt es. Zur morgigen Sommersonnenwende werden in der Steiermark wieder Brauchtumsfeuer entzündet. Der Landesfeuerwehrverband und auch das Land Steiermark rufen zur Vorsicht auf. Für diese Brauchtumsfeuer gelten, wie auch zu Ostern, bestimmte Regeln. In Graz sind sie generell verboten. In Gemeinden, den sogenannten Feinstaubsanierungsgebieten oder auch in Kurorten darf pro Gemeinde nur ein Brauchtumsfeuer entzündet werden. Außerdem gelten auch bei den Sonnenwendfeuer Mindestabstände zu Gebäuden und öffentlichen Verkehrsflächen. Zum Sport. Der Steirer Sebastian Ofner steht beim ATP 125 Tennis Sand Challenger von Parma in Italien heute im Finale. Finalgegner ist der Franzose Luca van Asche. Holt Ofner heute den Titel, liegt er in der Weltrangliste nur noch knapp außerhalb der Top 100, aus denen er ja vor den French Open herausgefallen ist. Das Spiel beginnt um 18 Uhr. Zu den Wetteraussichten. Es ist heute sommerlich heiß bei 28 bis 33 Grad. Allerdings entstehen vor allem in der Obersteiermark in der heißen Luft bald erste Gewitter. Ganz vereinzelt dann auch im Süden. Morgen zum Sommerbeginn ähnlich. Die Hitze hält an und es ist schon in der Früh schwül. Zunehmend entstehen dann Wolken. Die bringen wieder ein paar Regenschauer und Gewitter.
3: Zum ADAC Steiermark Verkehrsservice. Eine Grenzwartezeit am Autobahngrenzübergang Spielfeld bei der Ausreise Slowenien. Da dauert es 25 Minuten länger. Stern 300 für Ihre Meldungen. Bitte anrufen kostenlos. Eine gute Fahrt wünschen wir jetzt mit Shania Twain.
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0: Um die Fußball-WM geht's jetzt bei uns. Wir schauen aber von einem anderen Blickwinkel drauf. Mein Kollege Stefan Holzmeister hat mit der Österreicherin Lola Tautscher gesprochen.
1: Lola Tautscher, du studierst und trainierst in den USA. Du lebst in Seattle als Tennisspielerin und studierst eben dort an der Uni. Jetzt ist die Fußball-Weltmeisterschaft in Nordamerika angekommen. Es wird jetzt schon länger gespielt. Was spürt man denn in den USA? Was spürst du in Seattle?
2: Ich würde sagen, die Stimmung ist eine ganz andere. Seattle ist normalerweise eher so bekannt als nicht unfreundliche Stadt, aber sehr zurückgezogene Stadt und die Leute sind grundsätzlich eher kühl. Und das hat sich jetzt komplett geändert. Also Amerika ist ja normalerweise nicht so eine Fußballnation und ich finde, man merkt das jetzt mit der WM hier, dass die Leute wirklich aufblühen und viel mehr aufeinander zugehen. Also es ist hier die Stimmung eine ganz andere. Die Leute freuen sich richtig. Man sieht auch internationale Fans.
1: Was ändert sich sonst im Straßenbild? Gibt es dort Werbung für die Fußball-Weltmeisterschaft? Wie sieht das aus?
2: Natürlich gibt es viel Werbung, aber das, was sich am meisten geändert hat, finde ich, ist, dass die Stadt viel sauberer ist. Es hat auch die Stadt selbst Maßnahmen getroffen, um die Stadt zu säubern. Also Seattle hat ja auch bekanntlich ein bisschen ein Drogenproblem.
1: Also die USA als Gastgeberland wollen sich da offenbar präsentieren, von ihrer besten Seite zeigen. Man sieht auf Social Media immer Videos, wo die USA ihre Fangesänge präsentieren. Das wird aber in Europa manchmal belächelt. Wie sehen das die Amerikaner selbst?
2: Ich glaube, die Amerikaner können es mit Humor nehmen. Also ich habe Ihnen auch schon davon erzählt, dass das in Europa ein bisschen belächelt wird. Meine Freunde, die selbst Fußball spielen, belächeln das auch ein bisschen. Weil man ist halt gewohnt, so diese Fußballgesänge aus England, die viel aggressiver wirken dann. Und hier ist das ja, sind das ja eher freundliche Gesänge. Aber ich glaube, man nimmt es hier mit Humor und man steht dazu. Und das ist halt so irgendwie die amerikanische Fußballkultur.
1: Österreichische Fans in den USA, sind dir schon welche untergekommen oder läufst du selbst mit einem rot-weiß-roten T-Shirt rum?
2: Ich bin bisher die Einzige, die mit dem Alava-T-Shirt rumgelaufen ist. Ich habe leider noch niemanden auf der Straße gesehen, aber vielleicht kommt das noch.
1: Und bist du schon auf dieses T-Shirt angesprochen worden?
2: Ja, bin ich sogar. Ich habe nur Komplimente bekommen für mein Trikot und haben gesagt, dass sie auch Alaba-Fans sind. Aber ich weiß nicht, ob das jetzt nur so die amerikanische Freundlichkeit und Offenheit war oder ob das ernst gemeint war.
1: Und dein WM-Tipp, wie weit schaffen es denn die USA in dieser Weltmeisterschaft und wie weit schafft es vor allem Österreich?
2: Ich muss dir ehrlich sagen, ich glaube nicht, dass die USA es aus der Gruppenphase rausschafft, aber Österreich habe ich natürlich ein bisschen mehr Vertrauen, wobei vielleicht ins Achtelfinale, wenn ich sehr optimistisch bin.
0: Das ganze Interview mit Lola Tautscher gibt's auf sound.orf.at zum Nachhören.

0: Über 30 Grad heute, 25 jetzt bei Ihnen in Mürzzuschlag, 27 in Deutschlandsberg schon. Einen Sommerhit von Wham habe ich passenderweise dazu, vor den Nachrichten noch um 11. Und Chris Watzig, ist es Liebe?
1: Ist es Liebe?

Amerikaner. Und aus. Heiße Hits für heiße Tage, auch in der nächsten Stunde. Status Quo sind damit dabei. Mit Babsi Blue geht's ran an die Kugeln.

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1: Im Studio ist Felix Schneider-Storm. Polen ist an sich einer der gewichtigsten Unterstützer der Ukraine in ihrem Kampf gegen die russische Invasion. Jetzt ist es aber zu einem Bruch in den eigentlich guten Beziehungen gekommen. Grund dafür ist die Umbenennung einer ukrainischen Militäreinheit in Helden der UPA, eine Partisanenarmee, die im Zweiten Weltkrieg tausende Polen getötet hat. Teresa Kulowitsch berichtet.
2: In einem Social-Media-Video sagt der polnische Präsident Nawrocki, dass man Ukraines Präsident Zelensky, den höchsten Orden des Landes, den Weißen Adler entziehen werde. Grund dafür ist eine Umbenennung ukrainischer Streitkräfte in Helden der UPA. Ein geschichtsträchtiger Name. Denn die ukrainische aufständische Armee, kurz UPA, war im Zweiten Weltkrieg eine Partisanenarmee und bestand aus Nationalisten, die auch Massaker in Polen verübt haben. In der Ukraine wird die UPA teils heldenhaft gesehen, im Widerstand gegen die Sowjetunion und Nazi-Deutschland. Die diplomatischen Verstimmungen sollen aber nichts an der polnischen Unterstützung für die Ukraine im Kampf gegen Russland ändern. Kommenden Donnerstag und Freitag findet im polnischen Danzig auch eine Wiederaufbaukonferenz für die Ukraine statt.
1: Nach wochenlangen Massenprotesten hat der bolivianische Präsident Rodrigo Paz heute früh den Ausnahmezustand für das gesamte Land ausgerufen, wie er in einer Rede an die Nation verkündet. Damit reagiert Paz auf seit 50 Tagen anhaltende Straßenblockaden, die die Wirtschaft des südamerikanischen Landes fast zum Stillstand gebracht und indirekt zu mehreren Todesfällen geführt haben. Mit dem Ausnahmezustand kann das Militär Boliviens verstärkt eingesetzt werden, um Blockaden zu räumen und die Ordnung wiederherzustellen. Mit einem Festakt in der Hofburg und einem sogenannten Volksfest am Stephansplatz feiert die Freiheitliche Partei Österreichs, die FPÖ, heute ihr 70-jähriges Bestehen. Parteichef Herbert Kickl wird bei den Veranstaltungen erwartungsgemäß anwesend sein. In der Hofburg erwartet werden auch mehrere Vertreterinnen und Vertreter europäischer Rechtsparteien, darunter Viktor Orban und Alice Weidel. Ein großer Aktionstag der Einsatzorganisationen findet heute bis 17 Uhr in Linz statt. Vor einer Stunde ist es am ÖAMTC-Stützpunkt in der Wank-Müller-Hofstraße losgegangen. Mit dabei sind Polizei, Feuerwehr, Rotes Kreuz sowie die Berg- und Wasserrettung. Mehr von Jürgen Freimuth.
3: Wenn es darum geht, rasch Hilfe zu leisten, arbeiten viele verschiedene Einsatzorganisationen tagtäglich professionell zusammen. Beim heutigen Aktionstag stehen diese Helferinnen und Helfer im Mittelpunkt. Neben einer Vorführung der Rotkreuz-Suchhundestaffel steht auch die Landung eines Notarzthubschraubers am Programm. Außerdem können Besucherinnen und Besucher in einem Unfallsimulator Platz nehmen, erklärt ÖAMTC-Landesdirektor Harald Grossauer.
4: Mit dem Unfallsimulator können wir einen Überschlag eines Autos simulieren. Man hängt im Gurt mit dem vollen Körpergewicht. Und die Menschen können dann trainieren, wie sie aus einem Auto am besten aussteigen können, wenn das auf dem Dach liegt.
3: Bei einer Fahrrad-Pop-Up-Werkstatt servicieren Techniker kostenlos Räder. Darüber hinaus geben Expertinnen Einblick in die Bereiche E-Mobilität und Verkehrssicherheit.
1: Das waren die Nachrichten mit Felix Schneider-Storm. Zum Wetter.
5: 31 Grad jetzt schon in Mattersburg und in Reichenau an der Rax. Am Nachmittag hat es verbreitet über 30 Grad, um die 36 im Wiener Becken und im Weinviertel. Im Großteil von Österreich bleibt es heute recht sonnig. Im Bergland bilden sich in den nächsten Stunden erste Gewitter, besonders in der Steiermark. Und am Nachmittag werden die Gewitter häufiger, sind dann auch vereinzelt abseits der Alpen möglich, etwa im Waldviertel. Und sie können heftig sein. Morgen Sonntag wieder heiß und überwiegend sonnig, ab Mittag dann stellenweise gewitterig. Soviel zum Wetter mit Thomas Wostal.
6: Weiter zum Radio Steiermark Verkehrsservice. Was ist los auf unseren Straßen? An sich läuft's gut. Einzig am Grenzübergang Spielfeld warten Sie bei der Ausreise an die 25 Minuten.
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6: Heiß, heißer Steiermark. 28 Grad hat es jetzt schon bei Ihnen in Hartberg und weit über 30 Grad geht es heute noch hinaus. Also das war im Sommer 1969 sicher nicht viel heißer. Hier ist Bryan Adams. Summer of 69.

0: Vorsicht auf unseren Straßen. Das Radio Steiermark Verkehrsservice hier mit einer Meldung für die A2 Südautobahn. Wenn Sie Richtung Klagenfurt unterwegs sind, zwischen Lassnitzhöhe und Graz Ost, die Asfinag meldet hier ein brennendes Fahrzeug auf der rechten Fahrspur. Bitte hier vorsichtig dran vorbeifahren. Heiß ist, sehr heiß, 28 Grad, jetzt schon bei Ihnen in Graz. Das schreit nach einem Eis. Also wenn es nach mir ginge, würden die Sorten Himbeersahne und Stracciatella ja reichen. Bräuchten Sie noch andere? Wir haben uns bei den Steirerinnen und Steirern umgehört. Welche Eissorten sollten unbedingt noch erfunden werden?
1: Drachenfrucht habe ich noch nie gegessen. Ich glaube, Drachenfrucht wäre echt lecker, aber die gelbe Drachenfrucht.
2: Eis mit so Jelly drinnen.
3: Oliven-Eis.
4: Almdudler.
5: Jeder Eis erfunden, was nach Käse schmeckt.
6: Ich glaube, Nussstrudel habe ich noch nie gegessen.
7: Chihuahua.
8: Vanille-Eis mit Kernel, aber das gibt es sicher schon irgendwo.
9: Ich würde Eis, was nach Flammkuchen schmeckt, erfinden.
10: Kartoffeleis.
8: Warum?
10: Ja, weil ich so gerne Kartoffeln mag.
0: Das ist genial. Kartoffeleis, Oliveneis, Eis mit Käsegeschmack. Sehr kreativ. Auf welche Ideen uns die Hitze so bringt.

Kokoriko. Was ist neu auf Radio Steiermark? Kavaliersdelikt, Fräulein Anja. Alt, aber gut ist der hier. John Denver, Some Days Are Diamonds.

Jetzt gibt's Informationen zum Fahrzeugbrand auf der A2 Südautobahn Richtung Klagenfurt, und zwar zwischen Lassnitzhöhe und Graz-Ost. Wegen der Arbeiten nach einem Pkw-Brand ist jetzt die rechte Fahrspur blockiert. Es staut, 10 Minuten Ihr Zeitverlust.

0: Funny Francis auf Radio Steiermark. Stupid Cupid, es ist 11.30 Uhr.
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2: Wenige Tage vor der Grazer Gemeinderatswahl am 28. Juni sorgt FPÖ-Bürgermeisterkandidat René Apfelknapp für Aufmerksamkeit. Er hat eine ehrenwörtliche Erklärung abgegeben und schließt damit eine Koalition mit der KPÖ nach der Wahl kategorisch aus. KPÖ-Spitzenkandidatin und Bürgermeisterin Elke K. wiederum sagte ja gestern, sie wolle die Koalition mit Grünen und SPÖ gerne fortführen. Heute kommen rund 150 Kinder aus verschiedenen Gemeinden zum steirischen Kindergipfel zusammen. In Hart bei Graz treffen sich die meist in Kindergemeinderäten engagierten Kinder im Alter von 8 bis 12 Jahren. Sie werden auch darüber sprechen, wie es um die Kinderrechte in der Steiermark steht. Wir berichten in einer Stunde hier bei uns im Radio Steiermark Journal. Die Wirtschaftskammer Steiermark hat gemeinsam mit der ASFINAG eine neue Fahrverbots-App für Lkw entwickelt, die noch im Sommer an den Start gehen soll. Die App soll helfen, die Lkw-Mautflucht zu verhindern oder wenigstens zu reduzieren. Sie soll wie ein Navigationsgerät funktionieren und Lkw-Fahrern den erlaubten Weg vorgeben. Und wir kommen noch zum Wetter. Auf bis zu 33 Grad steigt die Temperatur heute in der Steiermark. Das bringt am Nachmittag Gewitter, vor allem in der Obersteiermark. Stellenweise kann es auch zu Unwettern kommen. Morgen am Sonntag hält die Hitze an. Ab Mittag entstehen Quellwolken und mit ihnen wieder teils kräftige Schauer und Gewitter. Höchstwerte morgen 29 bis 34 Grad.
0: Zum Radio Steiermark Verkehrsservice schauen wir gleich wieder auf die A2. Wenn Sie Richtung Klagenfurt unterwegs sind, zwischen Lassnitzhöhe und Graz Ost, wegen der Arbeiten nach einem Pkw-Brand, ist hier mittlerweile die rechte Fahrspur blockiert. Es staut, 10 Minuten Zeitverlust. Beim Autobahngrenzübergang Spielfeld Richtung Slowenien warten Sie 20 Minuten bei der Ausreise aus Österreich.
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0: Ja, gute Fahrt jetzt mit Toploader. Dancing in the Moonlight.

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0: Alles schaut nach Kärnten, alles schaut nach St. Oswald, Bad Kleinkirchheim. Heute Abend, 20.15 Uhr, ORF 2, wenn die Musi spielt. 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
1: Prächtige Stimmung gestern Abend bei der Generalprobe der Musi in Bad Kleinkirchheim. Vor exakt 30 Jahren hat sie zum ersten Mal am Hoferriegel in Bad Kleinkirchheim gespielt. Und es war keine typische Musi, Nick B., weil es hat vor der Sendung aufgehört zum Regnen.
2: Ja, das stimmt. Bin ganz überrascht, dass es heute einmal so funktioniert hat. Ich kann mich erinnern, wie ich rausgegangen bin, hat es noch 2-3 Tropfen auf mich runtergekriegt.
1: Das waren Freudentränen.
2: Also ja, klar, das war heute hundertprozentig der Fall.
1: Eine gelungene Generalprobe, Friedel Würcher von den Nockis.
3: Absolut, also ich muss sagen, Wetter hat dann auch gehalten, am Anfang war es ein bisschen komisch, aber hat dann gehalten und ja, es hat gepasst. War super.
1: Marc Bircher, wie war die Generalprobe?
4: Sie war super und mir kommt vor total viel Leid. Also es waren schon mal weniger Leute bei der Generalprobe. Das Wetter hat auch gepasst und die Stimmung war ein Wahnsinn.
1: Vollbesetzte Hütte, würde man sagen. Marco Ventre zufrieden mit der Generalprobe der Musi. Ich meine, 30 Jahre, fast ein Dinosaurier.
5: Er ist unglaublich und überraschend zufrieden, weil es ist so gut gegangen, es ist irgendwie so geflutscht. Also wir sind echt happy.
1: Zufrieden auch die Stefanie?
6: Ja, absolut, absolut. Wir hatten ja heute auch wirklich ein absolutes Muscle, wie man so schön sagt, mit dem Wetter. Es ist trocken geblieben, die Temperaturen sind auch sehr angenehm und das Publikum, wie man immer noch hört, fantastisch.
1: Und wir freuen uns auf die Sendung heute Abend 20.15 Uhr im
5: ORF 2 und im MDR.
1: Da schwittern die Musi aus den Nockbergen, Martin Weberhofer.

kurzes Verkehrsupdate. Radio Steiermark Verkehrsservice mit dem Fahrzeugbrand. Wie schauen wir da auf der A2 Richtung Klagenfurt mittlerweile aus? Zwischen Lassnitzhöhe und Graz Ost wegen der Arbeiten nach einem Pkw-Brand ist die rechte Fahrspur weiterhin blockiert. Es staut an die 10 Minuten Zeitverlust.

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0: Donner auf Radio Steiermark. Holiday.
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0: Die erste urkundliche Erwähnung der Kirche stammt aus dem Jahr 1164. Eigene Pfarre wurde St. Urban 1169. Die Kirche ist ein spätgotischer Bau, in den Reste eines romanischen Gotteshauses einbezogen wurden. Von hohem künstlerischen Wert sind die im Jahr 1957 freigelegten Fresken aus der Zeit um 1470, die der Schule des Meisters Thomas von Villach zugeschrieben werden. Der Hochaltar, der dem heiligen Papst Urban I. geweiht ist, und die Kanzel stammen aus der Zeit um 1740.
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2: Herzlich willkommen zum Mittagsjournal. Das sind unsere Themen. Israel setzt seine Angriffe im Libanon trotz Waffenruhe fort. Verteidigungsministerin Tanner kündigt Wehrdiensteinigung im Sommer an. Im Journalstudio Martin Balder. Israel hat ungeachtet der gestern ausgerufenen Waffenruhe mit der Hisbollah-Miliz weitere Angriffe im Südlibanon durchgeführt. Dabei wurden nach jüngsten Angaben mindestens 10 Menschen getötet. Und auch im Gazastreifen gibt es nach 8 Monaten Feuerpause mit der Terrorgruppe Hamas immer wieder Angriffe der israelischen Armee. Laut palästinensischen Gesundheitsbehörden wurden seit Oktober mehr als 1000 Menschen getötet und auch die Versorgung Kranker und Verletzter funktioniert nur sehr schleppend. Katharina Wagner berichtet.
3: Rund 18.000 Menschen im Gazastreifen brauchen nach wie vor dringend medizinische Versorgung, die es in Gaza nicht gibt. Rund 50 Kranke plus Begleitpersonen sollten pro Tag ausreisen können. Tatsächlich liegt die Zahl jedoch weit darunter, sagt Tirza Leibowitz, Vizedirektorin der NGO Ärzte für Menschenrechte in Israel.
4: In total, during all these 8 months, we saw a sum total of 1800 patients evacuated. You know, a small, minuscule part of those who are waiting right now, needing life-saving care, and the natural place for evacuation being close by, 1 hour away, in the West Bank, that being blocked.
3: Internationale NGOs fordern dringend verbesserten Zugang zum Gazastreifen, auch um Hunger und Krankheiten dort zu lindern.
2: Seit knapp einem halben Jahr kann sich die Regierungskoalition nicht auf eine Verlängerung des Wehrdienstes einigen. Die ÖVP will 8 Monate Grundwehrdienst und 2 Monate Milizübungen, die SPÖ wiederum nur 6+2. Und die Neos sind für einen noch längeren Grundwehrdienst, allerdings freiwillig. Nun kündigt Verteidigungsministerin Claudia Tanner von der ÖVP eine baldige Einigung an.
5: Es gibt ja mehrere Vorschläge, die in dem Papier drinnen sind und ich bin überzeugt davon, man wird etwas finden, das einen mehr an Sicherheit bringt.
6: Ich versuche jetzt einmal andersrum. Sie und die ÖVP wollen 8+2, die SPÖ 6+2, die NEOS noch einen längeren Grundwehrdienst, wenn auch auf Freiwilligkeit. Wäre da eine gesichtswahrende Lösung, zum Beispiel 7+1?
5: Ich bin überzeugt davon, dass man zu einem Ergebnis kommt. Wie gesagt, das Österreich-Plus-Modell ist schon, dass das auch am kostengünstigsten ist, also eine Verlängerung auf 8 Monate und 2 Monate wiederkehrende verpflichtende Milizübungen. Aber es ist ein halbes Jahr vergangen, Sie haben es eh angesprochen, seit 20. Jänner liegt das da. Bin zuversichtlich, dass man vor dem Sommer zu einer Lösung kommt.
2: Sagt Tanner im Gespräch mit Niklas Lercher. In der Nähe von Bedford bei London sind bei einem Zugunglück 1 Lokführer getötet und mehr als 80 Passagiere verletzt worden. 2 Personenzüge waren auf demselben Gleis in Richtung London unterwegs gewesen. Als der vordere hielt, fuhr der andere auf ihn auf. Die Unglücksursache ist noch unklar. Bei der Fußball-WM spielen heute Abend ab 19 Uhr die Niederlande gegen Schweden und danach Deutschland gegen die Elfenbeinküste. Im deutschen Team nimmt man den Gegner ernst, hat aber gute Laune. Martin Dang.
7: Beim deutschen Team rennt vor dem Match gegen die Wora quasi der Schmäh. Weil Kapitän Kimmich eine Schlange im DFB-Quartier in Winston-Salem gesehen hat, scherzt Teamchef Julian Nagelsmann bei der internationalen Pressekonferenz.
8: It's a big anaconda.
7: Heute Abend wird's ernst in Toronto gegen die Ivora, die ihr Auftaktmatch knapp 1-0 gegen Ecuador gewonnen haben. Gegen Elfenbeinküste hatte vor 17 Jahren Manuel Neuer sein Debüt im DFB-Tor. Heute wird er mit 21 Spielen WM-Rekordtorhüter.
9: Ja, ist natürlich was ganz Besonderes, gerade wenn man weiß, wie viele Vorbilder man selber hatte.
7: Ab 22 Uhr Deutschland gegen Elfenbeinküste in Toronto und bereits ab 19 Uhr spielen in Houston die Niederlande gegen die Schweden, die mit einem zweiten Sieg den Aufstieg fixieren könnten.
2: Das war das Mittagsjournal mit Martin Balder. Und nun zum Wetter.
8: Noch haben wir es vielerorts sonnig, in den nächsten Stunden bilden sich dann aber immer mehr Quellwolken und damit steigt die Gewitterwahrscheinlichkeit. Erste Gewitter gibt es jetzt schon in Niederösterreich und in der Obersteiermark. Am Nachmittag liegt der Gewitterschwerpunkt dann von Osttirol über den Süden Salzburgs und Kärntens bis zur Steiermark sowie im Waldviertel. Außerdem können diese Gewitter heftig sein, mit Starkregen und Sturmböen. Es kann also durchaus zu kleinräumigen Überflutungen kommen. Vor den Gewittern haben wir es aber noch heiß. Die Höchstwerte liegen bei 28 bis etwa 36 Grad. In den Landeshauptstädten messen wir im Moment in Wien und Eisenstadt 32 Grad, in St. Pölten 30, in Linz und Salzburg 29, in Innsbruck 27 Grad, in Bregenz 25 und in Graz und Klagenfurt 29 Grad. Morgen geht es dann heiß und oft sonnig weiter. In der schwülen Luft bilden sich aber auch einzelne Schauer und Gewitter und die können wieder kräftig ausfallen. Und noch ein kurzer Ausblick auf die kommende Woche, da bleibt es heiß. So viel zum Wetter von Nathalie Auer.
10: Dann weiter zum Radio Steiermark Verkehrsservice, A2 Südautobahn Richtung Klagenfurt. Zwischen Lassnitzhöhe und Graz Ost, wegen der Arbeiten nach einem Fahrzeugbrand, ist hier der rechte Fahrstreifen immer noch gesperrt. 25 Minuten ihr Zeitverlust hier. Und beim Autobahngrenzübergang Spielfeld in Richtung Slowenien dauert es 20 Minuten länger. Stern 300 für Ihre Meldungen. Bitte anrufen. Gut ankommen.
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10: Darf es zum Salat mit Putenstreifen vielleicht ein Zucchero sein? Ja? Buon appetito! Mit Baila Morena!

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0: Es ist 12.30 Uhr.
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2: Rund 150 Kinder aus verschiedenen Gemeinden kommen heute zum steirischen Kindergipfel zusammen. In Hart bei Graz treffen sich die 8- bis 10-Jährigen, die meist in Kindergemeinderäten engagiert sind. Sie werden heute auch darüber sprechen, wie es um die Kinderrechte in der Steiermark steht. Johann Puntigam hat hier bei Kinderrechtsexpertin Daniela Köck nachgefragt.
3: Wie steht es um die Kinderrechte? Österreichweit hat Daniela Köck diese Frage schon am Dienstag bei der zweiten österreichischen Kinderrechtekonferenz in Wien beschäftigt. Heute wird sie auch Thema beim Kindergipfel in der Kulturhalle in Hart bei Graz sein. Ihre Antwort: grundsätzlich ist man gut aufgestellt, es gibt aber Kinder, die in ihren Rechten beschnitten sind.
4: In der Steiermark sind wir auch so aufgrund der Strukturen der Kinder- und Jugendanwaltschaft, ebenso wie mit Vereinen, die im Jugendbereich tätig sind, ganz gut besetzt. Gleichzeitig sehen wir, dass Kinderarmut ein Thema ist. Das heißt, wenn Familien weniger Einkommen haben, dann betrifft das schlussendlich immer auch die Kinder. Und das gilt es im Blick zu behalten.
3: Und sie betont:
4: die Kinderrechte sind gesetzlich verankert, das heißt, es gibt das Gesetz, dass das Wohl des Kindes vorrangig zu behandeln ist. Das heißt, wir sprechen hier tatsächlich von Recht und weniger von, es wäre ganz schön, an die Kinder zu denken.
3: Daniela Köck ist Geschäftsführerin bei Beteiligung.st. Der Verein organisiert den heutigen Kindergipfel. Als Vorstand des Netzwerks Kinderrechte möchte sie Kindern auch Mitsprache im digitalen Raum ermöglichen, denn die fordern die 8 bis 12-Jährigen auch ein, abseits des geplanten Social-Media-Verbots.
4: Kinder und Jugendliche können sich auch im Internet gut informieren. Das heißt, gesicherte, faktenbasierte Informationen sind die Voraussetzung. Das ist quasi die erste Stufe der Beteiligung. Und dann kann man zum Beispiel Abstimmungen machen. Wofür seid ihr hier oder da, pro, contra? Ja, solche Möglichkeiten kann es geben. Und einen Vorteil hat es dann schon: egal wo man lebt, ist es möglich, dass man mitmacht.
3: Im echten Leben, also offline, machen das in Hart heute 150 Kinder und Jugendliche aus 15 Gemeinden beim steirischen Kindergipfel.
2: In Zeiten der Klimakrise heißt es, gewappnet zu sein. Weißkirchen, Lobningtal und Obdach gehen in Zukunft gemeinsame Wege, wenn es um Hochwasser- und Lawinenschutz geht. Die drei Murtaler Gemeinden gründen den ersten sogenannten Schutzwasserverband für Naturgefahrenmanagement, berichtet Christian Prattes.
5: In den Bereichen Wildbach und Lawinenverbauung wollen Weißkirchen, Lobmingtal und Obdach ab sofort gemeinsam agieren, um so größere und noch effizientere Projekte umsetzen zu können. Der Schutzwasserverband Murtal Süd ist gegründet, er ist der erste in dieser Art und übernimmt hier steiermarkweit eine Vorreiterrolle, erklärt der zuständige Gebietsbauleiter Stefan Fieger.
6: Von der Wildbau- und Lawinenverbauung her erwarten wir uns dadurch Verwaltungsvereinfachung. Wir konzentrieren ja dann mehrere Gemeinden zusammen auf einen Interessenten, wie das bei uns genannt wird. Das heißt, wir haben dann weniger Ansprechpartner für die Planung, Umsetzung von Projekten, aber auch für andere wildbautechnisch relevante Themen.
5: Das ermöglicht ein rascheres Umsetzen von Wasser-, Lawinen-, Steinschlag- und Erosionsschutzbauten. Diese sollen von den Gemeinden Weißkirchen, Lobmingtal und Obdach nun gemeinsam errichtet und erhalten werden. Das spare Zeit. Ziel sei es ebenso, dadurch von möglichen erhöhten Fördersätzen seitens des Bundes zu profitieren, was wiederum Geld spart.
6: Es werden die gleichen Kosten aufgewendet, aber die Fördersätze von Seiten des Bundes erhöhen sich, wenn es sich um Projekte von einem Wasserverband handelt, da eben das auch ein strategisches Ziel von der Bundesseite her ist, dass sich solche Schutzwasserverbände gründen sollen.
5: Für den neu gegründeten Schutzwasserverband Murtal Süd sind in den nächsten 10 Jahren bereits Schutzprojekte im Umfang von 17 Millionen Euro geplant.
2: Nach dem Kieferbruch von ÖFB-Abwehrspieler Stefan Posch in der Schlussphase des WM-Spiels gegen Jordanien stehen die Zeichen auf ein schnelles Comeback gegen Argentinien. Im Duell mit dem Weltmeister könnte der Steirer mit einer Gesichtsmaske spielen, WM-Reporter Daniel Kulowitz aus dem ÖFB-Camp in Kalifornien.
0: Es wird eine Art Wettlauf mit der Zeit, aber es sieht danach aus, als könnte Stefan Posch tatsächlich gegen Argentinien letztlich einlaufen. Bei den gestrigen Trainingseinheiten war er mit dabei und nach Auskunft von ÖFB-Pressechef Thomas Trukeschitz war Posch auch bereits bei einem Spezialisten in L.A. in Sachen Gesichtsmaske.
7: Da wurde meine Maske angepasst, die wurde heute über Nacht in Phoenix in Arizona produziert, ist gerade auf dem Weg nach Los Angeles. Heute Nachmittag wird sich Stefan Posch dann wieder nach L.A. begeben und dort findet dann die letzte Anpassung statt und wir gehen alle davon aus, dass er dann morgen am Mannschaftstraining teilnehmen kann.
8: Jetzt schaut er gut aus.
7: Endlich. Sehr gut sogar.
0: Marko Arnautović also auch zufrieden. Die Stimmung passt, wie man hört. Und jetzt gilt der volle Fokus in den kommenden 2 Tagen dem Weltmeister Argentinien.
2: Wir kommen noch zum Wetter. Auf bis zu 33 Grad steigt das Thermometer heute in der Steiermark. Das bringt am Nachmittag Gewitter, vor allem in der Obersteiermark. Stellenweise sind auch Unwetter möglich. Morgen am Sonntag hält die Hitze an. Ab Mittag entstehen Quellwolken, mit ihnen wieder teils kräftige Schauer und Gewitter. Höchstwerte morgen 29 bis 34 Grad.
9: Zum Radio Steiermark Verkehrsservice, A2 Südautobahn Richtung Klagenfurt. Zwischen Lassnitzhöhe und Graz Ost. Die Arbeiten nach einem Fahrzeugbrand sind mittlerweile beendet. Es sind wieder alle Fahrspuren frei. Der Stau löst sich langsam, aber doch auf.

0: schön. Ich sage Ihnen, was so richtig schön ist, dass es gleich mit unserem Radio Steiermark Live-Wurlitzer losgeht. Heute mit Eva Pöttler. Christi!
1: Ja, hallo liebe Christine, wir sind in Kirchbach zu Gast an diesem Wochenende, die große Wirtschaftsmesse, und wenn man hereinfährt in den Ort, da sieht man schon den Bungee-Kran, da ist ordentlich was los, da ist ein Karussell aufgebaut, eine Hupfburg und 70 Ausstellerinnen und Aussteller präsentieren sich. Wir haben natürlich Schattenplatzerl da und wir sind mit dem Wurlitzer hier heraus vertreten, das heißt, es ist wirklich wunderbar, man kann vieles entdecken. Ich habe zum Beispiel auch schon einen automatisierten Roboterarm gesichtet drinnen in der Halle, der einen Fächer bedient. Fächer gibt es zum Kaufen, Getränke gibt es zum Kaufen, allerhand Interessantes, und die Hits, die liefern Sie. Also wenn Sie hier vorbeischauen bei uns beim Live-Wurlitzer.
0: Super, wir freuen uns auf euch, der Live-Wurlitzer aus Kirchbach.

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Ja, dann wünsche ich jetzt einen schönen Radio Steiermark Live-Urlitzer mit Eva Pöttler aus Kirchbach heute. Nach den Nachrichten um 13 Uhr geht's auch schon los. Christine Gutzeldig, mein Name. Viel Freude, schönen Samstag.

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1: Am Mikrofon Martin Balder. Während die Bundesregierung künftig in vielen Ressorts spart, wird im Bereich der Digitalisierung 2027 und 2028 das Budget erhöht. Bis zu 247 Millionen Euro sollen in den kommenden beiden Jahren in die Digitalisierung investiert werden. Langfristig soll das dem Staat Geld sparen. Einzelheiten von Saskia Venenbos.
2: Mit dem Geld soll unter anderem die ID Austria App mit mehr Funktionen ausgestattet werden. Ab 2027 wird dann die europäische digitale Brieftasche ID Wallet umgesetzt. Damit kann man zukünftig Reisepass, Führerschein und Personalausweis europaweit nur noch digital mitführen. Mit der Digitalisierung von Registern soll nicht nur unnötiges Mehrfachübermitteln von Dokumenten vermieden werden, sondern das bringe auch Einsparungspotenzial, so Digitalstaatssekretär Alexander Pröll, ÖVP.
3: Langfristig sehen wir massive Einsparungen. Wenn wir zum Beispiel die Registeranbindung hernehmen, gehen wir davon aus, dass ein investierter Euro 10 Euro an Einsparung bringt.
2: Zusätzlich wird in der Verwaltung die künstliche Intelligenz ausgebaut und in Schulungen zum Thema investiert.
1: Israel hat trotz der gestern verkündeten Waffenruhe mit der pro-iranischen Hisbollah-Miliz seine Angriffe im Libanon fortgesetzt. Im Süden des Landes wurden nach libanesischen Angaben mehrere Gebiete mit Kampfflugzeugen und Drohnen angegriffen. Dabei sollen laut Zivilschutz mindestens 16 Menschen getötet worden sein. Das israelische Militär sprach von einer Reaktion auf Beschuss durch die Hisbollah. Das Ende der Kampfhandlungen ist eine wesentliche Voraussetzung für ein Ende des Irankriegs. Vor einer Woche hat das Unternehmen SpaceX von Elon Musk den größten Börsengang aller Zeiten absolviert. Der schwungvolle Start der Aktie wirkt sich bis nach Europa aus. Die Raumfahrt wird von Politik und Wirtschaft nun als Wachstumsmarkt identifiziert. Paul Siehorsch berichtet.
4: Raumfahrt, ein Wirtschaftszweig, der durch SpaceX nun mehr Aufmerksamkeit bekommt, sagt der Sprecher der heimischen Raumfahrtunternehmen Dieter Grebner.
5: Es öffnet euch die Perspektive und ist ein Weckruf an europäische Stakeholder, an europäische Politik, hier entsprechend zu reagieren.
4: Grebner hofft, dass mehr Geld da ist, langfristig von der Politik, kurzfristig von Investoren. Neue Aufträge für SpaceX wird es aber wohl nicht geben. Der Elon Musk-Konzern hat nun so viel Kapital, dass er noch mehr selbst produzieren wird, sagt Grebner. Und Europa kann da nicht mithalten. Dennoch gibt es auf dieser Seite des Atlantiks Dynamik. Neue Raketen, neue Satelliten sollen gebaut werden. Der Wettbewerb wächst, laut Grebner. Jetzt geht es darum, dass Europa auch ins Tun komme.
1: Die griechische Insel Kreta ist von einem Erdbeben der Stärke 5,8 erschüttert worden. Das Beben ereignete sich nach Angaben des Europäisch-Mediterranen Seismologischen Zentrums im Meer rund 50 Kilometer südwestlich der Insel, in einer Tiefe von 13 Kilometern. Berichte über Schäden liegen derzeit nicht vor. Das waren die Nachrichten mit Martin Balder. Und nun zum Wetter.
6: In der schwülen Luft haben sich mittlerweile schon einzelne, teils heftige Gewitter gebildet. Und zwar im Bereich der niederen Tauern, im Bergland Niederösterreichs und im Waldviertel. Am Nachmittag werden die Gewitter dann etwas häufiger. Am geringsten ist die Gewittergefahr in Vorarlberg und im Außerfern. Abseits der Gewitter haben wir es heute aber sonnig und auch heiß. Die Temperaturen steigen auf 29 bis etwa 36 Grad. Morgen ändern sich die Höchstwerte dann kaum und oft scheint auch die Sonne. Nur stellenweise kann es gewittrig werden. So viel zum Wetter von Nathalie Auer.
7: Es ist 13.04 Uhr, hier ist das Radio Steiermark Verkehrsservice live aus Kirchbach-Zerlach. Da kommen wir mit dem Live-Wurlitz jetzt in den nächsten zwei Stunden her. Es sind uns keine Störungen von den steirischen Straßen gemeldet worden. Wir wünschen Ihnen eine gute Fahrt.
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7: Wobei ich ja sagen muss, wir sind jetzt nicht in der Halle, sondern wir haben uns an diesem schönen Sommertag natürlich draußen ein feines Platzerl gesucht unter einem Baum. Da finden Sie uns, ja, was soll ich sagen, es sind sehr, sehr viele Leute da und das freut uns. Man kann allerhand erleben und allerhand sehen. Das werden wir in Kürze dann auch erfahren vom Projektleiter hier von der Wirtschaftsmesse in Kirchbach. Und es sind auch sehr, sehr viele Stammhörerinnen und Stammhörer da, auch ganz in schwarz-weiß gekleidet. Ich hätte nichts anderes erwartet von dir. Marcel Ulrich wieder bei uns. Servus Marcel, grüß dich.
8: Hallo Eva.
7: Ein Sturmfan durch und durch, aber wahrscheinlich jetzt auch ein bisschen im WM-Fieber. Gibt es einen Tipp von dir als Fußballfan? Wer wird denn Weltmeister?
8: Also ich rechne, Weltmeister wird Frankreich oder England.
7: Ja, sind gute Tipps, also die guten alten, großen Nationen im Fußball, aber natürlich drücken wir auch Österreich die Daumen, ne?
8: Ja, das werden wir machen.
7: Und wir hoffen vielleicht, dass auch der eine oder andere, der bei Sturm mal aufgelaufen ist, vielleicht auch im Nationalteam sich präsentiert. Du hast eine ganz, ganz lange Liste, jetzt keine Fußballmannschaft, aber es sind doch einige, die du grüßen lassen möchtest. Wen möchtest du denn grüßen?
8: Grüßen möchte ich die Petra und Volker aus Spielberg, die Familie Grafus aus Rhein, sowie also Markus, die Familie Wonisch aus Hausmannstetten, das ganze Sparmarkt Fasolzberg-Team sowie die gesamten Kunden und meine Arbeitskollegin die Sabine. Dann möchte ich die grüßen alle Fasolzberger und Fasolzbergerinnen, das Gasthaus Riedisa, die Verwandten und Bekannten, alle Sturmfans und natürlich alle Nocki-Fans.
7: Da trifft sich gut, du bist in Fasolzberg daheim. Die Nocki ist ja heute auch bei der Musi mit dabei und du hast gesagt, ja, das Neue, das sollen wir spielen. Was gibt es jetzt für dich und für alle, die du grüßt?
8: Ich möchte mir gerne das Lied wünschen von den Nockis mit 1.
7: Und mit 1 starten wir mit der Nummer 1 in diesen Wurlitzer hinein. Einen schönen Samstagmittag, Steiermark. Danke dir.
8: Bitte gerne.

0: Gut gelaunt an diesem heißen Samstag mit Radio Steiermark und dem Live-Wurlitzer. Wir kommen live aus Kirchbach-Zerlach von der Wirtschaftsmesse, die es wieder gibt, muss man sagen. Also einige werden sich vielleicht noch erinnern können, aber es ist doch lange, lange her und dann gleich so fulminant wieder losgelegt. Franz Crisper jetzt bei mir, Projektleiter. Schön, dass wir zu Gast sein dürfen bei euch im Programm. Servus.
1: Hallo, servus, grüß dich.
0: Ich glaube, 20 Jahre hat so etwas hier nicht mehr gegeben und dann gleich so groß aufgezogen. 70 Ausstellerinnen und Aussteller. Was ist hier los heute und morgen?
1: Ja, in Kirchbach ist richtig viel los. Wie du gesagt hast, 70 Aussteller, ein großes Rahmenprogramm mit Modenschau, mit Bungee-Jumping, kulinarischer Abend, Fachvorträge. Also wir haben sehr viel zu bieten beim herrlichen Wetter, Sonnenschein und Getränke haben wir auch genug da.
0: Für die Kinder auch irrsinnig viel. Also wenn man als Familie vorbeischaut, da wird man auch fündig.
1: Ja, wir haben versucht, alle Bevölkerungsschichten einzubauen und auch die Kinder natürlich. Große Hupfburgen mit Kinderkarussell, anschließend der Rangleiter Kinderspielplatz. Und wir haben auch versucht, die Einsatzorganisationen alle in diesen Boot zu holen, dass wir eine gemeinsame Miteinanderveranstaltung machen können.
0: Und ich war schon drinnen, auch in der Halle, habe ein bisschen geschaut, also von der Mode, vom Dirndl über Handwerk, über Technik, auch ganz innovative Dinge. Was findet man da so alles?
1: Alles, was Kirchbach zu bieten hat, sehr viel, angefangen von Handwerk über Betriebe, die international tätig sind, aber auch bis zu Kunsthandwerk, Mode, es ist alles vertreten in Kirchbach, also kommt's vorbei nach Kirchbach.
0: Modenschau dann, glaube ich, auch nachdem wir mit dem Wurlitzer durch sind, jetzt dürfen wir mal 2 Stunden Programm machen bis 15 Uhr und ich habe irgendwie gesehen, dass sie schon die ersten da wagemutig heruntergeworfen haben, Rupert Hirner Bungee-Jumping auch da vertreten. Ich habe gehört, dass Franz, du dich da auch runterschmeißt. Ist das ein bösartiges Gerücht? Zwingen wir dich jetzt über Radio Steiermark dazu?
1: Nein, ich habe das schon vorher gesagt, dass ich springen werde mit meiner Freundin. Also ich werde zu zweit springen. Und ja, ich freue mich schon drauf, aber ein bisschen Angst habe ich schon. Ich bin schon einmal gesprungen, aber es ist jedes Mal eine Herausforderung.
0: Ich glaube, zu zweit ist es dann auch noch schöner, wenn man sich dann im Arm halten kann. Was dürfen wir dir denn mitgeben auf diese besondere Reise? Welche Wunschplatte?
1: Ja, wahrscheinlich will ich noch den Sprung atemlos sein. Also nehmen wir das Lied von Helene Fischer, Atemlos.
0: Alles Gute und viel Spaß heute noch und morgen bei der Wirtschaftsmesse und für den Jump dann auch.
1: Ja. Danke, Eva.
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0: Helene Fischer live in Kirchbach. Zerlach nicht ganz, wir haben eine Live-Version erwischt, aber ich glaube, die Stimmung passt auf alle Fälle. Wir sind vertreten hier bei der Wirtschaftsmesse und dürfen das Programm gestalten bis 15 Uhr mit ihrer Wunschmusik. Und die Irmgard Meierhofer ist auch gleich zu mir hergestattet. Die Irmgard, du kommst ja ursprünglich, glaube ich, aus der Gemeinde, gell?
1: Ja, genau. Ich bin da geboren.
0: Du bist da geboren, aber dann über den Berg sozusagen ein Stück weiter gesiedelt, jetzt in Kirchberg zu Hause?
1: Ja, schon über 30 Jahre.
0: Alles klar, darf ich dich bitten, dass wir vielleicht ein Stück weiter noch vorgehen? Das sind nämlich unsere Lautsprecher, sonst kann man uns nicht so gut hören. Seit über 30 Jahren schon in Kirchberg und ich glaube aber, man kennt dich hier schon noch, weil alle haben gesagt, Irmi, jetzt musst du was gescheit sagen im Radio.
1: Ja, das war mein Neffe, das ist der Obmann vom ESV Weißenbach und ich möchte gleich die Gelegenheit nützen und alle Arbeiter und fleißigen Helfer vom ESV Weißenbach da begrüßen und Dankeschön sagen.
0: Ein großes Danke, vielleicht auch einen Applaus, wenn das geht bei der Hitze für alle, die sich da natürlich ins Zeug legen und natürlich auch da kochen, muss man sagen, und alle ganz, ganz gut versorgen. Ohne viele helfende Hände würde so eine große Veranstaltung nicht funktionieren. Wen möchtest du grüßen? Also das hätten wir mal jetzt geschafft.
1: Das hätten wir geschafft, ja. Und noch meine Geschwister, alle Verwandten und auch ganz besonders die Weinhoheiten, die Magdalena und die Antonia.
0: Haben wir Weinhoheiten auch zugegen?
1: Sicher.
0: Boah, alles da vertreten heute.
1: Auf jeden Fall. Kirchbuch ist international.
0: Absolut. International auch dein Musikwunsch. Was dürfen wir denn jetzt spielen als nächste Wunschplatte?
1: Going Back West von Bonnie M.
0: Viel Freude damit und heute noch einen schönen Tag in der Heimat sozusagen.
1: Danke und viel Vergnügen allen Besuchern.
0: Danke.

0: drauf mit Radio Steiermark an diesem sehr, sehr sommerlichen Wochenende. Und ich habe gewusst, wenn ich nach Kirchbach komme, dann freue ich mich, wenn die Andrea und der Rudi Ferigin bei mir vorbeischauen. Der Rudi ist jetzt da, denn leider hat es ein bisschen eine blöde Geschichte gegeben, aber ich glaube, die Andrea ist zu Hause dabei und hört uns ganz interessiert zu. Liebe Andrea, alles, alles Gute auch von mir einmal.
1: Ja, Schatz, ich lasse dich auch schön grüßen und schau, dass du gesund wirst, gell? Und ich möchte die Süßmeiers von Annaberg grüßen lassen, die Weichster von Annaberg, die Dussi und die Schwierigkeitsmutter.
0: Alles muss ich jetzt nachhackeln, Rudi, wer ist denn das bitte?
1: Das ist von Franz, seiner Lebensgefährtin, die Mutter.
0: Aha, und die hat den Beinamen.
1: Das ist die Schwierigkeitsmutter, ja.
0: Okay, aber lieb gemeint und sie mag das.
1: Es ist ein Spitznamen für ihr, den haben wir ihr gegeben.
0: Das passt dann nicht. Also sehr, sehr, sehr, sehr treffend auch. Ja, haben wir sonst noch wen zum Grüßen?
1: Alle, die, was mich kennen und was mich nicht kennen, lasse ich auch schon grüßen.
0: Ich glaube, du bist ja bekannter im Ort, oder?
1: Ich bin ein Zugreister.
0: Aber lebst du ja doch schon einige Zeit jetzt da, ne?
1: 13 Jahre.
0: Na, immer ein bisschen, also so ein Balte Kirchbacher.
1: Ja. Ja, also alles recht schön und schönen Tag wünsche ich euch alle noch.
0: Ein Liedl hätten wir noch brauchen.
1: Von der Alessa.
0: Da haben wir jetzt gesagt, ich bin, wer ich sein will.
1: Jawohl, bitte.
0: Hoffentlich hat die Andrea damit erfreut. Alles, alles Liebe.
1: Danke, Eva.
0: Danke dir für den Besuch, Rudi. Lass mal die Andrea schicken.

0: Radio Steiermark live aus Kirchbach. Wir sind zu Gast im Thermen- und Vulkanland. Da werden wir dann auch in der nächsten halben Stunde noch ein bisschen was hören, wo man sich erfrischen kann an heißen Tagen wie heute. Die Theresia Kukitz ist aber jetzt bei mir. Begrüße dich.
1: Und ich möchte Grüße durchgeben.
0: Du warst eisern, bist immer neben geblieben und das zahlt sich manchmal aus, gell?
1: Ja, genau.
0: Bitte, welche Grüße hast du?
1: Ich möchte gerne grüßen an Kukitz Christian, alle Nachbarn, die Feuerwehr von Chlorfranach, das wird auch so weitergewinnen. Alle Nachbarn, die Verwandten, Familie Pfennig, Hartner in Breding und alle Bekannten und Verwandten. Ah, kann Geburtstagsgrüße auch durchgeben?
0: Ja, dafür sind wir da, für die Geburtstagsgrüße auch. Wer hat denn?
1: Juli,
0: na, ich sehe nicht mehr lang.
1: Ja, an Herrn Zahnhofer Siegfried, der hat am 10. Juli Geburtstag. Da wünsche ich mir alles Gute.
0: Alles Gute und Musikwunsch waren die Ballauer, gell? Auch nicht weit weg daheim.
1: Ja.
0: Mit den 3000 Jahren, danke dir, Theresia, und viel Spaß.
1: Und wir haben nur eine Frau, der Steiermark-Fan.
0: Wow, das ist schön, das freut mich.
1: Ich freue mich auf jeden Fall zur Nacht.
0: Perfekt, danke, dass du heute zu uns gekommen bist. Gell? Danke dir.
1: Ich glaub nicht.

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1: Es ist 13.30 Uhr. Eine spektakuläre Verfolgungsfahrt hat in der Nacht auf heute im Bezirk Bruckmürz-Zuschlag mit einem Unfall geendet. Ein 29-Jähriger hatte in Turnau Kleidung, einen Fußball und ein Mobiltelefon gestohlen und flüchtete dann mit dem Auto vor der Polizei. In einer Kurve kam der Wagen von der Straße ab und landete in einem Bachbett. Der Mann wurde verletzt ins Krankenhaus gebracht. Im Auto fanden die Beamten die gestohlenen Gegenstände. Um ihr Budget in den Griff zu bekommen, setzt die Stadt Bruck an der Mur jetzt auf die Mithilfe der Bevölkerung. Eine neu gegründete Ideenplattform lädt zum Mitgestalten ein. Ideen zum Sparen werden in einer Box im Bürgerbüro oder auf der Internetseite der Stadt gesammelt. Die Initiative geht von den Grünen aus. Zur morgigen Sommersonnenwende werden in der Steiermark wieder Brauchtumsfeuer entzündet. Landesfeuerwehrverband und Land Steiermark mahnen zur Vorsicht. Für diese Brauchtumsfeuer gelten bestimmte Regeln. In Graz sind sie generell verboten. In vielen Gemeinden darf nur ein Brauchtumsfeuer entzündet werden. Mindestabstände zu Gebäuden müssen eingehalten werden. Und wir kommen zum Wetter. Am Nachmittag steigt die Gewittergefahr, vor allem in der Obersteiermark. Im Raum Mürz-Zuschlag und Semmering haben sich bereits heftige Gewitter gebildet. Man muss mit enormen Regenmengen in kurzer Zeit rechnen. Morgen am Sonntag wird es wieder heiß. Ab Mittag werden die Quellwolken dann mehr und sie bringen wieder teils kräftige Gewitter. Höchstwerte morgen 29 bis 34 Grad.
2: Es ist 13.32 Uhr, hier ist das Radio Steiermark Verkehrsservice S6 Semmering Schnellstraße Richtung Bruck zwischen dem Tundelspital und Mürz-Zuschlag Ost. Hier gibt es jetzt eine Sperre nach einem Unfall. Ausweichen können Sie über die L118. Unter Stern 300 erreichen Sie die Verkehrsredaktion kostenlos. Wir wünschen eine gute Fahrt.
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2: Ja, wir sind heraus und vor der Kirchbacher Halle bei der Wirtschaftsmesse vertreten und ich habe mich auch sehr gefreut, dass die Renate Wurzinger gekommen ist. Ich bin jetzt seit über 20 Jahren, 22 Jahre bei Radio Steiermark und du bist so eine Treue und jetzt haben wir uns aber schon lange nicht gesehen. Begrüße dich.
3: Ja, hallo, servus Eva, schön, dass du hier bist.
2: Schön, dass du da bist. Gell? Immer, wenn Radio Steiermark wo ist, aber auch ein riesengroßer Marc Bircher-Fan. Ich traue mich fast zu sagen, vielleicht der Größte in der Steiermark.
3: Ja, sicher einer der Größten und ich hätte gerne ein Lied von ihm. Alarmstufe Rot und grüßen möchte ich ganz große Fans auch von ihm, und zwar ist das die Erika und der Willi aus Gleisdorf. Das sind gute Freunde von uns und die besuchen auch immer wieder die Konzerte von ihm.
2: Ja, heute ist bei der Musi auch mit dabei, der Marc, gell?
3: Ja, natürlich, das wird sicher geschaut und nachher gibt es dann auch noch die Marc Bircher Sitgeschenken.
2: Das heißt, heute volles Programm, kann man sagen, mit Marc Bircher auch für dich. Du bist eigentlich in Wolfsberg im Schwarzertal zu Hause, heute extra gekommen. Nicht alleine, sozusagen auch mit deinem Mann, habt ihr euch schon ein bisschen umschauen können?
3: Ja, freilich, wir haben schon eine Runde gemacht und es sind sehr interessante Sachen dabei und wir kaufen sowieso gern im Genussladen Donnerein in Kirchbach, da gibt es immer gutes Obst und Gemüse, frisch und zu einem fairen Preis, muss man sagen.
2: Was heimisch ist, regional, saisonal ist ja oft das Beste, ne?
3: Genau, da stehe ich.
2: Und auf den Marc Bircher. Gemüse und Obst habe ich jetzt keines da, aber ich glaube, das kriegt man vielleicht auch da ums Eck. Ich habe gesehen, die präsentieren sie ja drinnen. Aber den Marc Bircher jetzt mit der Alarmstufe Rot. Danke für den Besuch und euch eine schöne Zeit.
3: Ja, bitte.

0: Radio Steiermark am Samstagmittag, Mahlzeit hinaus. Ja, brütend heiß ist es, aber wir haben viele schöne Platzerl da bei der Wirtschaftsmesse in Kirchbach-Zerlach und wir sind ja auch mitten im Thermen- und Vulkanland. Und da ist der Harald Wohnhaus jetzt zu mir gekommen mit einem Sackerl. Ihr habt ja nicht nur warmes Wasser, sondern wahrscheinlich auch kühles Wasser, wo man sich erfrischen kann. Grüß dich.
1: Servus, genau bei diesen wunderbaren Temperaturen, endlich ist der Sommer da, sage ich. Gibt es natürlich neben den 6 Thermen, die wir haben, noch viele andere Möglichkeiten, sich abzukühlen. Nicht nur äußerlich in den vielen Freibädern, die wir haben, unter anderem auch hier in Kirchbach-Zerlach ein wunderbares Freibad, sondern natürlich auch innerlich. Also man kann einen Traubensaft trinken, einen kühlen, wie ich es gerade gemacht habe. Manche trinken auch einen vergorenen. Gibt sehr viele Möglichkeiten auch hier in der ganzen Region, in Thermen- und Vulkanland.
0: Ich glaube, ganz wichtig, wir kennen es von der Fußball-Weltmeisterschaft, diese Hydration Breaks, also dass man genug trinkt. Ich glaube, das ist heute auch das Gebot der Stunde. Wenn man so an den Sommer denkt und ans Thermen-Vulkanland, was wird denn so bei euch los sein? Jetzt starten ja schon bald die großen Ferien.
1: Genau, also ich meine, bei uns ist jetzt auch einmal, muss man sagen, jetzt ist ja bald Argentinien das Match und da gibt es natürlich auch sehr viel Public Viewing Veranstaltungen in wirklich vielen Regionen da bei uns, also vielen Städten und vielen Orten und ja, im Sommer ist natürlich immer sehr viel los bei uns. Man sieht hier, diese Veranstaltung allein ist ja wirklich großartig mit über 70 Veranstalter, Aussteller, die hier sind bei der Veranstaltung und ich bin eigentlich begeistert, was da los ist, muss ich sagen.
0: Ich auch, muss ich sagen. Und ja, für alle, die schnell sind, also jetzt vor Ort hier, die sie uns jetzt übers Radio hören, werden sie ein bisschen schwer tun. Aber Fächer sind ja heute auch das Gebot der Stunde, gell? Ein paar hätten wir für die, die jetzt schnell vorbeischauen, ne?
1: Ja, genau. Ich habe extra ein paar mitgenommen, Fächer vom Thermen und Vulkanen, die passen immer sehr gut im Sommer hinein. Das heißt, wer hier noch vorbeikommt bei der Eva Böttler, der kann sich gerne einen mitnehmen und tut es fest wacheln. Das hilft gut.
0: Dann gibt es von mir noch ein Dankeschön musikalischer Natur. Danke, dass wir zu Gast sein dürfen bei euch. Was hast du denn ausgewählt?
1: Immer was Sommerliches ausgesucht und da habe ich schon lange nicht mehr gehört, nämlich von Weezer, Island in the Sun.
0: Spielen wir gerne und schönen Sommer.
1: Danke, ebenfalls.

0: sommerlich ist ja dieser Samstagnachmittag mit Radio Steiermark. Wir kommen live aus Kirchbach-Zerlach und die Rebecca Groß ist jetzt bei mir. Es sind viele, viele Ausstellerinnen und Aussteller da. Ich glaube, auch deine Familie. Wo findet man euch? Was macht ihr?
1: Ja, wir sind in der Halle zu finden, beim Stand von der Firma Grovo, vom Bauunternehmen, zwischen Lagerhaus und genau.
0: Was kann man da so erfahren bei euch? Also ihr seid ja, glaube ich, in Jagerberg unweit da daheim?
1: Ja, also wir sind eigentlich im Großraum da, auch in Kirchbach, in St. Stephan. Und man kann ganz viel erfahren, eigentlich ja die Erfahrungen aus erster Hand von meinem Papa, dem Chef von der Firma Grovo, eben der Groß Wolfgang. Aber es sind auch unsere tollen Mitarbeiter da und man kann die Persönliches fragen oder man kann sie Angebote ein bisschen machen lassen. Also einfach vorbeischauen.
0: Also ich glaube, ihr seid ein tolles Team, weil der Musikwunsch geht so ein bisschen in die Richtung. Grüßen wir die da drinnen jetzt in der Halle? Also weil die hoffen ja auch, dass Leute reinschauen und vielleicht auch morgen vorbeischauen. Also ihr seid da, man kann Sie informieren.
1: Genau, und ich grüße auch meine zwei Omas, weil das sind sehr treue Radio Steiermark-Hörerinnen, aber vor allem eben das ganze Team der Firma Grovo, weil es gibt zwar ganz viele Aussteller da, aber es gibt nur eine Firma, die wirklich der Best ist, und mein Liedwunsch ist eben Simply the Best von Tina Turner.
0: Dem ist nichts mehr hinzuzufügen. Wahrscheinlich wird jeder über seine sagen, sage ich dazu. Gut gemacht auf alle Fälle. Gell? Danke dir, hier kommt die Tina Turner.
1: Danke, schönen Dank noch.

0: Da haben wir jetzt zwar It Takes Two erwischt, aber das kleinste Team fängt ja schon bei 2 an. Also insofern, glaube ich, hat es hoffentlich auch gepasst. Tina Turner auf Radio Steiermark. Und jedes Team braucht natürlich auch einen Kapitän und eine Kapitänin. Und da freut es mich sehr jetzt, dass der Anton Bröll da ist mit seiner Frau, mit der Karin, der Bürgermeister der Gemeinde Kirchbach-Zerlach. Wir haben uns auch auf das Du geeinigt. Ja, schön ist bei euch.
1: Ja, danke für das Kompliment. Ja, wir wollen heute zeigen, was Kirchbach alles kann. Und nicht nur kann, sondern auch umsetzt und Lehrlinge ausbildet und eine tolle Sache hier auf die Bühne gestellt hat. Bedanke mich herzlich bei unserem Franz Krischper und seinem Team, der über ein Jahr lang Vorbereitungen getroffen hat, damit dieses tolle Event heute passiert. Herzlichen Dank.
0: Jetzt haben wir gehört, 20 Jahre hat es das in der Form nicht gegeben. Weiß man als Bürgermeister, wahrscheinlich hat man einen groben Überblick, aber dass man so viele tolle Leute, so viel Know-how in der Gemeinde hat.
1: Ja, ich weiß das ziemlich ganz genau, weil ich bei jedem, der die Kommunalsteuer einzahlt, mich freue, dass ich wieder ein Geld bekomme, das wir dringend brauchen zur heutigen Zeit.
0: Ja, das stimmt natürlich. Große Herausforderungen für viele Gemeinden. Aber wir sehen, gibt es ja ein paar größere Firmen auch mit dabei. Gott sei Dank, Bereich Automatisierung, also wirklich bunt vom Dirndl übers Handwerk bis zur Landwirtschaft. Da darf ich mir jetzt an die Karin wenden. Du bist auch die Gemeindebäuerin, gell? Servus.
2: Hallo, servus. Ich bin die Gemeindebäuerin von Kirchbach-Zerlach. Und ja, und ich habe heute ganz einen speziellen Wunsch. Ich möchte das Lied von der Beyoncé haben, Texas Hold Me. Und damit möchte ich auch alle Bezirksbäuerinnen von der Steiermark grüßen, weil ich durfte damals beim Landesbäuerentag die Südoststeiermark vertreten bei diesem Tanz, den der Willi Gabalier mit uns einstudiert hat. Und das hat mich sehr stolz gemacht.
0: Das ist eine ganz tolle Choreografie, ne?
2: Extrem, aber gar nicht so leicht.
0: Das heißt, die werden wir wahrscheinlich jetzt auch alle grüßen damit, ne?
2: Genau, die möchte jetzt echt alle grüßen. Wir haben da wirklich gekämpft und wir haben wirklich geübt und wir haben das dann ganz toll auf die Bühne gebracht.
0: Das glaube ich euch, das glaube ich. Und wahrscheinlich auch so wird da Großartiges geleistet, auch von den Bäuerinnen und Bauern bei euch.
2: Genau, genau. Also das ist, da können wir stolz sein. Wir können wirklich stolz sein auf die Produkte, was wir haben, auf die Lebensmittel, was wir da produzieren. Und wir sind so vielfältig. Und gerade unser Bezirk ist so vielfältig. Es wächst so viel bei uns und es wird auch ganz viel probiert und angebaut. Also Gott sei Dank haben wir die Bauern und die Bäuerinnen und haben wir dadurch gute Lebensmittel, qualitativ hochwertige.
0: Da freuen wir uns, also es wird auch genossen um uns herum, was jetzt Getränke anbelangt und gutes Essen. Grüße, wahrscheinlich der Bürgermeister hat es immer am schwersten, der wird wahrscheinlich alle Gemeindebürgerinnen und Bürger grüßen. Wie schaut es mit dir aus?
1: Ich schließe mich das an. Mich kennen sehr viele, wir sind ein Ort mit 3200 Einwohnern ungefähr. Uns, oder wir kennen uns, jeder kennt jeden, muss nicht immer ein Vorteil sein, aber ich genieße es, wenn man wohin kommt und jeder grüßt einen und ich kenne ihn meistens schon gar beim Vornamen. Ist eine große Freude, dieses Amt hier auszuführen.
0: Dann mit diesen Grüßen kommt jetzt noch der Musikwunsch. Danke für euren Besuch und noch eine schöne Zeit heute und morgen geht es ja noch weiter hier bei der Wirtschaftsmesse. Beyoncé auf Radio Steiermark.

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0: Radio Steiermark, die erste Stunde biegt schon in die Zielgerade unseres Live-Wurlitzers. Eine Platte geht sich aber auf alle Fälle noch aus, ein Titel, nämlich die Kleine Maus. Hallo Kleine Maus, ausgesucht vom Hans Platzer. Ihr seid von der Feuerwehr da, da gibt es schon spontanen Zwischenapplaus. Begrüße dich.
1: Hallo Eva, hallo, grüß dich.
0: Von der Feuerwehr Kleinfranach habe ich mir aufgeschrieben. Stimmt das soweit?
1: Ja, das stimmt. Feuerwehr Kleinfranach ist im Gemeindegebiet von Kirchbach-Zerlach. Eine von vier Feuerwehren. Und ja, wir sind heute zuständig für den Teil Versorgung. Und ich habe gesehen, deine Versorgungsflasche ist schon leer. Die hat jetzt eine mitgebracht.
0: Das ist lieb. Haben wir gesagt, viel trinken, viel trinken.
1: Viel trinken ist ganz wichtig. Alkoholfrei natürlich. Und ja, ich möchte meine Feuerwehrkameradinnen und Kameraden grüßen, die heute hier im Einsatz sind. Danke vielmals, dass ihr euch bereit erklärt habt, dazu mitzutun. Wir brauchen natürlich auch die Wirtschaft das ganze Jahr über. Die Gewerbebetriebe, die uns unterstützen, immer wieder bei unseren Festen. Auch ein Teil, dass wir dazu beitragen, dass diese Wirtschaftsmesse gut funktioniert. Natürlich nächstes Wochenende steht bei uns der Bewerb in St. Margarethen an. Unsere Bewerbsgruppe ist ja hier Titelverteidiger vom vorigen Jahr. Und natürlich im Juli, dann 25. Juli, internationaler Bewerb in Eisenstadt, wo wir dabei sind.
0: Da drücke ich euch ganz, ganz fest die Daumen. Das mit der Versorgung klappt wirklich gut, muss ich sagen. Herzlichen Dank fürs Getränk. Ihr seid die mit den orangen Leiberl. Das heißt, das ist dein Team.
1: Das ist mein Team mit den orangen Leiberl, ja. Und auf die Feuerwehr ist natürlich immer Verlass und die Versorgung stimmt, glaube ich.
0: Absolut. Dann hoffen wir, dass wir mit der besten Musik euch jetzt noch begleiten können, weil es ist ja nicht nur heute so, auch morgen geht es ja noch weiter, gell?
1: Morgen geht es natürlich weiter, ja. Und natürlich als Oberkrainer Fan, alle kennen mich, ich bin ein richtiger Oberkrainer Fan der Oberkrainer Musik und ich wünsche mir natürlich den Titel von Sascha Ausenick, Hallo kleine Maus.
0: Spielen wir gerne für euch und danke für euren Einsatz.
1: Danke Eva, danke schön.

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1: Von Martin Balder. Die Angriffe Israels im Libanon trotz geltender Waffenruhe erschweren die Verhandlungen über ein Ende des Irankriegs. Dennoch wird der US-Gesandte Steve Witkoff für weitere Gespräche in der Schweiz erwartet. Wen genau er treffen wird, ist aber noch unklar. Patricia Wern berichtet.
2: Der Sondergesandte von US-Präsident Trump, Steve Witkoff, reist nach Angaben mehrerer US-Medien für erste Gespräche mit dem Iran in die Schweiz. Trumps Schwiegersohn und politischer Berater Jared Kushner soll bereits in der Schweiz angekommen sein. Auch Irans Außenminister Araghchi plane heute in die Schweiz zu reisen. Offiziell bestätigt ist das aber nicht. Die Iraner wollen zunächst abwarten, ob die Waffenruhe zwischen Israel und der Hisbollah-Miliz im Libanon halte, heißt es. Nachdem Trump Mitte der Woche die Absichtserklärung zur Beendigung des Krieges zwischen den USA und dem Iran unterzeichnet hatte, sollten gestern schon erste Gespräche zwischen den Vereinigten Staaten, Iran, Katar und Pakistan auf dem Bürgenstock in der Schweiz stattfinden. Trump will ein neues Abkommen mit Teheran vereinbaren, nachdem er das 2018 unter Ex-Präsident Obama abgeschlossene Atomabkommen aufgekündigt hatte.
1: Die Mittel für die Digitalisierung sollen in den kommenden 2 Jahren wieder steigen. Laut dem zuständigen Staatssekretär Alexander Pröll sollen insgesamt 247 Millionen Euro zur Verfügung stehen. Etwa für den weiteren Ausbau der ID Austria, die Umsetzung von EU-Projekten wie der digitalen Brieftasche sowie für leichtere Behördenzugänge. Bis zum Herbst will die Bundesregierung über das Universitätenbudget für die Jahre 2028 bis 2030 entscheiden. Erstmals seit dem Jahr 2000 könnte das Uni-Budget aufgrund der Sparvorgaben nicht angehoben werden. Die Uni Wien warnt nun, dass ein geringeres Budget zwangsläufig dem Ruf Österreichs als Wissenschaftsstandort schaden würde. Mehr von Tobias Mayer.
3: Die Uni Wien durfte sich zuletzt über gute Platzierungen in internationalen Universitätsrankings freuen. Im Times Higher Education Ranking verzeichnete sie erstmals eine Top 100 Platzierung. Doch Rektor Sebastian Schütze warnt nun, dass die Uni Wien bei Budgetkürzungen sowohl bei Top-Wissenschaftlern als auch beim Nachwuchs sparen müsste.
4: Das ist ziemlich dramatisch, ehrlich gesagt, weil wenn ein akademisches System am unteren Ende seine Nachwuchsleute verliert und am oberen Ende seine Top-Leute, dann sieht es mit den Ranking-Erfolgen in Zukunft nicht besonders gut aus.
3: Schütze fordert mindestens eine Anpassung des Uni-Budgets an die Inflation. Bis 31. Oktober will die Bundesregierung darüber entscheiden.
1: In München sind in der Nacht 2 Güterzugwaggons von einer Eisenbahnbrücke 5 Meter in die Tiefe gestürzt. Dabei kam eine Person ums Leben. Nähere Angaben zu dem Todesopfer machte die Polizei vorerst nicht. Aus noch ungeklärter Ursache waren 2 Güterzüge beim Rangieren zusammengestoßen. Einer davon entgleiste. Das waren die Nachrichten mit Martin Balder. Und nun zum Wetter.
5: Die heftigsten Gewitter gibt es derzeit im Bereich von Fronleiten über Mürztuschlag bis zum Puchberg am Schneeberg. Hier gibt es in der nächsten halben Stunde bis Stunde intensiven Regen, zahlreiche Blitzeinschläge und eventuell auch starke Windböen. Am geringsten ist die Gewittergefahr heute in Vorarlberg und im Außerfern. Hier gehen sich auch die meisten Sonnenstunden aus. Außerdem haben wir es abseits der Gewitter heiß. 34 Grad hat es jetzt zum Beispiel in Bad Deutsch-Altenburg. Morgen geht es dann heiß und oft sonnig weiter. So viel zum Wetter von Nathalie Auer.
6: Es ist 14.04 Uhr, hier ist das Radio Steiermark Verkehrsservice, live gelesen hier von unserem Live-Ulitzer in Kirchbach. S6 Semmering Schnellstraße in beiden Richtungen zwischen Mürzzuschlag Ost und Spital. Die Sperre ist aufgehoben, das defekte Fahrzeug ist hier entfernt. Und noch ein Blick ins steirisch-kärntnerische Grenzgebiet, A2 Südautobahn Richtung Wien. Sperre zwischen Bad St. Leonhard und der Ausfahrt Steinberg wegen eines defekten Fahrzeugs auf steirischer Seite. Das konnte aber soeben abgeschleppt werden, ist uns gemeldet worden. Das heißt, die Sperre sollte nicht mehr allzu lange dauern. Unter Stern 300 erreichen Sie uns kostenlos. Wir wünschen eine gute Fahrt.
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6: Ja, einen schönen Samstagnachmittag. Wir sind vor der Halle heraußen, denn da ist auch einiges los heute und morgen. Der Hannes Trummer ist zu mir gekommen, besser bekannt als der Frosch. Wie kam es zu diesem Spitznamen? Servus.
7: Ja, grüß euch. Ich bin direkt bei Laufkrieg.
6: Gehört dazu.
7: Ja. Ja, Frosch ist nur der Spitzname. Unser Hausname vom Bauernhof ist Freisler. Und in der Hölperlsprache ist Frosler. Und Spitznamen des Frors.
6: Das heißt, vom Vulgonamen abgeleitet sozusagen.
7: Genau, vom Vulgonamen, genau.
6: Du bist aber einer, der die Bühne eigentlich auch kennt. Das heißt, ein bisschen die Nervosität, bevor man aufgeht. Du hast lange Jahre Musik gemacht, glaube ich, und bist eher so im härteren Fach ein bisschen zu Hause.
7: Ja, ich bin mal Bauer am Burm Death Metal gemacht. Meine Band hat Verrecketeck geheißen, das ist ein wunderschöner Name. Aber in Kirchbach haben sie mich ganz trotzdem alle lieb gehabt. Und ja, darf ich wen grüßen? Ja,
6: unbedingt, mach mal, gern, bitte.
7: Ja, ich grüße mal meine Mami daheim, die Theresia, die ist 90. Und dann grüße ich meine Kirchbacher Haverer und alle meine Freunde aus der Heavy-Metal-Szene. Jawohl.
6: Auch das gibt es auf Radio Steiermark, so soll es sein. Jetzt haben wir gesagt, ein bisschen was Wüderes suchen wir aus. Jetzt habe ich Status Quo vorgeschlagen, ich hoffe, das passt auch, gell?
7: Ich hätte lieber Slayer wollen, aber ja, machen wir das.
6: Wir haben sogar schon mal Slayer gespielt, aber da haben manche Leute dann nicht so recht gewusst, ob es bei Radio Steiermark sind. Aber ich glaube, also ich hoffe mit Status Quo, da holen wir alle ins Boot. Passt's?
7: Ja, das passt super. Dankeschön.
6: Dann tun wir so vor. Ich danke dir. Schöne Zeit noch.
7: Danke. Tschüss.

0: Rock'n'Roll auf Radio Steiermark. Sie wünschen, wir spielen das Motto, und eine, die schon lange wartet, am Anfang sind wir auch gestürmt worden, ist die Roswitha Suppan, auch aus Kirchbach zu Hause, weil sie gesagt hat, ja, ich hätte so gern das Lied, dieses wunderbare Duett, gell? Was hast du denn ausgesucht?
1: Vom Bubo, Felicitas mit den Nockes.
0: Spielen wir natürlich gerne, und es geht um deine Schwester, glaube ich, und um andere auch, gell? Geburtstag steht an, wann hat sie denn?
1: Meine Schwester hat morgen, die Gabi. Am 21. Sonnabend, ich sage jetzt das Alter nicht, aber ich lasse sie ganz herzlich grüßen und alles Gute zum Geburtstag. Dann möchte ich noch grüßen meine Kinder, Jasmin und Nicole, mit ihren Freunden. Ich habe mir jetzt noch einen Schwindelzettel machen. Gell?
0: Macht gar nichts, das verstehe ich. Weil, wenn so viele sind, um wen geht es denn?
1: Wir haben noch eingefallen, mein Schatz Gerald.
0: Er filmt uns auch noch gerade, das kommt noch dazu, du magst das großartig.
1: Meine Schwiegermutter, die sitzt da unten, die Froni, ganz eine Liebe, habe ich ja Glück gehabt.
0: Grüßen wir auch sehr herzlich, hallo. Sie winkt schon.
1: Ja, und dann die daheimgebliebenen Birgit, also von meiner Schwester und den Johann. Meine Schwester Anna mit dem Schwager, meinen Bruder mit Familie. Und meine beste Freundin Betty mit ihrem Thomas. Dankeschön.
0: Danke dir, und da kommt die Wunschplatte.
1: Dankeschön. Danke.

0: Radio Steiermark ist das. Ich habe auch eine gute Nachricht jetzt für alle, die uns unterwegs hören mit dem Verkehrsservice A2 Südautobahn Richtung Wien zwischen Bad St. Leonhard und Steinberg im steirisch-kärntnerischen Grenzgebiet. Die Sperre der Tunnelkette ist aufgehoben, das defekte Auto ist entfernt. Also da geht es jetzt langsam, aber doch wieder weiter für Sie. Wir wünschen eine gute Fahrt und wir wünschen gute Unterhaltung mit der Musik, die Sie hören, denn die suchen wir live aus. Da heute bei der Wirtschaftsmesse im Thermen- und Vulkanland sind wir zu Gast in Kirchbach-Zerlach und der Name Platzer, der fiel schon einmal. Jetzt ist aber die Anita Platzer bei mir. Du bist zusammen, glaube ich, mit anderen auch ein bisschen fürs leibliche Wohl zuständig. Was wird denn heute gerne gegessen bei der Hitze?
1: Also heute gibt es Kotelett, Schnitzeln und am Abend gibt es einen kulinarischen Abend. Filetspieß auf Salat, Frankfurter Chili-Leberkäsemmel, Bulletbock-Burger, also von allem etwas und regional.
0: Das heißt, die Leute haben einen Hunger, auch wenn die Hitze da ist, also dass sie gut gestärkt das alles schaffen, das volle Programm.
1: Ich hoffe doch. Und sonst haben wir noch Flüssignahrung auch.
0: Darf man nicht vergessen, auf alle Fälle. Und das Gute ist ja, glaube ich, regional. Das heißt, inwiefern seid ihr da? Seid ihr Verein oder habt ihr Wirtschaft?
1: Beides. Wir haben zu Hause eine Landwirtschaft eben und einen Bauernladen und sind beim Einschützenverein in Weißenbach dabei.
0: Das heißt, total engagiert, wie es ist gehört.
1: Ja, genau.
0: Wen möchtest du denn grüßen lassen? Also, wen hättest du auf deiner Wunschliste jetzt auch, dass du sagst, die Platte ist jetzt für den und den und den?
1: Ich möchte gerne alle grüßen, die mich kennen und besonders meine Schwester, die arbeitet noch und für einen Motivationsschub bei der Arbeit. Glück kennt keine Grenzen von Ligis 3.
0: Spielen wir gerne und euch alles Gute, gell? Und es geht ja morgen auch noch weiter, ne?
1: So ist, danke. Morgen ist Frühschoppen angesagt, aber das wird nachher nochmal gesagt.
0: Ja, so schaut's aus, da werden wir uns auch erkundigen, gell? Danke dir, Mahlzeit, und wir dürfen jetzt kulinarisch auftischen, musikalischer Natur. Ligis 3. Ja?

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1: Ja, ich muss immer dazu sagen, wir haben das Tischl vor die Halle gestellt. Was soll man da an Tagen wie diesen anderes machen? Wir sind da mittendrin in der Festgemeinde bei der Wirtschaftsmesse. Christine und Franz Mantl sind jetzt zu mir gekommen. Und der Franz hat gleich gesagt, naja, wenn der Wurlitzer schon mal bei uns ist, dann komme ich zum Wurlitzer. Richtige Einstellung.
2: Ja, habe ich direkt extra runtergefahren von mir, dass ich zum Wurlitzer komme. Und dass ich dran komme, das freut mich noch viel mehr. Ich möchte ja grüßen lassen, meine Tochter, die Silvia Buchleitner, und der Schwiegersohn Roman zu ihrem 21. Hochzeitstag. Die haben es am Mittwoch gefeiert. Und dann Roman, seine Schwester, der hat morgen einen 50er. Und da möchte ich ihr alles Gute gratulieren und viel Gesundheit wünschen. Und mein Lied ist für die...
1: Melissa Naschenweg, haben wir gesagt.
2: Ja, Melissa Naschenweg und Bergbauernbuben. Das hört sie gern.
1: Dann hätten wir das gut geschafft. Gell? Und ich glaube, ihr hört sowieso auch gern Radio Steiermark.
3: Na, ganzen Tag.
1: Das ist fein, wenn wir euch da begleiten dürfen.
3: Ich kann nicht ohne Radio sein.
1: Das ist schön.
2: Und noch was weißt du. Der Inche ist meine Nichte, die Manuela, und ihr Lebensgefährte, der Geri. Und meine Frau, ihr Cousin, der Walter, mit Frau Renate. Schöne Grüße.
1: Jetzt haben wir, glaube ich, wirklich alle. Da winkt man zurück, da wird auch gefilmt mit dem Handy. Hier kommt für euch alle die Melissa Naschenweg.

0: Bauernbuam. Kurz vor 2:30, Radio Steiermark ist das mit dem Live-Ulitzer. Sie wünschen, wir spielen. Und jetzt habe ich die amtierende Weinkönigin bei mir, denn sie kommt aus der Gemeinde Magdalena, die erste vom Urbi. Ich habe schon auf den Flascheln gelesen. Ihr seid ja natürlich auch für das Gute aus der Traube heute zuständig. Schön, dich zu sehen.
1: Ja, gefreut mich sehr, dass wir uns heute da treffen in Kirchbach bei der Wirtschaftsmesse.
0: Mit Krone, mit dem Panther um den Hals, wie lange geht deine Amtszeit noch? Wie war es für dich?
1: Bin tatsächlich schon in den letzten Wochen sozusagen angelangt. Am 21. August ist dann wieder die neue Krönung. Dann sind zwar wunderschöne Jahre voller Erlebnisse vorbei.
0: Was erlebt man da so alles, beziehungsweise auf was freust du dich jetzt noch besonders? Also was steht noch an?
1: Man lernt so viel nette Leute kennen, so viel tolle Veranstaltungen, natürlich super Wein, einfach das Gesamte, alles in allem, einfach ein Wahnsinn.
0: Ist es heute eher so ein bisschen der Sommerspritzer, was man serviert, oder was geht so bei den Leuten, wenn es so heiß ist? Also du kommst ja auch vom Fach sozusagen, hast ja auch das gelernt von der Pike auf.
1: Ja, wenn es so heiß ist, ist ein Sommerspritzer natürlich nie verkehrt. Der gute Wein drinnen mit ein bisschen an Wasser, das passt super, aber ein Ochtel, das geht natürlich auch immer.
0: Und der gute Traumsaft, den ihr mir kredenzt habt jetzt auch, damit ich gut bei Stimme bleibe hier?
1: Ja, auf jeden Fall. Ein guter Saft, das gehört natürlich auch dazu. Aus der Traube kann man sehr viel machen.
0: Wen möchtest du denn grüßen lassen? Wahrscheinlich ist das gar nicht so einfach, wenn man so eine offizielle Funktion hat. Ist ja fast wie der Herr Bürgermeister, gell? Wen grüßt du?
1: Ja, es ist eine ganz schwierige Frage. Am besten alle, die man kennt oder die mich kennen. Natürlich, ja, liebe Grüße an alle.
0: Und wir spielen jetzt Musik aus der Schweiz, hast du ausgesucht, die?
1: Ja, von die Feschblenker, Glück, weil Glück kann man immer gebrauchen im Leben.
0: Das wünschen wir dir auch weiterhin. Alles Liebe.
1: Dankeschön.
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1: Es ist 14.30 Uhr. Wenige Tage vor der Grazer Gemeinderatswahl am 28. Juni hat FPÖ-Bürgermeisterkandidat René Apfelknapp eine ehrenwörtliche Erklärung abgegeben. Mit dieser schließt er eine Koalition mit der KPÖ nach der Wahl kategorisch aus. KPÖ-Spitzenkandidatin und Bürgermeisterin Elke K. wiederum sagte ja gestern, sie wolle die Koalition mit Grünen und SPÖ gerne fortführen. 600 Jugendliche nehmen heute in Steins in der Weststeiermark am Landesjugendbewerb des Steirischen Roten Kreuzes teil. Die Jugendlichen stellen ihr Können in unterschiedlichen realitätsnahen Szenarien unter Beweis. Es geht aber auch um die soziale Kompetenz, Teamarbeit und gegenseitige Unterstützung. Heuriges Schwerpunktthema ist die Mobbingprävention. Drei Gemeinden im Murtal schließen sich erstmals zu einem Schutzwasserverband zusammen. Weißkirchen, Lobmingtal und Obdach wollen beim Hochwasser- und beim Lawinenschutz enger zusammenarbeiten. So sollen größere und schnellere Projekte umgesetzt werden und es soll von höheren Förderungen des Bundes profitiert werden. In den kommenden 10 Jahren sind Schutzmaßnahmen im Umfang von rund 17 Millionen Euro geplant. Und damit kommen wir zum Wetter. Am Nachmittag steigt die Gewittergefahr. Im Raum Semmering, in der Weststeiermark und auch im Raum Graz gibt es bereits kräftige Niederschläge. Morgen am Sonntag wird es wieder heiß. Ab Mittag werden die Quellwolken mehr und sie bringen wieder teils kräftige Gewitter. Höchstwerte morgen 29 bis 34 Grad.
2: 14.32 Uhr ist das Radio Steiermark Verkehrsservice, A2 Südautobahn Richtung Wien zwischen Bad St. Leonhard und Steinberg. Die Sperre der Tunnelkette konnte vor kurzem aufgehoben werden. Das defekte Auto ist entfernt und die Lage dort normalisiert sich wieder. Das melden uns Radio Steiermark-Hörer unter Stern 300 erreichen Sie uns weiterhin kostenlos. Gute Fahrt!
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2: Einen schönen Samstagnachmittag. Ja, heute geht es hier noch weiter mit viel Programm bei der Wirtschaftsmesse und morgen auch. Und von der Marktmusikkapelle Kirchbach ist der Obmann zu mir gekommen, Hans-Peter Fuchs, auch heute schon im Einsatz, aber morgen Sonntag, Frühschoppenzeit.
3: Ja genau, morgen am Vormittag ab 10 Uhr werden wir hier den Frühschoppen bestreiten. 10 bis 13 Uhr werden wir ein gemütliches Programm hier auf die Beine stellen. Also es sind alle herzlich eingeladen, bei der Wirtschaftsmesse vorbeizuschauen und natürlich auch den Frühschoppen von uns zu genießen.
2: Dann ist noch nicht große Sommerpause, da steht noch einiges bei euch an. Ja, wann gibt es das nächste Konzert bei euch? Ich habe schon gefragt, es gibt, glaube ich, eine Patronin da, Anna, der Anna Kirtag.
3: Ja genau, das ist am Annaberg bei uns in Kirchbach. Da ist eine Filialkirche, eben der heiligen Anna geweiht. Und da veranstaltet alle Jahre die Marktmusikkapelle Kirchbach ihr Vereinsfest. Das ist der Anna-Kirtag und heuer haben wir den Halbrunden, den 45. Anna-Kirtag am 25. und 26. Juli. Sind natürlich auch hier alle herzlich eingeladen, freuen wir uns auf viele Besucher. Und da heißt es dann, wie den Kirchbach der Berg ruft.
2: Wann ist bei euch immer Musikprobe? Sucht ihr auch noch Musikerinnen und Musiker? Seid ihr gut aufgestellt, also auch gut vertreten?
3: Ja, also prinzipiell sind wir ein, wie man so schön sagt, ein sehr gesunder Verein, sind um die 70 Mitglieder und ja, gut durchgemischt, also von alt bis jung alles dabei. Und ja, wir haben übers Jahr hinweg natürlich immer einige Konzerte, Auftritte und prinzipiell bin ich sehr stolz auf meine lieben Kolleginnen und Kollegen, hier Obmann sein zu können und freue mich auf unsere weiteren Veranstaltungen.
2: Das heißt, wir werden wahrscheinlich alle gegrüßt jetzt, die bei der Probe sind, die jetzt da im Einsatz sind, morgen im Einsatz sind.
3: Selbstverständlich. Wir haben jetzt am Donnerstag, weil du gefragt hast, haben wir die letzte Probe gehabt, sonst ist freitags unser Probentag. Und ja, wir haben uns gut vorbereitet und somit können wir morgen gut in den Frühschoppen starten.
2: Freuen wir uns auf Live-Musik dann von der Marktmusikkapelle Kirchbach. Jetzt haben wir so ein bisschen Mittelweg gefunden, weil du gesagt hast, ja, was darf ich mir denn aussuchen? Ich habe gesagt, Blasmusik natürlich beim Frühschoppen gerne. Was habt ihr denn ausgewählt?
3: Ich habe in dem Fall jetzt die Zellbergburg genommen mit Zellbergburm Tiroler Zeit.
2: Danke dir und morgen ist dann Kirchbacher Steirerzeit.
3: Wunderbar.

0: Radio Steiermark, ich hatte jetzt wen Besonderen da, nämlich die Landessiegerin im Springreiten. Die Leni ist da bei mir, 13 Jahre jung. Jetzt musst du uns einmal erklären, in welchem Bewerb, und gratuliere dir.
1: Also ich bin Landessieger geworden bei den ländlichen Springen. Die,
0: also springt man da über Hürden oder was macht man da?
1: Nee, also es sind halt normale Sprünge und so.
0: Ah, okay. Wie lange reitest du schon?
1: Seitdem ich gehen kann. Also so, ich bin jetzt 13, also ich glaube so 10 Jahre oder so sicher.
0: Wow, also schon eine lange Karriere. Was macht das Besondere für dich an dem Sport aus?
1: Also, dass ich halt sportlich dabei bin und so, und dass halt lustig ist. Und man sieht halt so bekannte Leute und das ist schon immer lustig.
0: Du hast, glaube ich, ein sehr, sehr gutes Umfeld auch, das dich da gut unterstützt. Und dein Heimspiel in Kürze, habe ich gehört. Wann und wo ist das?
1: Also in Kleinfranach 23, am RSC Vulkanland, ist am 27. bis 28. Juli das Spring- und Dressurturnier.
0: Trittst du da selber dann auch an, oder?
1: Ja, sicher. Also ich reite Springen und Dressur, also beide Tage, ja.
0: Ja, dann drücken wir dir die Daumen. Wir möchten aber natürlich auch einige grüßen, wahrscheinlich alle, die deinen Weg bis jetzt so toll begleitet haben und unterstützt haben. Alles Gute von uns, auch weiterhin viel sportlichen Erfolg.
1: Danke.
0: Wen möchtest du denn grüßen lassen? Wahrscheinlich Papa, Familie, Oma, Opa?
1: Ja, also meine Familie und alle, die mich kennen, und meine Lehrer, die coolen natürlich.
0: Gibt's hoffentlich auch viele.
1: Ja, sicher.
0: Und was dürfen wir für Musik jetzt noch auflegen?
1: Also Hula Baloo von Andreas Cavalier.
0: Spielen wir gerne für dich und alles Liebe. Hat mich sehr gefreut, dich kennenzulernen.
1: Danke.

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1: Ich hoffe, Sie haben alle aufgegessen. Ein bisschen finster ist der Himmel geworden. Wir hoffen noch immer, dass das vorbeizieht. Wir werden das so lange durchziehen, solange es geht. Friedrich Haas sitzt bei mir im Wurlitzer. Begrüße dich.
2: Danke.
1: Wen möchtest du denn grüßen lassen?
2: Ich möchte grüßen die Erne, Daniela, Gerald, Roswitha und Thomas und alle, die was mich kennen.
1: Jetzt haben es gerade gejubelt, die Leute, weil es wird noch Bungee gesprungen, die machen auch noch weiter. Also ich glaube, dann kann es noch nicht so schlimm sein. Was hast du dir für Musik ausgesucht?
2: Hey Boss, ich brauche mehr Geld.
1: Gut, aber nicht mehr so, oder?
2: Ja, wir nehmen schon. Ne?
1: Nehmen die, sage. Danke für deinen Besuch, alles
2: danke.
1: Liebe.
2: Danke, für dich.

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0: Gabriel auf Radio Steiermark. Hey Boss, Gunter Gabriel auf Radio Steiermark. Hey Boss, ich brauche mehr Geld. Benjamin Achern ist jetzt auch bei mir am Leiberl. Ich merke, das ist ganz angenehm bei euch, bei den Vereinen, man kann es ablesen. Judo Kirchbach, das heißt, du bist für den Judosport hier zuständig, der Obmann?
1: Ja genau, ich bin der Obmann vom Judo, Union Judo Club Kirchbach, bin zuständig für unseren schönen Verein, möchte die Gelegenheit hier nutzen, wenn die Wirtschaftstreibenden da vor Ort sind, dass ich mich herzlich bedanke bei all unseren Sponsoren. Diese Gelegenheit wollte ich jetzt mal nutzen. Herzlichen Dank an die heimische Wirtschaft, dass sie uns immer so toll unterstützen.
0: Es ist ja gut, wenn das Hand in Hand geht im Sponsoring, auch wenn es um den Breitensport geht. Das heißt, bei euch sind auch alle Mädchen, alle Burschen herzlich willkommen. Ab wann kann man loslegen?
1: Natürlich, Judo ist ein Sport für alle. Burschen, Mädchen, alle ab dem Volksschulalter sind herzlich willkommen. Am besten im Herbst zu unserem Anfängerkurs vorbeikommen. Genau.
0: Ihr präsentiert euch auch hier jetzt, oder?
1: Natürlich, wir präsentieren uns hier. Für uns ist nicht nur das Sportliche wichtig, sondern auch der Zusammenhalt. Das wollen wir da nutzen, dass wir da gemeinsam mit anpacken. Das ist uns sehr wichtig.
0: Eine Wunschplatte hast du auch ausgesucht. Was Flotteres, was dürfen wir spielen?
1: Ja, bitte Italo Disco von den Colors. Das spielen wir ab und zu auch beim Training, dass wir ein bisschen einen Rhythmus reinbekommen. Ich glaube, das passt ganz gut.
0: Dann weiterhin viel sportlichen Erfolg und Grüße gibt es auch noch?
1: Ja, bitte. Ich würde gern alle Judoka in der Steiermark grüßen. Herzliche Grüße vom Union Judo Club Kirchbach. Macht's gut.
0: Jetzt mit Italo Disco. Danke dir, Benjamin.

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1: Jetzt kriegen wir fast einen Knet zusammen auf gut Steirisch, denn ein bisschen ein Wind ist aufgezogen, aber gerade noch den Bahnschuhseil entrissen, denn in Kürze wird er springen, haben wir nämlich den Projektverantwortlichen dafür, die Wirtschaftsmesse, den Franz Griesbauer. Und wir möchten natürlich noch Danke sagen, dass wir da sein haben dürfen. Das heißt, du haust dich da jetzt wirklich noch runter?
2: Ja, bevor der Regen kommt oder bevor ein Gewitter kommt, haben wir noch runter. Aber es wird dann nachher wieder schön werden.
1: Es wird wieder schön werden und es gibt natürlich auch Schlechtwetterprogramme im Prinzip. Ihr seid für alle Eventualitäten gerüstet. Wie geht es heute noch weiter?
2: Heute geht es noch weiter mit einer Modenschau am Nachmittag, dann um 18 Uhr einen kulinarischen Abend mit vielen Köstlichkeiten aus der Region. Und morgen ganzen Tag Programm. Wir würden uns freuen, wenn Sie Kirchbach besuchen würden. Programm. Schwerpunkte sind morgen eben das Zweigradtreffen und am Nachmittag ein Auftritt des Volkstanzkreises und um 17 Uhr eine große Verlosung eines Mopeds.
1: Boah, ja, da geht's auch noch rund. Dann sagen wir danke, dass wir auch Programm machen haben dürfen bei euch. Wir werden jetzt da die Zelte ein bisschen abbrechen, werden dann gemütlich verweilen. Dir drücken wir die Daumen für den Bungee-Sprung gemeinsam mit deiner Liebsten. Alles Gute, war echt cool bei euch. Danke.
2: Vielen lieben Dank. 3, 2, 1, Punchy.
1: So schaut's aus. Und man merkt ja schon, dass das Vereinsleben hier sehr, sehr aktiv ist. Die Dagmar ist jetzt bei mir und der Gary auch noch. Wir haben gesagt, wir nehmen jetzt alle im Interview, bevor wirklich der Regen kommt. Dagmar, du bist, glaube ich, auch bei der Musik, bei der Marktmusikkapelle, aber nicht nur. Wen grüßt du denn?
3: Ich grüße alle Sängerinnen von den Kirchbacher Vokalisten und alle Musiker von der Gröben-Kaserne in Feldbach. Und auch alle Musiker, wo ich, mein Mann und mein Sohn in der Marktmusikkapelle Kirchbach auch dabei sind. Und alle Besucher, die mich kennen, alles Liebe und einen schönen Tag.
1: Opus hätten wir ausgesucht, gell, mit Life is Life für dich?
3: Genau, das haben wir selbst schon gespielt und mit großem Ehrgeiz. Super.
1: Ich finde es ja super, wenn man auch moderne Literatur spielt, vor allem diese Hymne aus der Steiermark. Danke dir. Ja, der Gary ist auch noch da. Man hat gesagt, den nehmen wir jetzt auch noch schnell mit. Du hast auch schon lange gewartet. Du bist auch, glaube ich, Musiker, aber dir geht es um die Family.
4: Ganz genau. Ich möchte meine Familie, die Großfamilie Mandl grüßen, meine Mutter natürlich in St. Margareten an der Raab und die gesamte Marktmusikkapelle Kirchbach, wo auch ich als Obmann-Stellvertreter vorstellen darf. Und meine gesamte Segelcrew vom letzten Wochenende, es hat sehr viel Spaß gemacht. Danke, alles Gute.
1: Danke, auch mit Opus jetzt. Wir dürfen uns verabschieden bei einem großartigen Team auch, das da schon nebenbei Heubert abbaut, aber wir sind noch auf Sendung. Wir haben gesagt, wir senden, solange wir können. Albrecht Klinger heute, mein Tonmeister vor Ort, assistiert von Nadja Di Biasse. Ich hab's, ja, es wird besser mit dem Namen. Danke auch für deinen Einsatz, Nadja. Und auch ein großes Dankeschön an den Phil, an den Philemon Pazocka, der hat das heute das erste Mal gemacht im Studio als Tonmeister. Ich hoffe, ich habe den Namen auch richtig ausgesprochen. Lieber Phil, wirklich großartig. Du bist ins tiefe Wasser hineingeschmissen worden und du schwimmst noch immer. Großes Lob von mir. Ein schönes Wochenende Ihnen noch hier aus Kirchbach-Zerlach. Eva Pöttler, das war der Live-Wurlitzer. Wünsche noch eine schöne Zeit und hier kommen jetzt Opus mit Life is Life. Da-da-da-da.

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1: Am Mikrofon Martin Balder. Zwischen Israel und den USA gibt es schwere diplomatische Verstimmungen. Außenminister Antonio Tajani sagte sogar einen geplanten Besuch in Washington ab. Nach einem Interview, in dem US-Präsident Donald Trump gemeint hatte, Regierungschefin Giorgia Meloni habe um ein Foto mit ihm gebettelt und sie habe ihm leid getan, reagierte Meloni scharf wie nie zuvor. Aus Rom, Cornelia Wosmanik.
2: Diesmal lässt sie nichts abliegen und breitet auch nicht den Mantel des Schweigens darüber. In einem wütenden Post wirft Giorgia Meloni Donald Trump vor, die Unwahrheit zu sagen, wundert sich dann, dass er mit Feinden des Westens nachsichtiger sei als mit Verbündeten und schließt, weder sie noch Italien betteln.
3: Io e l'Italia non imploriamo mai.
2: Es war eine Provokation zu viel in den angespannten Beziehungen. Denn Meloni hat nicht mitgemacht gegen den Iran und sie hat auch nicht geduldet, dass Trump den Papst beleidigt hat. In Italien erntet sie Solidarität vom Präsidenten und der Opposition. Trump hingegen legt nach, Meloni sei ein großer Fan von ihm gewesen, aber er wolle sie nicht als Fan.
1: Israel hält nach eigenen Angaben an der Waffenruhe mit der Hisbollah-Miliz im Libanon fest. Man werde aber auch künftig gegen jede Bedrohung vorgehen, so die Armee. Die Hisbollah habe in der Nacht mehr als 50 Geschosse auf israelische Truppen im Südlibanon abgefeuert. Israel antwortete mit Luftangriffen in mehreren Gebieten. Dabei wurden laut Zivilschutz mindestens 16 Menschen getötet. Der Bestand an Feldhasen hat sich nach dem Einbruch durch eine Infektionskrankheit im Vorjahr wieder erholt, jedenfalls im Grazer Becken. Auf den Gemüsefeldern rund um Graz sind derzeit mehr Hasen als sonst unterwegs. Weil sie sich an Salat und Gemüse gütlich tun, müssen die Bauern Schutzmaßnahmen ergreifen. Eva Pöttler berichtet.
4: Biogemüsebauer Bernhard Gock aus Bremstetten hat deutlich mehr Feldhasen gesichtet.
5: In so einem Fenchelfeld von 1-2 Hektar sieht man bis zu 8-10 Hasen, ne? Das ist dann schon sehr extrem.
4: Er schützt seine Kulturen mit Netzen, genauso wie Gemüsebauer Thomas Paar aus Raber-Grambach. Dieser Schutz bedeutet mehr Aufwand und mehr Kosten.
6: Es ist halt dadurch, dass die Abschusszeiten extrem kurz sind für Hasen, was ich weiß.
4: Hasen dürfen in Graz-Umgebung nur von Mitte Oktober bis Mitte Dezember gejagt werden. Der Bezirksjägermeister von Graz-Umgebung, Harald Schönbacher, sagt:
7: Gejagt wurde ganz normal im Herbst, aber der Hase hat halt nur 2 Monate Jagdzeit im Jahr.
4: Ein Abschuss von Hasen in der Schonzeit ist nur im behördlichen Auftrag möglich. Das sei derzeit nicht notwendig.
1: Im ukrainischen Atomkraftwerk Saporischschja ist zum 20. Mal seit Kriegsbeginn die Stromversorgung unterbrochen worden. Die Reparaturarbeiten seien im Gang, so die Internationale Atomenergiebehörde. Das Kraftwerk ist zwar vom Netz genommen worden, braucht aber weiter Strom für die Kühlung der Reaktoren. Das waren die Nachrichten mit Martin Balder. Und nun zum Wetter.
8: Im Großteil des Landes gibt es heute Nachmittag ausgezeichnetes Badewetter. Oft scheint die Sonne und das bei meist 29 bis 35 Grad. In der schwülen Luft haben sich allerdings auch einzelne heftige Gewitter gebildet. Gewitter-Hotspots sind derzeit Graz und Graz-Umgebung. Dabei kann vor allem der starke Regen Probleme machen, denn diese Gewitter ziehen nur sehr langsam weiter. In Buchberg am Schneeberg hat es zum Beispiel heute schon 97 Liter pro Quadratmeter geschüttet. Morgen wird es wieder heiß und nur stellenweise gewittrig. So viel zum Wetter von Nathalie Auer.
9: 15 Uhr und 4 Minuten, hier ist noch das Verkehrsservice mit guten Nachrichten. Es sind uns zum Glück keine Störungen gemeldet worden, aber wir haben es gerade gehört im Wetterbericht und Sie sehen es auch, wenn Sie rausschauen in Graz und Graz-Umgebung, im Großraum der Landeshauptstadt, heftige Regenfälle, Gewitter, bitte aufpassen, vorsichtig unterwegs sein und runter vom Gas. Wenn Sie irgendein Problem sehen, entdecken oder mittendrin stehen, Stern 300, unsere Nummer für Ihre Verkehrsmeldungen. Ich sage vielen lieben Dank und wünsche eine gute und sichere Fahrt.
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9: 2500 Kilometer bis nach Albanien. 5 Tage Zeit und Autos, die höchstens 1000 Euro wert sein dürfen. Warum sich hunderte Menschen freiwillig auf dieses verrückte Autorennen einlassen? Warum bald jede Menge dieser Rostlauben durchs Murtal rollen werden? Das hören Sie gleich nach den Beach Boys, nach Alle Achtung und Cloud. Ich wünsche einen schönen Samstag und ein schönes Wochenende. Ich freue mich, dass Sie da sind.

0: 15.13 Uhr. Die Beach Boys, ein Auto um 1.000 Euro. Die meisten würden damit vielleicht noch gerade zum Schrottplatz fahren. Aber fast 600 Teams fahren damit quer durch Europa. Morgen startet der sogenannte Garbage Run. Und zwar bei uns in der Steiermark im Murtal. Das ist ein Roadtrip mit alten Rostlauben, mit ganz viel Abenteuer und rund 2500 Kilometern bis nach Albanien. Mit dabei auch ein Team aus Graz. Gerrit Fritz ist jetzt bei mir am Telefon. Gerrit, Hand aufs Herz, mit welchem Gefährt traut ihr euch denn auf so ein Abenteuer?
1: Ja, also wir sind da am Start mit einem Opel Kadett Caravan aus 1990. Das heißt, das Auto ist gleich alt wie wir. Okay. Hat jetzt auch nicht viel Ausstattung, also wir sind da sehr primitiv unterwegs, ohne Klimaanlage natürlich. Das heißt, mit wenig PS, 54 PS haben wir da. Und ja, wir sind da relativ primitiv unterwegs nach Albanien.
0: Wie werdet ihr es denn anlegen?
1: Ja, also die genaue Strecke werden wir erst morgen erfahren am Start um 8 Uhr in Spielberg. Das heißt, beim Camping Pink, da startet es morgen um 8. Ich schätze mal, dass es, also die Autobahnen wird der Veranstalter eher vermeiden. Es wird wahrscheinlich Richtung Kärnten gehen und zwar entweder über Obdach, könnte ich mir vorstellen, oder vielleicht über Neumarkt und Riesach, Abi, Frankfurt vielleicht, müssen wir noch schauen. Ja.
0: Okay, also das ist spannend. Wer ist denn da an deiner Seite?
1: Also wir sind zu dritt, wir sind drei Freunde und das hat sich die letzten Jahre bewährt, das Team. Und ja, wir werden da auch vielleicht in Zukunft noch die eine oder andere Challenge oder Herausforderung annehmen. Und da einfach mitfahren, ja.
0: Okay, 2500 Kilometer bis Albanien mit einer, mit Verlaub, Rostschüssel mit dem alten Opel Kadett. Was macht's denn ihr, wenn da was kaputt wird, wenn was eingeht?
1: Ja, ich sage mal, es sind da wirklich 570 Teams am Start und wenn es da irgendwo ein Problem gibt, gell, da ist die Community dann sofort zur Stelle und da hilft man sich gegenseitig. Ja. Es ist natürlich so, dass wir jetzt Ersatzteile und so nicht alles dabei haben. Das heißt, wenn sie irgendwo was auftut, dann müssen wir schauen, ob wir irgendwo eine Werkstatt finden oder wie weit wir mit der Community selbst kommen. Man muss sehr viel improvisieren wahrscheinlich da. Gell? Also, aber er hat uns bis jetzt noch nie im Stich gelassen, okay. Also wir hoffen, dass es technisch funktioniert.
0: Ich halte Daumen. Ihr seid jetzt gerade mit allen anderen im Camp angekommen. Wann und wo geht es noch einmal genau los morgen?
1: Ja, also morgen um 8 Uhr Camping Pink, Spielberg, geht's los. Wie gesagt, 570 Autos sind da direkt am Start und das wird eine Kolonne sein, die sich dann da im Murtal breit macht. Gell? Also es wird auch nicht zum Überhören und zum Übersehen sein. Es ist auch heute bei der Anreise schon, wir haben schon einige Teams aus Deutschland getroffen. Es ist 70% der Teams kommen aus Deutschland, der Rest verteilt aus Österreich, Schweden, Finnland, also aus ganz Europa kommt man da daher.
0: Cool.
1: Und da wird es richtig rumgehen, ja.
0: Und da kann man kommen und zuschauen, wie ihr aufbrecht.
1: Ja, man muss ein bisschen schauen, wie weit man da hinkommt, aber man kann sich da sicher irgendwo hinsetzen oder ein bisschen spazieren gehen in der Gegend rund um Camping Pink und es wird sicher passen, ja.
0: Lieber Gerrit Fritz, dann wünsche ich dir und deinem Team alles, alles Gute, passt gut auf euch auf und wir bleiben da natürlich dran und werden ganz genau verfolgen, ob ihr es mit dem Opel bis nach Albanien geschafft habt, gell?
1: Ja, vielen Dank, schöne Grüße an alle Hörer, danke. Wir spazieren gehen in der Gegend rund um Camping Pink und es wird sicher passen, ja.
0: Lieber Gerrit Fritz, dann wünsche ich dir und deinem Team alles, alles Gute, passt gut auf euch auf und wir bleiben da natürlich dran und werden ganz genau verfolgen, ob ihr es mit dem Opel bis nach Albanien geschafft habt, gell?
1: Ja, vielen Dank, schöne Grüße an alle Hörer, danke.

0: Billy Ocean, Radio Steiermark ist da, 15.20 Uhr.
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0: Ja, müssen wir kurz auf die Straßen schauen, denn jetzt haben wir Probleme. Auf der A9 der Pürn in Fahrtrichtung Linz zwischen Trieben und Rottenmann gibt es aktuell Behinderungen nach einem Unfall. Es ist nur eine Fahrspur frei und es gibt schon kurzen Stau. Könnte mehr werden. Ich behalte das für Sie im Auge. Also bitte das einplanen auf der A9 der Pürn, Fahrtrichtung Linz zwischen Trieben und Rottenmann, nur eine Fahrspur frei, weil es gekracht hat.
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Wunderschöne Musik aus den 90ern, Robbie Williams, She's the One. Es gibt ja so Songs, der gehört jetzt nicht dazu, die eine ganze Generation aufschrecken. Als der Jailhouse Rock erschienen ist, war das für viele Eltern damals alles andere als brave Unterhaltung. Für die Jugend dagegen war es Freiheit, Rock'n'Roll und Elvis Presley, hier einer seiner größten Klassiker. Viel Spaß damit.

0: 15.30 Uhr. Wir schalten in die Nachrichtenredaktion.
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2: Um ihr Budget in den Griff zu bekommen, setzt die Stadt Bruck an der Mur jetzt auf die Mithilfe der Bevölkerung. Eine neu gegründete Ideenplattform lädt zum Mitgestalten ein. Ideen zum Sparen werden in einer Box im Bürgerbüro oder auf der Internetseite der Stadt gesammelt. Die Initiative geht von den Grünen aus. Eine spektakuläre Verfolgungsfahrt hat in der Nacht auf heute im Bezirk Bruckmürz Zuschlag mit einem Unfall geendet. Ein 29-Jähriger soll in Turnau Kleidung, einen Fußball und ein Mobiltelefon gestohlen haben. Er flüchtete dann mit dem Auto vor der Polizei. In einer Kurve verlor er die Kontrolle, kam von der Straße ab und stürzte mit dem Wagen in ein Bachbett. Der Mann wurde verletzt ins Krankenhaus gebracht. Im Auto fanden die Beamten die gestohlenen Gegenstände. Zum Tennis. Der Steirer Sebastian Ofner steht beim Tennis Sand Challenger von Parma in Italien heute im Finale. Gegner ist der Franzose Luca van Asch. Holt Ofner den Titel, liegt er in der Weltrangliste nur noch knapp außerhalb der Top 100, aus denen er vor den French Open gefallen ist. Das Spiel beginnt um 18 Uhr. Und wir kommen noch zum Wetter. Über der Steiermark haben sich Gewitterzellen gebildet und auch schon teils kräftige Gewitter entladen, etwa im Raum Mürz-Zuschlag und im Raum Graz. Im Lauf der kommenden Nacht beruhigt sich das Wetter dann wieder. Morgen am Sonntag wird es wieder heiß. Ab Mittag werden die Quellwolken mehr und bringen wieder Gewitter. Höchstwerte morgen 29 bis 34 Grad.
0: 15.32 Uhr, hier ist noch das Verkehrsservice. Jetzt haben wir grobe Probleme. Auf der S6 der Semmering-Schnellstraße fahrt Richtung Wien zwischen Nikersdorf und dem Knoten Bruck. Der Tunnel Obereich ist gesperrt, weil die Fahrbahn aufgrund des starken Regens überflutet ist. Ausweichen geht über die B116. A9-Pyrn-Autobahn Richtung Linz zwischen Trieben und Rottenmann gibt es noch immer die Behinderungen nach dem Unfall. Es ist nur eine Fahrspur frei und es gibt kurzen Stau. Wenn Sie sonst noch irgendwas entdecken, Stern 300, unsere Nummer für Ihre Verkehrsmeldungen, gerade bei solchen Wetterkapriolen wie jetzt. Ganz besonders wichtig, dass Sie die Augen offen halten und dass Sie runter vom Gas gehen. Es kann mitunter gefährlich und rutschig und nass sein. Bitte passen Sie immer gut auf.
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0: Wo bekommt man im Urlaub derzeit eigentlich mehr für sein Geld? In welchen Ländern wird es deutlich teurer als daheim? Und warum ist der sogenannte Urlaubseuro heuer für manche Reiseziele besonders stark? Das haben wir versucht herauszufinden und reden drüber nach Caro Fuchs mit ihrem ganz neuen Hit Red's ma in a Sackel. Die Bee Gees sind mit dabei und wir starten mit dem Boss Nona Ned. Der gehört einfach dazu. Glory Days. Hier ist Springsteen.

Grüß euch, das ist die Caro Fuchs und ihr hört jetzt Radio Steiermark mit Daniel Neuhauser. Da ist der Tag sowieso schon super, aber eins fehlt noch, nämlich ein Song von mir und den hört ihr jetzt.

0: wir sind definitiv im Sommer angekommen. Manche sind schon mitten im Urlaub drin. Für andere steht die Urlaubssaison unmittelbar vor der Tür und viele fragen sich gerade um diese Zeit, naja, wo kriege ich denn eigentlich für mein Geld noch etwas mehr? Die Bank Austria hat dazu, so wie jedes Jahr, wieder den sogenannten Urlaubs-Euro berechnet. Der zeigt, wie viel Waren und Dienstleistungen im Ausland im Vergleich zu Österreich kosten. Das Ergebnis: im Durchschnitt ist der Urlaubs-Euro im Ausland derzeit rund 9% mehr wert als bei uns daheim. Welche Länder besonders günstig sind und wo Urlauberinnen und Urlauber tiefer in die Tasche greifen müssen, darüber berichtet jetzt Johannes Schmerger-Lunder.
1: Sommer, Sonne, Sonnenschein, für viele hat die Urlaubssaison begonnen. Auch heuer wieder hat die Bank Austria berechnet, wie viel 100 Euro im Durchschnitt in einzelnen Urlaubsdestinationen wert sind. Chefökonom Stefan Bruckbauer:
2: Unter den Ländern, die sehr beliebt sind bei österreichischen Urlaubern, bekommt man heuer in Portugal am meisten. Rund ein Drittel mehr als in Österreich, ein Viertel mehr als in Österreich bekommt man in Spanien, in Ungarn und in der Türkei und rund 20% mehr noch in Griechenland und Slowenien.
1: Am teuersten hingegen ist die Schweiz. Hier bekommt man rund ein Drittel weniger für sein Geld. Verglichen mit dem Vorjahr hat der Wert des Urlaubseuros im Schnitt etwas abgenommen. Das hat unter anderem mit den im Vergleich zu Österreich höheren Inflationsraten in Urlaubsländern wie der Türkei zu tun.
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0: Falco. Jetzt noch Amy Winehouse, dann die Nachrichten, dann machen wir weiter mit super Musik und morgen dürfen uns auf keinen Fall den Gesprächsstoff versäumen. Hochinteressantes Thema.
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0: Amy Winehouse auf Radio Steiermark, kurz vor 16 Uhr. Nächste Stunde lege ich Ihnen Tim auf, aber auch den Wolferl.
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0: Und Irene Cara, was für ein Welthit. Also Sie hören selber, das ist schlicht und ergreifend der beste Musikmix des Landes fürs Wochenende. Dranbleiben, freue mich auf Sie. Gleich nach den Nachrichten geht's weiter.
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3: Am Mikrofon Martin Balder. Der Iran hat vor kurzem die neuerliche Schließung der Straße von Hormus bekannt gegeben. Der Grund: die fortgesetzten Angriffe Israels im Südlibanon. Diese seien eine Verletzung des mit den USA geschlossenen Rahmenabkommens zur Beendigung des Krieges, so das iranische Militärkommando. Für den Fall, dass die Aggression fortgesetzt werde, habe man weitere Schritte vorbereitet. Bund, Länder und Gemeinden wollen bis Herbst im Rahmen ihrer Reformpartnerschaft grundlegende Strukturreformen auf den Weg bringen. Von Einigkeit war bei der gestrigen Landeshauptleutekonferenz gerade bei Gesundheit und Bildung aber nicht viel zu sehen. Der ernüchternde Ausgang wurde viel kritisiert. Stefan Kappacher fasst zusammen.
4: Stehsätze, die auch gefährlich seien, speziell beim Thema Gesundheit. So kommentiert Politikwissenschaftler Peter Vilsmeier das magere Ergebnis des Treffens der Länderchefs in Tirol.
5: Das ist ein fatales Signal, nicht nur weil das Thema Gesundheit jeden betrifft, auch weil Studien zeigen, dass Gesundheit noch vor Teuerung und Zuwanderung das meist diskutierte Thema in der Bevölkerung ist. Für mich ist es das Schlüsselthema, ob die Reformpartnerschaft ein Ergebnis vorzuweisen hat oder nicht.
4: Auch bei der Bildung gehe nichts weiter. Forderungen nach mehr Kompetenzen und mehr Geld versprechen wenig. Und das Zeitfenster, das schließe sich, warnt Vilsmeier. 2027 startet in Oberösterreich ein Reigen von 5 Landtagswahlen bis 2029. Und das mache es nicht leichter. Im Gegenteil.
3: US-Präsident Donald Trump hat seinen Verbündeten Italien nachhaltig verärgert. Trump hatte behauptet, Regierungschefin Giorgia Meloni habe ihn um ein gemeinsames Foto angebettelt. Meloni antwortete in einem Video, Trumps Geschichte sei komplett erfunden. Außenminister Antonio Tajani nannte Trumps Aussage beleidigend und sagte einen Besuch in den USA ab. Auch die Beziehungen zwischen der Ukraine und ihrem wichtigen Unterstützer Polen haben sich verschlechtert. Grund ist die Umbenennung einer ukrainischen Militäreinheit in Helden der UPA. Die UPA war eine Partisanenarmee, die im Zweiten Weltkrieg tausende Polen getötet hat. Mehr von Teresa Kulowitsch.
6: In einem Social-Media-Video sagt der polnische Präsident Nawrocki, dass man Ukraines Präsident Zelensky, den höchsten Orden des Landes, den Weißen Adler, entziehen werde. Grund dafür ist eine Umbenennung ukrainischer Streitkräfte in Helden der UPA. Ein geschichtsträchtiger Name. Denn die ukrainische aufständische Armee, kurz UPA, war im Zweiten Weltkrieg eine Partisanenarmee und bestand aus Nationalisten, die auch Massaker in Polen verübt haben. In der Ukraine wird die UPA teils heldenhaft gesehen, im Widerstand gegen die Sowjetunion und Nazi-Deutschland. Die diplomatischen Verstimmungen sollen aber nichts an der polnischen Unterstützung für die Ukraine im Kampf gegen Russland ändern. Kommenden Donnerstag und Freitag findet im polnischen Danzig auch eine Wiederaufbaukonferenz für die Ukraine statt.
3: Das waren die Nachrichten mit Martin Balder. Und nun zum Wetter.
7: Mit einer Mischung aus Sonne, Wolken und einzelnen Gewittern geht es durch den Nachmittag. Die kräftigsten Gewitter gibt es im Moment in der südlichen Steiermark. In Graz hat es zum Beispiel in der vergangenen Stunde 50 Liter pro Quadratmeter geschüttet. Am geringsten bleibt die Gewittergefahr heute in Vorarlberg. Hier gab es gestern zahlreiche Feuerwehreinsätze aufgrund der heftigen Gewitter. Wie geht es morgen weiter? Häufig scheint die Sonne und das bei 28 bis 36 Grad. Gewitter sind morgen zwar nur weniger dabei, ausgeschlossen sind sie aber nirgends. So viel zum Wetter von Nathalie Auer.
0: 16:04, hier ist noch das Verkehrsservice. Bitte aufpassen, wenn Sie unterwegs sind und wenn starker Regen niedergeht. Runter vom Gas und aufpassen. Probleme gibt's auf der S6. Der Semmering-Schnellstraße fährt Richtung Wien zwischen Niklasdorf und dem Knotenbruck. Nach dem Obereichtunnel ist nur die Überholspur frei. Der rechte Fahrbahnbereich ist nach dem starken Regen der letzten Stunden überflutet. Es könnte Stau geben. A9 Pyrn-Autobahn, Fahrt Richtung Linz zwischen Trieben und Rottenmann, ist wegen der Arbeit nach einem Unfall jetzt nur noch die Überholspur gesperrt. Der Stau hat sich aufgelöst, aber fahren Sie bitte in diesem Bereich trotzdem vorsichtig. Und bleiben Sie bei Radio Starmark. Ich informiere Sie laufend, was sich tut auf den Straßen und informieren Sie uns, damit ich das tun kann. Ja, das ist eine Kette, die müssen wir einhalten. Ja? Vielen lieben Dank, dass Sie uns anrufen. Und der Stern 300, wenn Sie was entdecken, irgendeinen Stau oder eine Gefahrenstelle. Kommen Sie gut an Ihr Ziel, fahren Sie immer vorsichtig. Gute Fahrt.
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0: Von Graz aus auf die ganz große Bühne. Mit einem recht außergewöhnlichen Look hat Alexavius heuer bei Germany's Next Topmodel für Aufsehen gesorgt. Wer hinter diesem Künstlernamen steckt und warum das Rampenlicht sein ganz, ganz großes Ziel ist, das hören Sie gleich nach Pizzeria und Jaus, nach Peter, Paul und Mary. Und wir legen los mit Umberto Tozzi. Ein bisschen Musik aus Bella Italia darf auf keinen Fall fehlen. Schönen Samstag, schönes Wochenende. Freue mich, dass Sie da sind.

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0: Radio Steiermark am Samstag. 22 Jahre alt, aus Graz und heuer plötzlich einem Millionenpublikum bekannt geworden. Alexander Hill, besser bekannt als Alexavius bei Germany's Next Topmodel, hat er mit seinem androgynen Erscheinungsbild und seinem extravaganten Stil den 5. Platz erreicht. Alle Achtung! Seinen Künstlernamen hat er sich selber gegeben und auch seine Zukunftspläne sind sonnenklar. Alexavius möchte auf die ganz, ganz große Bühne. Ein Porträt von Theresa Karr und Conny Kreins.
1: Er läuft, als wäre die Welt ein Laufsteg. Alexavius, 22 Jahre alt, geboren und aufgewachsen in Graz. Für ihn war die Bühne nie eine Frage des Ob, sondern nur des Wann.
2: In meinem Kinderzimmer bin so von einem Punkt zum anderen gelaufen auf 17 Quadratmeter und habe mir so vorgestellt, okay, jetzt bin ich auf einer Bühne, jetzt bin ich auf einem Catwalk. Und ich dachte mir, irgendwann ist meine Zeit und da zieht es mich dann auch vor die Kamera.
1: Bei Germany's Next Topmodel belegte er Platz 5, wurde Fanliebling, aber erlebte beim Umstyling seinen größten Schock. Lange Haare und keinen Schnauzer mehr.
2: Und ich habe auch mit Heidi so lange diskutiert, dass ich meinen Schnauzer behalten darf. Also ich habe verhandelt, was nur ging. Ich habe angeboten, dass ich tanze, ich habe angeboten, dass ich singe, ich habe ihr einen Vogel angeboten. Aber im Endeffekt, ja, musste er dann gehen. Aber ich bin sehr, sehr dankbar, dass der Schnauzer weg ist.
1: Dass er so weit gekommen ist, hat einen Grund.
2: Gerade wenn du aufwachst und früh schon weißt, dass du so ein bisschen anders bist, einfach du ziehst dich gerne anders an, du gibst dich so ein bisschen anders, dann eckst du einfach super oft an. Und ich weiß nicht, wie viele Diskussionen ich schon hatte, warum gehe ich so raus, kann man sich schminken, kann ein Mann dieses, kann ein Mann jenes irgendwie. Und irgendwann bist du die Diskussion einfach leid. Und irgendwann dachte ich mir, wisst ihr was, ihr könnt von mir denken und halten, was ihr wollt. Ich mache einfach mein eigenes Ding und bin meinen Weg gegangen.
1: Jetzt erscheint sein erstes Buch. Persönlich, gesellschaftskritisch und hochemotional. Die Entertainment-Branche hat er fest im Blick. Und Alexavius macht dabei das, was er...
2: Man dieses, kann ein Mann jenes irgendwie. Und irgendwann bist du die Diskussion einfach leid. Und irgendwann dachte ich mir, wisst ihr was, ihr könnt von mir denken und halten, was ihr wollt. Ich mache einfach mein eigenes Ding und bin meinen Weg gegangen.
1: Jetzt erscheint sein erstes Buch. Persönlich, gesellschaftskritisch und hochemotional. Die Entertainment-Branche hat er fest im Blick. Und Alexavius macht dabei das, was er schon immer am besten konnte.

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1: Es ist 3:16 Uhr, gleich das Nachmittagsjournal. Vielleicht sitzen Sie ja gerade auf der Terrasse oder vorm Fenster, schauen ein paar Regentropfen beim Fallen zu und denken sich, so wie die meisten im Land, Wahnsinn, der Sommer hat heute wirklich alles ausgepackt. Vom strahlenden Sonnenschein und hochsommerlichen Temperaturen bis jetzt zu den Nachmittagsgewittern über der Steiermark. Aber das sorgt gleich wieder für Sonnenschein. Das ist Tim Tim aus Österreich. Einem Riesenhit aus 2007. Rum and Coca-Cola. Viel Freude damit.

0: 14:30 Uhr.
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2: Heftige Gewitter sorgen derzeit für zahlreiche Einsätze in vielen Teilen der Steiermark. Überflutungen und Überschwemmungen gibt es etwa im Raum Mürz-Zuschlag und Bruck an der Mur. Besonders betroffen ist auch Graz. Bäume stürzten um, einige beschädigten Oberleitungen, etwa in der Herrengasse. Zahlreiche Straßen, vor allem im Bezirk Gaidorf und in Maria Trost, sind überschwemmt. Details dazu in einer Stunde hier im Radio Steiermark Journal. Ein Motorradlenker ist gestern bei einem Unfall in Stanz im Mürztal verletzt worden. Der Mann war aus bisher unbekannter Ursache von der Fahrbahn abgekommen. Das Motorrad stürzte in ein Gebüsch. Ein nachfolgender Autolenker leistete erste Hilfe und alarmierte die Einsatzkräfte. Der Motorradlenker wurde ins Spital gebracht. Ein Kabelbrand an der Floridsdorfer Brücke in Wien gestern hat Auswirkungen auf die Steiermark. Das überregionale Glasfasernetzwerk ist dadurch betroffen. Damit gibt es in Teilen von Graz, aber auch in St. Georgen an der Stiffing, Wildon, Frauenthal an der Lassnitz und Lannach keine schnelle Internetverbindung. An der Behebung des Schadens wird gearbeitet. Wir kommen zum Wetter und zur Statistik. Temperatur Höchstwert heute in Graz 31 Grad, Tiefstwert nach dem Gewitter 18 Grad. Das ist ein Mittel von 25 Grad und das sind 5 Grad über dem langjährigen Schnitt. Die teils kräftigen Gewitter verlagern sich derzeit gerade in den Süden der Steiermark. Im Lauf der kommenden Nacht beruhigt sich das Wetter dann wieder. Morgen am Sonntag wird es wieder heiß. Ab Mittag werden die Quellwolken dann mehr und sie bringen wieder Gewitter. Höchstwerte morgen 29 bis 34 Grad.
0: 16:32 Uhr. Ich habe jetzt noch die Verkehrsinformationen für Sie. Bitte dort, wo es stark regnet oder gewittert, runter vom Gas. S6 Semmering-Schnellstraße Richtung Wien zwischen Nikersdorf und dem Knoten Bruck. Nach dem Obereichtunnel ist noch immer nur die Überholspur frei. Der rechte Fahrbahnbereich ist nach dem starken Regen der letzten Stunden überflutet. Kann sein, dass sich dort ein bisschen staut und auf alle Fälle bitte vorsichtig unterwegs sein in diesem Bereich. Und noch A9 Pyrnautobahn, Fahrt Richtung Linz zwischen Trieben und Rottenmann noch immer nach dem Unfall wegen der Arbeiten eben danach die Überholspur gesperrt. Es kommt zu kurzem Stau. Stern 300, unsere Nummer für Ihre Verkehrsmeldungen. Wenn Sie sonst noch irgendwo ein Problem entdecken oder im Stau stehen, bitte sagen Sie es uns, rufen Sie uns kostenlos an. Vielen Dank und gute Fahrt.
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0: Und viel Spaß jetzt mit Irene Cara. What a feeling, Flashdance.
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1: Na und was tut sich aktuell in der Welt des Sports? Das klären wir gleich nach CCR und Proud Mary. Es ist 2 Minuten vor 4:45, 16:43 Uhr am Samstagnachmittag. Willkommen!

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1: Na, bei der Fußballweltmeisterschaft in Kanada, Mexiko und den Vereinigten Staaten von Amerika matchen sich heute Schweden und Holland. Auf dem Sandplatz in Parma steht der Steirer Sebastian Ofner im Finale. Und hier ist Florian Patters mit den Sportmeldungen des Tages.
2: Ja, schönen Nachmittag. Sebastian Ofner trifft heute in der Schinkenmetropole Parma auf den Franzosen Luca van Asche. Es ist das erste Duell zwischen den beiden. Der Franzose ist aktuell die Nummer 100 in der ATP-Weltrangliste. Ofner rangiert auf Position 123. Für den Mürztaler ist es das 16. Finale auf der Challenger Tour. Los geht's da um 18 Uhr. Eine Stunde später dann wieder Fußball-WM mit dem Vorrunden Schlager in Gruppe F. Die Niederländer stehen nach dem 2:2 gegen Japan unter Druck. Schweden hat beim 5:1 Auftaktsieg gegen Tunesien aufgezeigt. Live zu sehen ist diese Partie ab 19 Uhr in ORF 1. Das zweite Gruppenspiel zwischen Japan und Tunesien wird ihnen dann morgen früh um 6 serviert. Und heute um 22 Uhr könnte Deutschland gegen das Team der Elfenbeinküste in Gruppe E den Aufstieg in die K.O.-Phase fixieren. Im DFB-Tor wird Manuel Neuer heute mit 21 Spielen zum neuen WM-Rekordtorhüter werden.
3: Ja, ist natürlich was ganz Besonderes, gerade wenn man weiß, wie viele Vorbilder man selber hatte als kleines Kind, als jugendlicher Torwart und natürlich auch als Erwachsener, welche Torhüter die Turniere einfach gespielt haben.
2: Vor 17 Jahren feierte Neuer gegen Elfenbeinküste sein WM-Debüt. Die Reise der Deutschen soll weit gehen. Um 22 Uhr sehen Sie dieses Spiel dann live in ORF 1 oder im Stream auf ORF On.
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0: Es ist 16.53 Uhr in 7 Minuten, das Journal um 5. Im Studio in Wien ist Martin Balder wieder mit dem Blick in den Iran.
1: Der Iran hat die Straße von Hormus erneut für den Schiffsverkehr geschlossen. Die Angriffe Israels im Libanon seien eine Verletzung des Rahmenabkommens mit den USA, so das zentrale Militärkommando, und es droht mit einer weiteren Eskalation. Mehr dazu gleich im Journal um 5.
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2: Herzlich willkommen zum Journal um 5. Das sind unsere Themen. Der Iran sperrt die Straße von Hormus erneut. Kinder- und Jugendhilfeeinrichtungen müssen dringend reformiert werden. Im Journalstudio Martin Balder. Der Iran hat die Straße von Hormus erneut für den Schiffsverkehr geschlossen. Die Angriffe Israels im Libanon seien eine Verletzung des Rahmenabkommens mit den USA zur Beendigung des Kriegs, so das zentrale Militärkommando, und es droht mit einer weiteren Eskalation. Eva Liebentritt berichtet.
3: Die Schließung der für den weltweiten Ölhandel so wichtigen Meerenge sei nur ein erster Schritt, heißt es in einer Mitteilung des iranischen Militärs. Wenn die Aggression nicht aufhöre, werde man weitere Maßnahmen setzen, um den Feind zur Einhaltung seiner Verpflichtungen zu zwingen. Die iranischen Revolutionsgarden warnten sämtliche Schiffe davor, sich der Straße von Hormus zu nähern. Man könne für ihre Sicherheit nicht garantieren. Der Iran und die USA hatten am Mittwoch ein Abkommen unterzeichnet, das eine Waffenruhe in der gesamten Region einschließlich des Libanon vorsieht, doch Israel hat seine Angriffe gegen die Hisbollah-Miliz fortgesetzt. Unterdessen sollen die Friedensverhandlungen weitergehen. Eine US-Delegation um den Sondergesandten Steve Witkoff ist bereits in der Schweiz eingetroffen. Iranische Unterhändler werden in Kürze folgen, so das Außenministerium in Teheran.
2: UNO-Menschenrechtskommissar Volker Türk kritisiert die Verschärfung der EU-Migrationspolitik, die unter anderem Abschiebezentren in Ländern außerhalb der EU erlaubt. EU-Mitgliedstaaten könnten ihre menschenrechtlichen Verpflichtungen nicht einfach an Drittländer auslagern, so Türk heute in Genf. Er verwies auf ein hohes Risiko von Menschenrechtsverletzungen bei Rückführungen schutzbedürftiger Personen. Das Europaparlament hatte die Rückführungsverordnung am Mittwoch gebilligt. Die Volksanwaltschaft ortet große Probleme in Kinder- und Jugendhilfeeinrichtungen. Nur 16% der überprüften Einrichtungen gelten als sichere Orte. Gleichzeitig warnt der Dachverband der Kinder- und Jugendhilfe vor Kürzungen, Qualitätsverlusten und einer Wohnortlotterie. In einem offenen Brief wird mehr Einbindung in die laufenden Reformgespräche gefordert. Mehr von Annabel Amini.
4: Darin heißt es laut Michael Lindner, dem Geschäftsführer des Dachverbands, man brauche
5: eine langfristige strukturelle finanzielle Absicherung. Und wir wollen einfach, dass wir Goldstandards in der Unterstützung von Kindern und Jugendlichen haben. Und dafür braucht es endlich eine wirksame Steuerung und eine Weiterentwicklung auf Bundesebene.
4: Die Situation habe sich über die Jahre verschärft. Die Qualitätsunterschiede zwischen den Bundesländern seien enorm.
5: Ja, seit der Veränderung 2018, also der Zuständigkeit der Bundesländer, sind die Unterschiede in Österreich einfach größer geworden. Also wie viele Kinder wohnen in einer Gruppe, wie viel Personal ist untertags oder in der Nacht anwesend.
4: Dass es seit Jahren Probleme gibt, bestätigt auch Volksanwalt Bernhard Achitz.
6: Es gibt Fehlplatzierungen, es gibt überbelegte Krisenzentren, es mangelt teilweise an Schutzkonzepten.
4: Das Familienministerium versichert, dass bereits an gemeinsamen Standards gearbeitet werde. Außerdem sei bald ein runder Tisch geplant.
2: Für das Bundesheer ist für die kommenden 2 Jahre mehr Geld vorgesehen. Vom Ziel bis 2032 2% der Wirtschaftsleistung für Verteidigung auszugeben, ist man aber weit entfernt. Hier klafft eine Lücke von 12 Milliarden Euro. Verteidigungsministerin Claudia Tanner von der ÖVP hält das 2%-Ziel dennoch nicht für Geschichte.
7: Weil ich das nicht so sehe, dass wir uns verabschieden sollten, weil es im Regierungsprogramm auch drinnen steht. Natürlich wird dann wieder verhandelt werden. Wir haben damit die Möglichkeit, diese Nachrüstung mit dem höchsten Verteidigungsbudget, das es jemals gegeben hat, vorzunehmen. Entsprechend dieses Aufbauplanes, entsprechend der Mission vorwärts. Das haben wir in der Vergangenheit schon gezeigt. Das Bundesheer ist in einer Transformation in den letzten Jahren hin zu einem verteidigungsfähigen Heer, was auch noch wichtig ist. Es geht nicht darum, in den Krieg zu investieren. Es geht darum, dass wir in den Frieden investieren, dass wir investieren, dass wir auch weiterhin in Frieden, in Freiheit und in Sicherheit in einem neutralen Land leben können.
2: Sagt Verteidigungsministerin Tanner im ORF-Interview. Auch für die Digitalisierung gibt es mehr Geld. Laut Staatssekretär Alexander Bröll sollen in den kommenden 2 Jahren insgesamt 247 Millionen Euro zur Verfügung stehen, etwa für den weiteren Ausbau der ID Austria, die Umsetzung von EU-Projekten wie der digitalen Brieftasche sowie für leichtere Behördenzugänge. Das war das Journal um 5 mit Martin Balder. Und nun zum Wetter.
8: Oft sonnig und heiß geht es in Richtung Abend. Spitzenreiter ist derzeit Langenlebern mit 34 Grad. Spürbar frischer ist es dagegen in Graz. Hier hat es mit einem heftigen Gewitter auf 19 Grad abgekühlt. Und Stichwort Gewitter, die können in den nächsten Stunden besonders in Kärnten im Bereich der Hohen Tauern und im Waldviertel kräftig sein mit Starkregen. Über Nacht klingen die Gewitter dann überall ab. Morgen, am längsten Tag des Jahres, wird es oft sonnig und heiß. Stellenweise kann es aber auch gewittrig werden. So viel zum Wetter von Nathalie Auer.
9: 17:05, hier ist noch das Verkehrsservice S6 Semmering Schnellstraße Richtung Wien, wenn Sie dort unterwegs sind, zwischen Nikolsdorf und dem Knoten Bruck. Ganz wichtig, nach dem Obereichtunnel ist nur die Überholspur frei. Der rechte Fahrbahnbereich ist nach dem starken Regen der letzten Stunden noch immer überflutet. A9 Pirnautobahn, Fahrt Richtung Linz, auch dort gibt es Probleme, und zwar zwischen Trieben und Rottenmann. Wegen der Arbeiten nach einem Unfall ist weiterhin die Überholspur gesperrt. Das sind die Störungsmeldungen, die uns vorliegen, aber Sie wissen eh, wenn Sie noch irgendein Problem entdecken, Stern 300, das ist unsere Nummer für Ihre Verkehrsmeldungen. Vielen Dank, eine gute Fahrt und passen Sie immer gut auf.
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9: Ein Elfmeter, ein Tor und eine Geschichte dahinter, die bislang niemand gekannt hat. Was Marko Arnautovic nach dem WM-Auftaktsieg gegen Jordanien erstmals verraten hat, das verraten wir Ihnen. Nach Andreas Gabalier, Olivia Newton-John und Michel Telo.
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1: Ja, man könnte ja sagen, der Marko Arnautovic hat beim 3:1 Auftaktsieg gegen Jordanien gleich mehrere Rollen übernommen. Torschütze, Führungsspieler, ja, und offensichtlich auch Unterhalter. Sein Elfmeter zum 3:1 hat den Schlusspunkt unter einen sehr gelungenen WM-Start gesetzt. Was dabei rund um diesen Strafstoß allerdings hinter den Kulissen passiert ist und welche Geschichte der Marko jetzt erstmals erzählt hat, das hat unser Radio Steiermark WM-Reporter Dani Kulowitz direkt vor Ort und aus erster Hand erfahren.
2: Wenn Marko Arnautovic zu einer offiziellen Pressekonferenz erscheint, dann ist das irgendwie gefühlt wie ein Kabarett jedes Mal.
3: Beginn jetzt schieß los.
2: Zuerst setzt sich ÖFB-Pressechef Thomas Trukeschütz ins Fettnäpfchen.
4: Herzlich willkommen zum heutigen Medientermin mit dem jüngsten und dem ältesten Spieler im österreichischen WM-Kader. Mit Paul Warner und Marko Arnautovic.
2: Auch ORF-Experte Andi Herzog könnte noch ein Problem bekommen. Grund war der Elfmeter in der 112. Minute, den Marko Arnautovic ja eiskalt verwertet hat.
5: Sehr, sehr glücklich, dass das Tor gemacht hat.
2: Was viele nicht wussten, Andi Herzog stand genau hinter dem Tor und hat das Ganze mit Ratschlägen für Marko Arnautovic garniert und auf Insta gepostet.
6: Bin ich heute ein paar Meter hinter das Tor gegangen, dass ich heute halt Marco zeigen, welches Ecker schießen muss.
2: Auch dem anderen TV-Experten hier, Marc Janko von Servus TV, ist das nicht verborgen geblieben.
7: Bei deinem Elfmeter hat der Andi seine Akkreditierung aufs Spiel gesetzt, ist hinter das Tor gelaufen und er hat gemeint, er hat die angesagt, wo du hinschießen sollst. Stimmt das?
8: Der Andi hat zu mir gesagt, vor dem Spiel, dass ich ein Tor schießen werde, wenn ich reinkomme. Ich habe es probiert am Anfang, dann haben sie es aberkannt. Und danke, Andi, dass der und weiterhin Vertrauen in mich hast.
2: Ende gut, alles gut. Der Elfer war drin, Österreich hat gewonnen und Marco ist happy.
8: Ich bin natürlich sehr, sehr glücklich, dass ich das Tor gemacht habe. Und es ist natürlich nicht immer einfach, einen Elfmeter zu schießen und überhaupt auf dieser Bühne. Ich hoffe natürlich, Alter, dass es so weitergeht. Danke.
1: Ja, könnte so weitergehen, gell? Schon am Montag ist Österreich im Einsatz, dann wartet ab 19.
8: Und weiterhin Vertrauen in mich hast.
2: Ende gut, alles gut. Der Elfer war drin, Österreich hat gewonnen und Marco ist happy.
8: Ich bin natürlich sehr, sehr glücklich, dass ich das Tor gemacht habe. Und es ist natürlich nicht immer einfach, einen Elfmeter zu schießen und überhaupt auf dieser Bühne. Ich hoffe natürlich, Alter, dass es so weitergeht. Danke.
1: Ja, könnte so weitergehen, gell? Schon am Montag ist Österreich im Einsatz, dann wartet ab 19 Uhr unserer Zeit Argentinien.
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1: Von über 30 Grad bis zu den Gewittern jetzt am Nachmittag. Irgendwie hat der Samstag wettermäßig heute voll drauf gehabt, hat alles geboten. Und weil wir den Sommer hoffentlich noch länger haben, holen wir jetzt eben diesen Sommer für knappe 2 Minuten zurück. Bis zum Journal. Die Cordettes.

0: Lollipop.
1: Ja, und dann sind die versprochenen 2 Minuten gute Laune auch schon wieder vorbei. Lollipop, die Quartetts geht immer, späte 50er. Aktuelle Uhrzeit 17.30 Uhr heißt Zeit für das Abendjournal.
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3: Über weiten Teilen der Steiermark haben sich am Nachmittag teils kräftige Gewitter entladen. Die Folgen waren Überschwemmungen, Straßensperren und zahlreiche Feuerwehreinsätze. Christoph Kreinz.
4: Von Norden kommend überziehen die Gewitterfronten heute die Steiermark. Die Unwetterzentrale gibt Warnstufe Rot. Das bedeutet starke Regenfälle, Sturmböen und Hagel. Im Raum Semmering mit Zuschlag fallen bis zu 80 Liter Regen pro Quadratmeter. Die Wassermengen bringen Hänge ins Rutschen, überschwemmen Keller, heben Kanaldeckel und überfluten Straßen. Auf der S6 der Semmering-Schnellstraße muss der Tunnel Obereich zeitweise gesperrt werden, weil die Fahrbahn unter Wasser steht.
3: Die Feuerwehren stehen ja seit dem Nachmittag in vielen Landesteilen im Einsatz. Auch Graz wird von einem heftigen Gewitter heute getroffen, Christoph.
4: Ja, in Graz tobt ein Unwetter mit Starkregen und extremen Windböen. Die Schlossbergbahn muss zeitweise den Betrieb einstellen. Das Augartenfest wird abgebrochen. Wegen der starken Windböen stürzt in einem Innenhof in der Krängasse ein etwa 20 Meter hoher Baum um. Weitere geknickte Bäume beschädigen Oberleitungen, eine davon in der Herrengasse. Das sorgt ebenso für Verkehrsbehinderungen wie überschwemmte Straßen in Graz-Gaidorf und Maria Trost. Verletzte gibt es nach derzeitigen Informationen keine. Die Unwetter ziehen dann weiter in den Süden, wo unter anderem im Raum Leibniz und entlang der Weinstraße Blitze im Sekundentakt gemeldet werden.
3: Danke, Christoph Kainz. Eine spektakuläre Verfolgungsfahrt hat in der Nacht auf heute im Bezirk Bruckmürz Zuschlag mit einem Unfall geendet. Die Polizei hat einen Dieb verfolgt, der mit seinem Auto zu flüchten versuchte, berichtet Michael Pendel.
5: Gegen 1 Uhr wird die Polizei von einem Diebstahl am Sportplatz in Turnau informiert. Ein 29 Jahre alter Mann hat, wie sich bald herausstellt, dort Kleidungsstücke und ein Handy gestohlen. Dank der Ortungsfunktion können Beamte das Fahrzeug des 29-jährigen Verdächtigen lokalisieren. Er flüchtet mit dem Auto vor der Polizei mit weit überhöhter Geschwindigkeit, missachtet dabei auch mehrere Anhaltezeichen. In einer Kurve kommt der Mann mit seinem Auto von der Straße ab. Das Fahrzeug landet in einem Bachbett. Der Verdächtige versucht noch zu Fuß zu entkommen, wird aber gestellt. Den Alkotest verweigert er. Der 29-Jährige wird mit Verletzungen unbestimmten Grades ins Krankenhaus Leoben gebracht. In seinem Auto finden die Beamten die gestohlene Ware.
3: Seit einem halben Jahr verbindet die Choralmbahn die Steiermark und Kärnten in rund 45 Minuten. Wirtschaft und Tourismus diesseits und jenseits des Choralmtunnels bringt das einen ordentlichen Schub. Täglich nutzen fast 7000 Fahrgäste die Choralmbahn. Viele sind Tagestouristen und viele kommen wegen des steirischen Kulturangebots. Das spüren auch die Spielstätten und Bühnen Graz, bestätigt Geschäftsführer Bernhard Rinner.
6: Wir haben zwei positive Effekte, die wir sehen. Wir haben ja ein Abo zwischen dem Stadttheater Klagenfurt und der Oper Graz entwickelt. Und dabei ist erkennbar, dass von 120 AbonnentInnen 100 davon von Kärnten nach Graz in die Oper kommen und 20 von der Steiermark nach Kärnten fahren. Das ist der eine Teil. Der zweite Teil ist, dass wir sehen, dass wir bei den Spielstätten, also Orpheum, Dominberg und Kasematten, auch in diesem Genre eine Zunahme von 25% in diesem Zeitraum verweisen können. Und das ist ein Riesenvorteil auch für uns als Institution.
5: Das heißt, die Choralmbahn hat für die steirische Kulturlandschaft auch einen enormen Schub bedeutet.
6: Es gibt einen Effekt. Von enormen Schub bin ich etwas vorsichtig, es zu formulieren. Es ist aber eine Investition in die Zukunft, nämlich in eine zusammenwachsende Region und damit vielleicht in eine neue Kulturregion. Das ist mein Ziel, dass wir damit auch erreichen können, dass ein Publikum sich austauscht zwischen Kärnten, der Steiermark, Graz und Klagenfurt.
3: Sagt Bernhard Rinner im Gespräch mit Michael Pendel. Auch die Gastronomie in der Steiermark profitiert von den Tagesgästen aus Kärnten. Einen ausführlichen Beitrag dazu sehen Sie in Steiermark heute um 19 Uhr in ORF 2. Und wir kommen noch zum Wetter. Die teils kräftigen Gewitter ziehen jetzt schon langsam im Süden ab. Im Lauf der kommenden Nacht beruhigt sich das Wetter wieder. Morgen am Sonntag wird es wieder heiß. Ab Mittag werden die Wolken dann mehr und sie bringen wieder Gewitter. Höchstwerte morgen 29 bis 34 Grad.
1: 17.36 Uhr, hier ist noch das Verkehrsservice. Noch immer die Probleme auf der S6 der Semmering-Schnellstraße, Fahrt Richtung Wien zwischen Nickersdorf und dem Knoten Bruck. Nach dem Obereichtunnel ist nur die Überholspur frei. Der rechte Fahrbahnbereich ist nach dem starken Regen der letzten Stunden nach wie vor überflutet. Das war's, wenn Sie was wissen. Stern 300, unsere Nummer für Ihre Verkehrsmeldungen.
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1: Und wir legen los in dieser halben Stunde mit den Legenden aus Schweden. Roxette. The Look. Viel Spaß damit.
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1: So, los

Naja, wow, Roxette. Ich hätte gesagt, wir machen gleich so weiter. Bleiben im selben Jahrzehnt, in den 80ern, schauen aber von Schweden in die Steiermark. STS, Wunder meiner Söhnlichkeit.

0: 17.45 Uhr, morgen ab 9 wieder unser Gesprächsstoff.
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2: Na, bis zu den Nachrichten um 18 Uhr habe ich noch einen super Song. Der kommt von Toto. Ich brauche ihn Ihnen gar nicht vorzustellen. Sie kennen ihn ohnehin, 1982.

0: Mit Toto, wenige Sekunden vor 18 Uhr geworden. Ein super Duett habe ich nach den Nachrichten für Sie. Kenny Rogers, Dolly Parton, außerdem Josie Prokopetz. Und wissen Sie, wer auch mit dabei ist? Der Ketchup-Song, super Musikmix für den Samstagnachmittag. Gleich hören wir einander wieder. Freue mich auf Sie.
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2: Am Mikrofon Eva Liebentritt. Vor 70 Jahren wurde die FPÖ gegründet. Das wurde heute in einem Festakt in der Wiener Hofburg gefeiert. Mit dabei Nationalratspräsident Walter Rosenkranz, der steirische Landeshauptmann Mario Kunasek und auch Ex-Ministerpräsident Viktor Orban aus Ungarn oder AfD-Chefin Alice Weidel. Die Festrede hat Parteiobmann Herbert Kickl gehalten.
3: Heimat ist dort, wo man sich nicht erklären muss, hat Herder so wundervoll und zeitlos richtig formuliert. Das heißt mit anderen Worten, dass mir die Menschen und die Dinge und die Sitten und die Gebräuche und die Traditionen, die mich umgeben, dass sie mir vertraut sind, dass mir nicht alles fremd erscheint, dass ich mich geborgen fühlen kann, dass ich mich aufgehoben fühlen kann, dass ich mich sicher fühlen kann unter meinesgleichen. Das ist der Zustand, den wir bewahren und verteidigen wollen. Und das ist der Zustand, den wir dort wiedergewinnen müssen, wo wir ihn bereits verloren haben. Für unsere Familie Österreich.
2: Sagt FPÖ-Parteichef Kickl heute in der Wiener Hofburg. Der Iran hat die Straße von Hormus erneut für den Schiffsverkehr geschlossen. Das zentrale Militärkommando in Teheran begründet den Schritt mit den anhaltenden israelischen Angriffen im Süden des Libanon. Diese verletzen das mit den USA vereinbarte Rahmenabkommen zur Beendigung des Krieges. Das Abkommen war am Mittwoch unterzeichnet worden und sieht eine Waffenruhe in der gesamten Region vor. Israel setzte seine Angriffe im Südlibanon jedoch auch heute fort. Schwere Gewitter haben am Nachmittag Teile der Steiermark überzogen. Besonders betroffen waren die Regionen zwischen Mürzzuschlag, dem Schneeberg und dem Hochwechsel. Die Feuerwehren mussten zu zahlreichen Einsätzen ausrücken, unter anderem wegen überfluteter Keller und Hangrutschungen. In Graz wurde das Augartenfest abgesagt. Straßenbahnen blieben stehen, nachdem eine Oberleitung beschädigt worden war. Der 3:1 Auftaktsieg des ÖFP-Teams bei der WM gegen Jordanien hatte einige strahlende Helden wie Tormann Alexander Schlager oder Marko Arnautovic hervorgebracht. Heimlicher Matchgewinner war aber auch der jüngste im ÖFB-Kader, berichtet WM-Reporter Daniel Kulowitz.
4: Es war kurz nach der Pause Österreichs Performance überschaubar. Das Spiel drohte Richtung der Jordanier zu kippen, sagt Marko Arnautovic ganz ehrlich.
5: Also wie Jordanien das 1-1 gemacht hat, hatten wir schon eine Down-Phase, wo wir dann gedacht haben, Mist, wie kommen wir da jetzt raus?
4: Ralf Rangnick hatte den Geniestreich parat, 60. Minute. Paul Wanner kommt ins Spiel und strahlt mit seinen 20 Jahren Ruhe und Sicherheit aus.
6: Ich glaube, ich habe mir nicht so viel Gedanken gemacht. Ich wollte einfach ins Spiel reinkommen, ein bisschen Ruhe, Struktur wieder reinbringen.
4: Für viele war seine Einwechslung der Schlüssel zum 3:1.
6: Kleinen Schub reingebracht. Tut uns, glaube ich, auch gut, wenn man nochmal von der Bank was nachlegen kann.
4: Vor den Augen der Eltern von Paul Wanner.
6: Ich habe es mir schon so vorgestellt, ja. Dass mein Vater und so dabei war. Und von zu Hause haben die es auch alle angeschaut. Also war auf jeden Fall was Besonderes.
4: Möglich, dass der Mann aus Vorarlberg gegen Argentinien am Montag dann sogar von Beginn an ran darf.
2: Und das waren die Nachrichten mit Eva Liebentritt. Zum Wetter.
7: In Kärnten und im südlichen Waldviertel gehen derzeit ein paar heftige Gewitter nieder. Allmählich auch in Osttirol. Der Gewitterregen in der Steiermark und im Südburgenland klingt dagegen langsam ab. Sonst geht es weitgehend trocken und heiß durch den Abend, nur vereinzelt entstehen im Bergland Schauer. Morgen wird es wieder heiß und oft sonnig. Ein paar Wolken gibt es im Südwesten und im Laufe des Tages entstehen vor allem im Berg- und Hügelland generell ein paar Quellwolken und am Nachmittag da und dort wieder teils kräftige Regenschauer und Gewitter. Höchstwerte morgen 28 bis 36 Grad. So viel zum Wetter mit Jörg Stibor.
0: Es ist 18 Uhr und 4 Minuten, hier ist noch das Verkehrsservice. Jetzt gibt's Probleme. Auf der A9 der Pörn in Fahrtrichtung Graz zwischen dem Kleinalmtunnel und Übelbach ist nach einem Unfall der rechte Fahrstreifen gesperrt. Es kommt dort immer wieder zu Staus. S6 Semmering-Schnellstraße Richtung Wien zwischen Niklasdorf und dem Knotenbruck nach dem Obereichtunnel weiterhin. Der rechte Fahrstreifen gesperrt wegen Arbeiten der Asfinag nach einer Überflutung der Fahrbahn. Sollte aber nicht allzu viele Probleme machen. Wenn Sie trotzdem noch irgendwo im Stau stehen oder wissen, wo es gefährlich ist, dann bitte gleich anrufen, kostenlos unter Stern 300. Sage ich vielen lieben Dank und wünsche eine gute und sichere Fahrt. 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
0: Heute großer Abend in Kärnten und eigentlich in ganz Österreich. Wenn die Muse spielt, Sommer Open Air mit unfassbar vielen Stars. Nick P. ist dabei, die Nockis, die Südsteirer, die Draufgänger und. Und auch Marc Pircher, der hat aber noch Größeres vor. Wir haben ihn vorab vor der Musi zum Exklusivinterview gebeten. Hören Sie mehr nach Shaken Stevens, nach Silent Speer und eben Lass Ketchup, wie versprochen.

0: Mr. Shaken Stevens Green Door. Es ist 18.15 Uhr. Die Tür wird aufgehen, respektive der Vorhang. Und dann singt's und klingt's in Kärnten. Ja, für die meisten Schlagerfans ist heute einer der Höhepunkte des Sommers. Heute am Abend geht wieder die Musi über die Bühne mit dabei, unter anderem Nick P., die Nockis, Hansi Hinterseer, der Vox-Club, Bernhard Brink aus der Steiermark, die Draufgänger, die Südsteirer, aber auch aus dem Tiroler Zillertal, Marc Bircher. Bevor es für ihn heute am Abend auf die große Musi-Bühne geht, ist der Marc Bircher jetzt schon bei Martin Weberhofer zu Gast beim Mikrofon.
1: Einer hat einen ziemlichen Stress in diesen Tagen. Man möchte sagen, gerade noch auf der Musi-Open-Air-Bühne heute am Abend und demnächst schon im Flieger. Marc Bircher.
2: Genau, für mich geht es am Sonntag, also gleich nach der Musi geht es von da nach München, dann fliegen wir nach Frankfurt und dann geht der Flug von Frankfurt nach Dallas.
1: Weil du bist mit dabei beim Spiel Österreich-Argentinien am Montag.
2: Ja, da habe ich zuerst das Glück, dass ich zuschauen darf im Stadion mit 90.000 Leuten und davon 20.000 Österreicher. Und danach fahren wir mit einem Shuttle in die Fanmeile. Das ist ungefähr 30 Meilen, also 50 Kilometer entfernt. Und da mache ich dann um Punkt 18 Uhr Ortszeit einen Auftritt, der genau 39 Minuten dauern darf. Und ja, nicht 39,5 Minuten.
1: Da wird das Mikro dann abgedreht.
2: Ja, das ist genauso im Vertrag gestanden. Also das ist Punkt 39 Minuten.
1: Ein Auftritt in Dallas. Wie kommt man dazu?
2: Das war eigentlich ein Zufall. Der ÖFB hat mich im November schon mal angefragt, ob ich da Lust hätte, wenn ich schon drüben bin, weil ich habe über den ÖFB die Tickets gekauft. Dann hat es geheißen, oder besser gesagt, dann war die Frage im Raum, ob ich nicht Lust hätte, da einen Auftritt zu machen. Und ich sage, ja, das wär mega. Dann hat es irgendwann geheißen, es geht leider nicht, weil es ein großes Open Air mit Bruce Springsteen gibt. Und irgendwann jetzt vor ein paar Wochen haben sie das aus welchem Grund auch immer abgesagt. Und dann hat es geheißen, jetzt geht der Auftritt doch. Und jetzt ist aus jedem Land, wo die Fußballmannschaften, die in Dallas spielen, einfach dort sind, also einer aus Argentinien und eben vor allem für alle Fußballländer in Dallas, bin ich quasi der Österreich-Botschafter und darf da 39 Minuten spielen.
1: Marc Bircher, das Ersatzprogramm für Bruce Springsteen sozusagen.
2: Ja, genau so,
1: ja. Ja, jetzt bist du ja ein Stimmungsgarant, sage ich einmal, bei deinen Auftritten, wo immer man dich sieht. Ja, jetzt steht natürlich ein bisschen in den Sternen, wie das Ergebnis gegen Argentinien ausfällt. Hättest du für den Fall der Fälle auch Trauerlieder im Programm?
2: Also ich glaube, dass ein Auftritt mit Stimmung auf jeden Fall gut sein wird, weil wenn wir verlieren, muss ich sie aufbauen, dass sie wieder in Stimmung kommen, dass wir beim dritten Spiel wieder gewinnen und wenn wir gewinnen, dann sind eh alle happy. Also ich werde so oder so Gas geben.
0: Ja, so wie sie alle heute am Abend schon Gas geben werden beim Wenn die Musi spielt Sommer Open Air live in ORF 2. Ja, und hier ist er jetzt, der Marc Bircher, mit dem Song, den er dann am Montag bei der Fußball-Weltmeisterschaft singen wird. Hier ist Forever Austria.

0: Mike and the Mechanics, Everybody Gets a Second Chance. Es ist 18 Uhr und 30 Minuten.
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0: Diese akustische Tageszusammenfassung hat Eva Liebentritt für Sie.
2: Israel und die Hisbollah-Miliz im Libanon haben sich auf eine neue Waffenruhe geeinigt. Sie ist gestern in Kraft getreten, trotzdem hat es in der Nacht und heute früh weitere Angriffe von Israel im Libanon gegeben. Wohnhäuser wurden zerstört, mehrere Menschen sind dabei gestorben. Die Waffenruhe zwischen Israel und der Hisbollah ist wichtig für das Friedensabkommen zwischen den USA und dem Iran. Denn der Iran unterstützt die Hisbollah-Miliz im Libanon. Israel ist wiederum mit den USA verbündet. Für den Iran gilt das Abkommen aber nur, wenn sich alle an die Waffenruhe halten. In München hat es in der Nacht einen schweren Zugsunfall gegeben. Beim Rangieren sind zwei Güterzüge auf einer Eisenbahnbrücke zusammengestoßen. Der Grund dafür ist noch unklar. Durch den Zusammenstoß sind zwei Waggons von der Brücke auf die Straße gestürzt. Ein Mensch ist dabei gestorben, das hat die Polizei heute mitgeteilt. Die Waggons sind nach dem Unfall mit dem einen Ende auf der Straße, mit dem anderen noch auf der Brücke gelegen. Die Bergung könnte daher schwierig werden und noch bis morgen dauern. Der Eisenbahnverkehr ist dadurch aber nicht gestört. Die Strecke wird nur von Güterzügen befahren. Die USA sind in das 16-Finale der Fußball-WM aufgestiegen. Die USA feierten in Gruppe D den zweiten Sieg im zweiten Spiel. Die USA besiegten Australien 2:0. Die USA sind als zweites Gastgeberland der WM aufgestiegen. Auch das Gastgeberland Mexiko ist schon aufgestiegen. Die Türkei ist nach einer 0:1 Niederlage gegen Paraguay ausgeschieden. Die Türken haben nach 2 von 3 Gruppenspielen noch keinen Punkt. Brasilien führt in Gruppe C nach einem 3:0-Sieg gegen Haiti. Auf Platz 2 liegt Marokko nach einem 1:0-Sieg gegen Schottland. In beiden Gruppen hat jedes Team noch ein drittes Spiel in der kommenden Woche. Das waren die Nachrichten in einfacher Sprache, gelesen von Eva Liebentritt.
0: Es ist 18 Uhr und 32 Minuten. Ich bringe Sie noch gut in den Samstagabend mit dem Verkehrsservice. A9 Pyrnautobahn, Fahrt Richtung Graz. Zwischen dem Kleinalmtunnel und Übelbach ist nach einem Unfall der rechte Fahrstreifen nach wie vor gesperrt. Bitte Vorsicht in diesem Bereich und rechnen Sie mit Verzögerungen. S6 Semmering-Schnellstraße, Fahrt Richtung Wien, zwischen Nickersdorf und dem Knoten Bruck. Unser Sorgenkind heute nach dem Obereichtunnel weiterhin der rechte Fahrstreifen gesperrt, weil gearbeitet wird nach einer Überflutung der Fahrbahn. Das war's. Stern 300 ist unsere Nummer für Ihre Verkehrsmeldungen. Wenn Sie noch was wissen, noch was entdecken, jetzt am Samstagabend bitte schnell und kostenlos anrufen. Dankeschön.
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0: Und George Harrison.

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0: Graham Parsons, Emmylou Harris, Love Hurts.
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2: Also wenn ich Ihnen jetzt sage, es ist ein Welthit entstanden mit dem Titel Wie geht's Ihnen? Glaubt mir fast nicht, oder? Aber die beiden haben daraus einen wirklichen Welthit gemacht und einen der größten Ohrwürmer der 70er. Anfang 70 war es, 1971, und auch sie verbinden bestimmt mit Mouth and McNeil irgendeine besondere Situation. How do you do?

0: Ja, bei uns geht selbst am Samstagabend Schlag auf Schlag von einem absoluten Evergreen von Mouth & McDeal zu ganz neuer Musik mit Ohrwurmpotenzial.
1: Hallo, wir sind die Poxucker Sisters und wir wünschen euch viel Spaß mit unserem neuen Song
2: auf Radio Steiermark.
0: Und der heißt Soda Zitron.

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1: Ja, in der nächsten Stunde gibt es ebenfalls viel feine Musik. UB40 außerdem. Astrid Wirtenberger und die legendären Eagles. Mein Name ist Daniel Neuhauser. Haben's noch einen schönen Samstagabend und ich freue mich auf ein Wiederhören morgen zur selben Zeit am Sonntag ab 15 Uhr hier auf Radio Steiermark. Bleiben Sie gesund und passen Sie auf sich.
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3: Am Mikrofon ist Anselm Peer. Die Freiheitlichen feiern heute ihr 70-jähriges Bestehen mit einem Festakt in der Wiener Hofburg und Gästen wie dem früheren ungarischen Premier Viktor Orban und der AfD-Chefin Alice Weidel. FPÖ-Chef Herbert Kickl hat in seiner Festrede die Bundesregierung attackiert und erneut einen Asylstopp gefordert. Berta Tomasowitsch berichtet.
4: Wenn er von einem Asylstopp spreche, dann meine er das auch so, sagt FPÖ-Parteiobmann Herbert Kickl in seiner Festansprache anlässlich 70 Jahre FPÖ.
5: Liebe Freunde, von einem Stopp und nicht von einer anderen Art des Managements oder der Verwaltung dieses Problems.
4: Und für jene, die sich nicht integrieren wollen, fordert Kickl eine Remigration.
5: Diese Remigration, sie ist auch keine unmenschliche Härte, so wie es immer dargestellt wird, sondern sie ist nichts anderes als vernünftige Gerechtigkeit.
4: Die Demokratie sei bedroht durch jene, die an der Macht sind, die gegen den Willen des Souveräns, des Volkes regieren.
5: In diesem Konzept, da sind es die Eliten, dort sind es die Systemparteien, die den Ton angeben. Und sie setzen sich dann auch noch gleich mit dem Staat und mit der Demokratie.
4: Heimat bedeutet, dass man sich sicher und aufgehoben fühle unter seinesgleichen. Und das sei der Zustand, den man bewahren und verteidigen wolle, so Kickl.
3: Der Iran hat die für den Ölhandel wichtige Schifffahrtsstraße von Hormuz heute wieder geschlossen. Begründet wird das mit Israels anhaltenden Angriffen auf den Libanon. Die libanesischen Behörden melden Dutzende Tote seit dem Inkrafttreten der Waffenruhe gestern. Auch Israel wirft der pro-iranischen Hisbollah-Miliz im Libanon Verstöße gegen die Waffenruhe vor. In Bolivien ist ein landesweiter Ausnahmezustand verhängt worden. Präsident Rodrigo Paz will damit gegen die seit 50 Tagen anhaltenden Proteste vorgehen, die sich gegen die schlechte Wirtschaftslage und seine Reformvorhaben richten. Kräftige Gewitter haben am Nachmittag in der Steiermark zu Überschwemmungen und Straßensperren geführt. Die Feuerwehren waren vor allem in Graz gefordert, berichtet Sabine Schink.
6: Von Norden kommend überziehen die Gewitterfronten heute die Steiermark. Die Unwetterzentrale gibt für alle Bezirke Warnstufe Rot aus. Im Raum Semmering, Mürzzuschlag fallen bis zu 80 Liter Regen pro Quadratmeter. Die Wassermengen bringen Hänge ins Rutschen, überschwemmen Keller, heben Kanaldeckel und überfluten Straßen. Die Feuerwehren sind seit dem Nachmittag in vielen Landesteilen im Einsatz. Auch Graz wird von einem Gewitter mit Starkregen getroffen. Das Augartenfest wird auch aufgrund der starken Windböen abgebrochen. In einem Innenhof in der Krenngasse stürzt ein etwa 20 Meter hoher Baum um. Zwei weitere geknickte Bäume beschädigen Oberleitungen, unter anderem in der Herrengasse. Das sorgt ebenso für Verkehrsbehinderungen wie überschwemmte Straßen im Grazer Bezirk Gaidorf. Verletzte gibt es nach derzeitigen Informationen nicht.
3: Die griechische Ferieninsel Kreta ist heute von zwei Erdbeben erschüttert worden. Die Erdstöße der Stärke 4,6 und 5,3 waren auf ganz Kreta zu spüren, haben aber offenbar keine Schäden angerichtet. Das waren die Nachrichten mit Anselm Peer. Und jetzt zum Wetter.
7: In Osttirol und Kärnten gehen in den nächsten Stunden noch ein paar Regenschauer und Gewitter nieder. Und auch von den Nockbergen bis zu den niederen Tauern haben sich jetzt wieder ein paar Gewitter gebildet. Im übrigen Österreich verläuft der Abend weitgehend trocken und heiß mit nur einzelnen Schauern, etwa im Großraum Innsbruck. Morgen wird es wieder heiß und oft sonnig. Im Laufe des Tages entstehen vor allem im Berg- und Hügelland aber ein paar Quellwolken und am Nachmittag stellenweise auch teils kräftige Regenschauer und Gewitter. Höchstwerte morgen 28 bis 36 Grad. So viel zum Wetter mit Jörg Stiebor.
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8: Und ich freue mich wieder mit Ihnen auf eine musikalische Zeitreise quer durch die Jahrzehnte, quer durch alle populären Musikstile, querfeldein sozusagen. Aber jeweils halt das Beste vom Besten. In dem Sinn wünsche ich einen entspannten Samstagabend mit Forchers Zeitmaschine.

You Gotta Be. Ja, das kennen wir natürlich im Original von Desiree. Aber die eben gehörte Version, die setzt aus meiner Sicht dem Original noch gescheit was drauf. Kein Wunder, bei der Interpretin gesungen hat hier nämlich Natalie Cole, die Tochter von Jazzsänger Nat King Cole. Und eines kann man hier schon einmal festhalten, stimmlich ist der Apfel nicht weit vom Stamm gefallen. Natalie Cole, You Gotta Be. Was für eine wirklich schöne Erinnerung an die vor 10 Jahren viel zu früh verstorbene Ausnahmesängerin. Ja, das kehrt einmal gesagt. Gell, Harry Ahammer?

Die Thompson Twins in Vorher Zeitmaschine mit ihrem Mega-Hit aus dem Jahr 1983 stimmten sowohl in England als auch in den USA schnurstracks in die Top 5. Die Thompson Twins, ja, das waren im Prinzip Tom Bailey und Eleanor Curry. Mit wechselnden Musikern sind sie dann immer wieder aufgetreten. Allerdings, wie gesagt, es war im Prinzip dieses Duo. Beide waren lange Zeit auch ein Liebespaar. Ja, dann ist allerdings die Trennung gekommen. Aber bald darauf sind sie dann wieder zusammengekommen. Und davon handelt dann im Prinzip auch der Song. Den Namen Thompson Twins, den haben sie sich aus dem Comic-Universum von Tim und Struppi ausgeborgt.

Eric Clapton in Forrer Zeitmaschine, Knock on Wood. Ja, da gibt's natürlich auch ein Original dazu und das hat ein gewisser Eddie Floyd in den 60ern eingesungen. Und mit Knock on Wood hat er damals einen wirklichen großen Hit gelandet. Sollte leider Gottes sein einziger bleiben. Geschrieben hat er ihn übrigens gemeinsam mit Stax-Legende Steve Cropper und zwar im Lorraine Motel, da wo 2 Jahre später Martin Luther King erschossen wird. Mitten in der Session ist irgendwann plötzlich die alles entscheidende Zeile da. It's like thunder and lightning, the way you love me is frightening. Ja, und woher hat Floyd den Blitz- und Donnervergleich? Aus Alabama, wo er nämlich aufgewachsen ist. Und dort scheint es ja besonders oft zu blitzen und zu donnern. Und als Kind hat ihm das jedes Mal Riesenangst gemacht und er hat sich dann immer unterm Bett verkrochen. Ja, im Nachhinein betrachtet haben ihm Blitz und Donner dann aber letztendlich doch Glück gebracht und seinen einzigen großen Hit.

ADA in Forrer Zeitmaschine, Need You Now. Also ich habe ja den Song immer schon geliebt und jetzt hat ihn mir ein Radiosender auf Ibiza wieder ins Ohr gespült. War ja unlängst vor Ort, um meine Tochter wieder mal zu sehen. Ja, und war erstaunt, dass bei ihr im Autoradio auf KISS FM genau die Musik gespielt wird, die auch hier bei mir in Forrer Zeitmaschine läuft. Ja, sie und ihr Freund kennen all die Klassiker und lieben sie. Und es war einfach schön zu sehen, wie junge Menschen Freude an alter Musik haben, wie sie begeistert mitsingen, Spaß haben. Ja, habe mich natürlich auch extrem wohl gefühlt und das zeigt nur, gute Musik hat kein wirkliches Ablaufdatum. Den Beweis erbringen wir Woche für Woche hier mit Forchers Zeitmaschine.

Die Volkshilfe in Vorer Zeitmaschine weit weg. Ja, gleich machen wir hier wieder weiter. Unter anderem Musik von Massive Attack, Chris Isaak, Vanessa Carlton und vielen anderen mehr.

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1: Am Mikrofon ist Anselm Peer. Abschiebezentren außerhalb der Europäischen Union, das hat das EU-Parlament vor wenigen Tagen ermöglicht. Und 19 EU-Staaten, darunter auch Österreich, wollen das so schnell wie möglich umsetzen. Es gibt aber auch Kritik. Spanien und Frankreich etwa sind dagegen. Denn solche Abschiebezentren würden den europäischen Werten widersprechen. Aus Brüssel, Verena Sophie Meyer.
2: Schon bald sollen erste Abschiebezentren stehen. Das ist das Ziel von Italien, Dänemark, Ungarn und Österreichs Kanzler Christian Stocker.
3: 19 Staaten, 19 Regierungschefs haben unterschrieben, dass die Return-Hubs umgesetzt werden sollen. Das bedeutet, dass die Null-Toleranz-Politik in Europa angekommen ist.
2: Die EU-Kommission wird in dem Brief aufgerufen, Hilfe und finanzielle Mittel bereitzustellen. Eine klare Absage kommt dazu von Frankreichs Präsident Emmanuel Macron.
4: Cette politique-là, la France ne la soutient pas.
2: Frankreich unterstütze diese Politik nicht. Sie sei weder vereinbar mit europäischen Werten noch effizient.
4: Et je ne crois pas par ailleurs que ce soit efficace.
2: Abschiebezentren in Drittstaaten hätten bisher nicht funktioniert, so Macron. Auch Spaniens Premier Pedro Sanchez lehnt Abschiebezentren ab und nennt sie eine Verschwendung von Ressourcen, die in der EU gerade knapp sind.
1: Justizministerin Anna Sporer von der SPÖ will 500 Häftlinge vorzeitig entlassen. Damit stößt sie beim Koalitionspartner ÖVP auf Skepsis. Es könne nicht sein, dass verurteilte Straftäter von der Überlastung der Gefängnisse profitieren, sagt ÖVP-Clubchef Ernst Gödel. Er warnt vor Schnellschüssen und fordert mehr Details. In einem Wald bei Villach ist ein 16-Jähriger in der Nacht mit einem Messerstich in die Brust schwer verletzt worden. Er befindet sich laut Polizei nicht in Lebensgefahr. Der mutmaßliche Täter, ein 18-Jähriger, wurde festgenommen. Mehr von Christoph Klanschnick.
5: Noch sind zur Messerattacke viele Fragen offen. Das Landeskriminalamt ermittelt. Fest steht, in der Nacht auf heute treffen sich mehrere befreundete Jugendliche bei Villach in einem Waldstück. Ein 18- und ein 16-Jähriger, beide stammen aus Villach-Umgebung, geraten in Streit. Gegen 0.20 Uhr zückt der 18-Jährige plötzlich ein Messer und sticht dem 16-Jährigen in die Brust. Der Jugendliche wird nach der Erstversorgung durch den Rettungsdienst ins Eltern-Kind-Zentrum im Klinikum Klagenfurt eingeliefert. Er wird dort intensivmedizinisch betreut. Sein Zustand ist laut Klinikum stabil. Der mutmaßliche Angreifer wurde festgenommen. Der bosnische Staatsbürger muss zu den Hintergründen und seinem Motiv erst einvernommen werden.
1: Der Streit zwischen US-Präsident Trump und der italienischen Ministerpräsidentin Meloni verschärft sich weiter. Beide haben heute nachgelegt. Trump behauptet, Meloni wolle jetzt wieder seine Freundin sein, um ihre Beliebtheitswerte aufzubessern. Giorgia Meloni kontert, Trumps Freundin zu sein, habe ihrer Beliebtheit sicher nicht geholfen. Auslöser für den Streit war ja Trumps Behauptung, Meloni habe ihn am G7-Gipfel um ein gemeinsames Foto angefleht. Sie weist das als frei erfunden zurück. Das waren die Nachrichten mit Anselm Peer. Und jetzt zum Wetter.
6: Besonders im Flach- und Hügelland verläuft der Abend meist trocken und vielerorts auch hochsommerlich warm. 31 Grad hat es immer noch in Schärding und Wien. In Osttirol und Kärnten regnet es dagegen häufig. Auch ein paar Gewitter sind noch dabei. Und vereinzelt gehen auch in Nordtirol, im Süden Salzburgs und in der westlichen Obersteiermark Schauer nieder. Sie klingen in der Nacht überall ab. Morgen Sonntag wird es wieder heiß, zum Teil schwül und oft sonnig. Am Nachmittag bilden sich aber unregelmäßig über Österreich verteilt, da und dort teils kräftige Regenschauer und Gewitter. Höchstwerte 28 bis 36 Grad, in 2000 Meter bis zu 20 Grad. So viel zum Wetter mit Jörg Stibor.
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7: Und wir sind auch schon wieder zurück mit meinen und ihren Lieblingsklassikern. Und da steht natürlich eine Band bei mir mit Sicherheit ganz, ganz weit oben auf der Menükarte, nämlich die hier, Mike and the Mechanics. Die eröffnen die zweite Halbzeit mit Over My Shoulder. Und ich wünsche weiterhin entspannte Unterhaltung mit Forchers Zeitmaschine.

0: Vanessa Carlton in Forrer Zeitmaschine, 1000 Miles. Für mich immer noch ein Juwel von einem Popsong. Den kriegst du nicht mehr aus dem Kopf. Obwohl, es geht wieder mal nur um eine verlorene Liebe und den damit verbundenen Schmerz. Ja, haben wir schon oft gehört. Aber bei diesem Song, da spürt man tatsächlich ein bisschen mehr. Und das hat seinen Grund wohl darin, dass Vanessa Carlton hier ihre eigene Geschichte erzählt. Als unglaublich schüchternes Highschool-Mädchen verliebt sie sich unsterblich in einen jungen Studenten, aber leider Gottes hat der kein Interesse an ihr. Gut, ich denke mal, spätestens als der Song dann nur so die Charts hochschießt, wird sie über die Zurückweisung wohl hinweggekommen sein. In England geht's rauf bis auf Platz 6 und in den USA noch einen Platz höher. Vanessa Carlton, 1000 Miles.
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I can Tina Turner in vorer Zeitmaschine, Nutbush City Limits. Ein Song, in dem sie sich an ihre Kindheit in Nutbush zurückerinnert und dabei das Bild einer zwar etwas langweiligen, aber doch freundlichen Kleinstadt malt. Also einen Ort, wo sie sich also durchaus wohlgefühlt haben dürfte. Allerdings, so hat sie es später mal erzählt, hat man sie scheinbar nicht so wirklich wahrgenommen dort in Nutbush. Tina Turner, ich war damals zaundürr und all die anderen Mädels und Frauen, die waren halt best ausgestattet. Da wird man dann leicht übersehen. Na, Gott sei Dank hat sich das dann ja im Laufe der Jahre geändert. Da konnte man sie nicht mehr übersehen und nicht mehr überhören. Übrigens hat sie den Song tatsächlich ganz alleine geschrieben und landet damit 1973 ihren größten Hit als Songschreiberin.

Also, wenn es einen Preis für die sträflichst unterbewertetste Country-Pop-Band geben würde, ja, den müsste man unbedingt den Jungs von Restless Heart aushändigen. Auf insgesamt 7 hervorragenden Alben zelebrieren sie die Schnittmenge aus Country und Pop wie kaum eine andere Band. Ja, abgesehen von den Eagles vielleicht. Restless Heart, die hätten es Zeug gehabt, so groß zu werden wie die Eagles, aber ja, die gab's halt schon. Nichtsdestotrotz, für mich zählen Restless Heart zu den großen Nashville Kings.

Allison, der gute alte Elvis Costello Klassiker, ausgesprochen stimmig interpretiert von Linda Ronstadt. Er hat das dazugehörige Album Living in the USA, ich erinnere mich noch gut daran. Das war übrigens eine der ersten Platten überhaupt, die ich als frisch gefangener Musikjournalist im Jahr 1978 in einer längeren Rezension so richtig abfeiern habe dürfen. Der Song geht übrigens auf einen Supermarktbesuch von Costello zurück, wo ihm diese bildhübsche Kassiererin aufgefallen ist, die dann ein richtig gehendes Gedankenkarussell bei ihm in Gang gesetzt hat. Ja, und seine Conclusio, die fällt dann letztendlich doch ziemlich ernüchternd aus. By the way.

Plastic Bertrand setzt den musikalischen Schlusspunkt für heute und ich hoffe, es war wieder einiges dabei für Sie heute Abend. Wiederhören gibt's dann wieder in einer Woche. Same time, same station. Ich bin Eberhard Forcher draußen für heute. Ciao.

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1: Am Mikrofon ist Anselm Peer. Die Ministerien müssen sparen. Für die Digitalisierung wird es in den nächsten 2 Jahren aber trotzdem mehr Geld geben. Bis zu 247 Millionen Euro will die Regierung investieren. Langfristig soll das beim Sparen helfen. Saskia Fehnenbos berichtet.
2: Mit dem Geld soll unter anderem die ID Austria App mit mehr Funktionen ausgestattet werden. Ab 2027 wird dann die europäische digitale Brieftasche ID Wallet umgesetzt. Damit kann man zukünftig Reisepass, Führerschein und Personalausweis europaweit nur noch digital mitführen. Mit der Digitalisierung von Registern soll nicht nur unnötiges Mehrfachübermitteln von Dokumenten vermieden werden, sondern das bringe auch Einsparungspotenzial, so Digitalstaatssekretär Alexander Pröll, ÖVP.
3: Langfristig sehen wir massive Einsparungen. Wenn wir zum Beispiel die Registeranbindung hernehmen, gehen wir davon aus, dass ein investierter Euro 10 Euro an Einsparung bringt.
2: Zusätzlich wird in der Verwaltung die künstliche Intelligenz ausgebaut und in Schulungen zum Thema investiert.
1: Die FPÖ feiert heute ihr 70-Jahres-Jubiläum mit einem Festakt in der Wiener Hofburg und einem Volksfest auf dem Stephansplatz. Die Anführer rechtspopulistischer Parteien aus ganz Europa sind dafür extra angereist. FPÖ-Chef Herbert Kickl hat in seiner Festrede die Bundesregierung attackiert und erneut einen Asylstopp gefordert. Der Menschenrechtskommissar der Vereinten Nationen, Volker Türk, kritisiert die geplanten Abschiebezentren außerhalb der EU. 19 EU-Staaten wollen diese jetzt so schnell wie möglich umsetzen, darunter auch Österreich. Türk warnt vor Menschenrechtsverletzungen. EU-Staaten dürften ihre menschenrechtlichen Verpflichtungen nicht einfach an Drittländer auslagern. In Sinnabelkirchen in der Steiermark hat ein Mann heute in einem Wohnhaus mehrere Menschen mit einem Messer verletzt. Nach der Tat im Ortsteil Obergroßau hat er laut Polizei versucht, sich selbst zu töten. Die genaue Zahl der Verletzten ist noch nicht bekannt. Auch über ihren Zustand ist nichts bekannt. Sie wurden in umliegende Krankenhäuser gebracht. Bei der Fußball-WM dürften die Niederlande im zweiten Spiel in Form gekommen sein. Martin Lang, die Niederländer besiegen die Schweden mit 5:1.
4: Schon nach 5 Minuten führen die Niederländer durch Brian Broby von Sunderland 1:0. 12 Minuten später 2:0. Das ist auch der Pausenstand. Die Schweden haben dem wenig entgegenzusetzen. Ihnen wird ein Abseitstor vor der Pause aberkannt. Aber nach Seitenwechsel zweimal Liverpool-Stürmer Cody Gakpo und von West Ham United Somerville in der 89. Minute zum 5:1 Endstand für die Niederlande, die damit in dieser Gruppe womöglich auch die Tabellenführung übernehmen, 4 Punkte haben. Schweden hat 5:1 im Auftaktspiel gewonnen, jetzt 1:5 verloren. In dieser Gruppe spielt ab 6 Uhr früh Tunesien gegen Japan und jetzt ab 22 Uhr in Toronto Deutschland gegen Elfenbeinküste. Manuel Neuer wird dabei sein 21. WM-Spiel im Tor absolvieren.
1: Das waren die Nachrichten mit Anselm Peer. Und jetzt zum Wetter.
5: Im Großteil Österreichs bleibt es heute Nacht trocken. In Osttirol und Kärnten regnet es aber vorerst noch häufig. Einzelne gewittrige Schauer sind auch noch in Nordtirol, im Süden Salzburgs und im Waldviertel an der Grenze zu Tschechien dabei. Morgen Sonntag wird es dann wieder heiß, zum Teil schwül und oft sonnig. Ein paar Wolken gibt es anfangs schon im Südwesten. Im Laufe des Tages entstehen dann generell ein paar Quellwolken und am Nachmittag da und dort auch teils kräftige Regenschauer und Gewitter, und zwar vor allem im Berg- und Hügelland. Höchstwerte 28 bis 36 Grad, in 2000 Meter bis zu 20 Grad. So viel zum Wetter mit Jörg Stiebor.
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1: Am Mikrofon ist Anselm Peer. Grundlegende Strukturreformen, etwa bei Gesundheit und Bildung. Eigentlich wollen Bund, Länder und Gemeinden bis zum Herbst in ihrer Reformpartnerschaft weiterkommen. Die Zeit drängt, doch eine Einigung ist nicht in Sicht. Auch bei der Landeshauptleutekonferenz gestern ist nicht viel herausgekommen, berichtet Stefan Kappacher.
2: Stehsätze, die auch gefährlich seien, speziell beim Thema Gesundheit. So kommentiert Politikwissenschaftler Peter Vilsmeier das magere Ergebnis des Treffens der Länderchefs in Tirol.
3: Das ist ein fatales Signal, nicht nur weil das Thema Gesundheit jeden betrifft, auch weil Studien zeigen, dass Gesundheit noch vor Teuerung und Zuwanderung das meist diskutierte Thema in der Bevölkerung ist. Für mich ist das das Schlüsselthema, ob die Reformpartnerschaft ein Ergebnis vorzuweisen hat oder nicht.
2: Auch bei der Bildung gehe nichts weiter. Forderungen nach mehr Kompetenzen und mehr Geld versprechen wenig. Und das Zeitfenster, das schließe sich, warnt Vilsmeier. 2027 startet in Oberösterreich ein Reigen von 5 Landtagswahlen bis 2029. Und das mache es nicht leichter. Im Gegenteil.
1: Bei israelischen Angriffen im Gazastreifen sind nach palästinensischen Angaben mindestens 6 Menschen getötet worden, darunter auch ein Journalist des arabischen Nachrichtensenders Al Jazeera, den Israel als Hamas-Mitglied bezeichnet. Eigentlich gilt seit Oktober ein Waffenstillstand zwischen Israel und der Hamas im Gazastreifen, doch die wird immer wieder gebrochen. Auch die seit gestern geltende Waffenruhe zwischen Israel und der pro-iranischen Hisbollah im Libanon hält nicht. Beide Seiten werfen einander Verstöße vor. Der Libanon meldet Dutzende Tote durch israelische Angriffe. Als Reaktion hat der Iran die für den Ölhandel wichtige Straße von Hormus am Nachmittag erneut geschlossen. Heute war in Österreich der bisher heißeste Tag in diesem Jahr. Fast überall hatte es über 30 Grad. Die Freibäder waren voll. Es hat aber auch zahlreiche Unwetter gegeben, etwa in der Steiermark und in Kärnten. In Kärnten sind zu Mittag durch einen Blitzschlag 2 Feuerwehrmänner verletzt worden. Sie waren bei einem Löscheinsatz in Wolfsberg. Ein Baum hatte dort eine Stromleitung gekappt und einen Brand ausgelöst, sagt Markus Schauer vom Bezirksfeuerwehrkommando.
4: Gleichzeitig zog ein Gewitter auf, wobei in weiterer Entfernung ein Blitzschlag erfolgte und dadurch die Leitung wieder unter Spannung geriet. Die Feuerwehrkameraden befanden sich jedoch zu dieser Zeit im Gefahrenbereich, wobei aber auch noch 2 Kameraden sich unmittelbar neben der Leitung befanden. Diese zogen sich einen Blitzschlag zu. Die Kameraden waren ansprechbar.
1: Sie müssen über Nacht im Spital bleiben. Bei einer Massenkarambolage auf der Südautobahn in Kärnten sind am Vormittag 5 Menschen verletzt worden. Wie die Polizei am Abend mitteilte, ist ein Wohnmobil bei Poggersdorf in das Ende eines Staus gerast. Dadurch sind die 4 letzten Autos ineinander gekracht. Rettung, Feuerwehr und Polizei waren im Großeinsatz. El Salvador meldet den schwersten Schlag gegen den Drogenhandel in der Geschichte des mittelamerikanischen Landes. Fast 7 Tonnen Kokain im Wert von 145 Millionen Euro wurden sichergestellt. 6 Verdächtige aus Kolumbien und Ecuador sind in Haft. Jetzt zum Sport und zu Wolfgang Eichinger.
5: Der WM-Abend hat mit einem Schützenfest begonnen nach dem enttäuschenden 2:2 gegen Japan. Deklassiert heute in Houston die Niederlande Schweden mit 5:1. Jeweils 2 Tore durch Brobby und Gakpo. Einen Treffer erzielt Summerwill. Gerade begonnen hat das 2. Spiel der deutschen Nationalmannschaft nach dem 7:1 über Curaçao. Wartet mit der Elfenbeinküste der erste richtig schwere Gegner, Verteidiger Jonathan Tah und seine Kollegen.
6: Sie sind top wirklich in der Offensive und da dürfen wir ihnen einfach nicht zu viel Raum lassen und gleichzeitig halt in unser Spiel reinkommen, unsere Stärken reinkommen und dann glaube ich, dass wir dieses Spiel auch gewinnen werden.
5: Deutschland gegen Elfenbeinküste derzeit live in ORF 1, ebenso in ORF 1 ab 2 Uhr Curaçao gegen Ecuador und ab 6 Uhr früh Japan gegen Paraguay. Golfer Sepp Stracker verpasst bei den US Open wie im Vorjahr den Cut und bleibt schlussendlich 3 Schläge über der erforderlichen Marke. Tennis, Sebastian Ofner verliert beim Challenger-Turnier in Parma das Finale gegen den Franzosen Luca Vanasche in 3 Sätzen. Und beim MotoGP-Wochenende in Brünn in Tschechien feiert der italienische Ducati Pilot Francesco Bagnaia den Sprint.
1: Das waren die Nachrichten mit Anselm Peer. Und jetzt zum Wetter.
7: Im Großteil Österreichs bleibt es heute Nacht trocken. Auch im Süden wird der Regen jetzt weniger und klingt bis Mitternacht ganz ab. Die vereinzelten Schauer im nordwestlichen Waldviertel hören bald auf. Morgen Sonntag wird es wieder heiß, zum Teil schwül und oft sonnig. Ein paar Wolken gibt es aber von Anfang an, vor allem im Südwesten. Im Laufe des Tages entstehen generell ein paar Quellwolken und am Nachmittag unregelmäßig über Österreich verteilt, stellenweise Regenschauer und Gewitter, und die können auch heftig werden. Die Temperaturen erreichen 28 bis 36 Grad, in 2000 Meter bis zu 20 Grad. So viel zum Wetter mit Jörg Stibor.
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1: Am Mikrofon ist Anselm Peer. Trotz der seit gestern geltenden Waffenruhe hat Israel die pro-iranische Hisbollah-Miliz im Libanon heute weiter bombardiert. Als Reaktion hat der Iran die Straße von Hormuz erneut für den Schiffsverkehr geschlossen. Martin Balder berichtet.
2: Die Schließung der für den weltweiten Ölhandel so wichtigen Meerenge sei nur ein erster Schritt, heißt es in einer Mitteilung des iranischen Militärs. Wenn die Aggression nicht aufhöre, werde man weitere Maßnahmen setzen, um den Feind zur Einhaltung seiner Verpflichtungen zu zwingen. Die iranischen Revolutionsgarden warnten sämtliche Schiffe davor, sich der Straße von Hormuz zu nähern. Man könne für ihre Sicherheit nicht garantieren. Der Iran und die USA hatten am Mittwoch ein Abkommen unterzeichnet, das eine Waffenruhe in der gesamten Region, einschließlich des Libanon, vorsieht. Doch Israel hat seine Angriffe gegen die Hisbollah-Miliz fortgesetzt. Unterdessen sollen die Friedensverhandlungen weitergehen. Eine US-Delegation um den Sondergesandten Steve Witkoff ist bereits in der Schweiz eingetroffen. Iranische Unterhändler werden in Kürze folgen, so das Außenministerium in Teheran.
1: Die FPÖ hat heute in der Wiener Hofburg und am Stephansplatz ihr 70-jähriges Bestehen gefeiert. Eingeladen waren unter anderem der ungarische Premier Viktor Orban und AfD-Chefin Alice Weidel. FPÖ-Chef Herbert Kickl hat in seiner Festrede die Bundesregierung attackiert, seinen Heimatbegriff erklärt und erneut einen Asylstopp gefordert. Berthe Tomasowitsch berichtet.
3: Wenn er von einem Asylstopp spreche, dann meine er das auch so, sagt FPÖ-Parteiobmann Herbert Kickl in seiner Festansprache anlässlich 70 Jahre FPÖ.
4: Liebe Freunde, von einem Stopp und nicht von einer anderen Art des Managements oder der Verwaltung dieses Problems.
3: Und für jene, die sich nicht integrieren wollen, fordert Kickl eine Remigration.
4: Diese Remigration, sie ist auch keine unmenschliche Härte, so wie es immer dargestellt wird, sondern sie ist nichts anderes als vernünftige Gerechtigkeit.
3: Die Demokratie sei bedroht durch jene, die an der Macht sind, die gegen den Willen des Souveräns, des Volkes regieren.
4: In diesem Konzept, da sind es die Eliten, dort sind es die Systemparteien, die den Ton angeben. Und sie setzen sich dann auch noch gleich mit dem Staat und mit der Demokratie.
3: Heimat bedeutet, dass man sich sicher und aufgehoben fühle unter seinesgleichen. Und das sei der Zustand, den man bewahren und verteidigen wolle, so Kickl.
1: Gleichzeitig beklagen am heutigen Weltflüchtlingstag mehrere Hilfsorganisationen Rückschritte im Umgang mit Menschenrechten. Die Bundesregierung müsse sich für den Schutz von geflüchteten Menschen statt für Abschottung einsetzen, fordern Caritas, Amnesty International, das Rote Kreuz, die Diakonie und andere Nichtregierungsorganisationen in einer gemeinsamen Aussendung. Mit 36 Grad ist heute in Niederösterreich in Bad Deutsch-Altenburg die bisher höchste Temperatur des Jahres gemessen worden. Damit wurde der erst gestern in Innsbruck aufgestellte Höchstwert übertroffen. Auch an drei Messstationen in Wien ist die Temperatur heute auf über 35 Grad gestiegen. Und morgen geht's weiter mit der Hitze, Jörg Stieber.
5: Auch der Sonntag wird sehr heiß, zum Teil schwül und oft sonnig. Ein paar Wolken gibt es aber von Anfang an, vor allem im Südwesten. Im Laufe des Tages entstehen dann generell ein paar Quellwolken und am Nachmittag stellenweise Regenschauer und Gewitter, die auch heftig werden können. Die Temperaturen erreichen 28 bis 36 Grad. Am Montag heiß, schwül und überwiegend sonnig, allerdings etwas mehr Wolken und im Laufe des Tages einige teils kräftige Regenschauer und Gewitter, und zwar besonders in der Osthälfte Österreichs. So viel zum Wetter mit Jörg Stieber.
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1: Douglas Quintet is back.

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1: Am Mikrofon ist Anselm Peer. Seit knapp einem halben Jahr kann sich die Dreierkoalition nicht auf eine Verlängerung des Wehrdienstes einigen. Die ÖVP ist für das 8+2-Modell, also 8 Monate Grundwehrdienst und 2 Monate Milizübungen. Die SPÖ will 6 Monate Grundwehrdienst plus 2 Monate Übungen und die Neos sind für einen noch längeren Grundwehrdienst allerdings freiwillig. Die Verhandlungen stocken. Jetzt kündigt Verteidigungsministerin Claudia Tanner von der ÖVP eine baldige Einigung an.
2: Es gibt ja mehrere Vorschläge, die in dem Papier drinnen sind und ich bin überzeugt davon, man wird jetzt was finden, das einen mehr an Sicherheit bringt.
3: Ich versuche jetzt einmal andersrum. Sie und die ÖVP wollen 8+2, die SPÖ 6+2, die NEOS noch einen längeren Grundwehrdienst, wenn auch auf Freiwilligkeit. Wäre da eine gesichtswahrende Lösung, zum Beispiel 7+1?
2: Ich bin überzeugt davon, dass man zu einem Ergebnis kommt. Wie gesagt, das Österreich-Plus-Modell ist schon, dass das auch am kostengünstigsten ist. Also eine Verlängerung auf 8 Monate und 2 Monate wiederkehrende verpflichtende Milizübungen. Aber es ist ein halbes Jahr vergangen, Sie haben es eh angesprochen, seit 20. Jänner liegt das da. Bin zuversichtlich, dass man vor dem Sommer zu einer Lösung kommt.
1: Sagt Hannah im Gespräch mit Niklas Lercher. Die USA und der Iran wollen am Sonntag in der Schweiz zu 9 Gesprächen zusammenkommen. Die hätten eigentlich schon am Freitag starten sollen, wegen der anhaltenden Angriffe zwischen Israel und der Hisbollah im Libanon. Trotz der vereinbarten Waffenruhe ist es dazu aber nicht gekommen. Die Lage ist unübersichtlich. Der Iran hat die Straße von Hormuz heute nach eigenen Angaben erneut gesperrt. Die USA bestreiten das aber. Der Schiffsverkehr habe sogar zugenommen, heißt es vom US-Militär. 255 Menschen sind im Vorjahr in den heimischen Bergen ums Leben gekommen. Haupttodesursache ist Stolpern und Abstürzen, oft auch infolge von Ablenkung. Und immer öfter lenkt auch das Handy am Berg in gefährlichen Passagen ab. Wolfgang Böhmer.
4: Ja, der schnelle Blick aufs Display, weil es eben gerade piepst oder in der Tasche vibriert und das Ganze vielleicht noch auf einem schmalen Weg im Gelände. Viktor Howard, Chef der Alpinpolizei hier in Tirol, das kann verdammt schnell gefährlich werden, warnt ihr alle.
5: Es ist sehr oft unfallkausal. Während des Gehens mit dem Handy herumspielen ist ein absolutes No-Go. Wenn man das Handy schon in die Hand nimmt, dann unbedingt stehen bleiben.
4: Weil es reicht eine Wurzel und schon geht's bergab.
5: Ja, genau. Oder ein größerer Stein und dann ist man relativ schnell im Absturzgelände unterwegs und dann wird es fatal.
4: Und das Zweite, eh bekannt, aber fällt einfach immer öfter auf, das perfekte Selfie. Und die Freunde oder die Likes im Kopf vergisst man auf die Vernunft, steigt auf Felsen, wo man nichts zu suchen hat, setzt sich irgendwo möglichst spektakulär in Szene und geht vielleicht den Schritt, den man ja eigentlich nicht machen wollte.
1: Und bei der Fußball-WM hat Deutschland die Elfenbeinküste vor kurzem mit 2:1 besiegt. Zum Wetter.
6: Auch der Sonntag wird sehr heiß, zum Teil schwül und oft sonnig. Ein paar Wolken gibt es aber von Anfang an, vor allem im Südwesten. Im Laufe des Tages entstehen dann generell ein paar Quellwolken und am Nachmittag stellenweise Regenschauer und Gewitter, die auch heftig werden können. Die Temperaturen erreichen 28 bis 36 Grad. Am Montag heiß, schwül und überwiegend sonnig, allerdings etwas mehr Wolken und im Laufe des Tages einige teils kräftige Regenschauer und Gewitter, und zwar besonders in der Osthälfte Österreichs. So viel zum Wetter mit Jörg Stibor.
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1: Im Studio Daniel Theissl. Es ist 1 Uhr. Die Ferialjob-Hochsaison steht kurz bevor und die Arbeiterkammer rät Jugendlichen, sich vorab über ihre Rechte zu informieren. Johannes Rupprecht berichtet.
2: Die heiße Phase der Ferialjobsuche ist zwar vorbei, doch auch für Kurzentschlossene gibt es noch Möglichkeiten. So etwa im Einzelhandel oder in der Gastronomie. Auch die Post sucht weiterhin nach Sommerpostlern und Postlerinnen. Insgesamt seien bundesweit noch rund 200 Stellen frei. Ist der richtige Ferialjob erst einmal gefunden, ist es wichtig, auch die eigenen Rechte zu kennen. Die Arbeiterkammer rät, sich vorab genau zu informieren, so die Arbeitsrechtsexpertin Jasmin Heindl.
3: Ein Arbeitgeber muss einen Dienstzettel ausstellen oder einen Arbeitsvertrag. Da sind dann auch die wesentlichen Rechte und Pflichten enthalten.
2: Immer wieder komme es zu Problemen bei Anmeldung, Arbeitszeiten oder der Bezahlung. Im Zweifel sollten sich Jugendliche daher frühzeitig beraten lassen. Dann können sie die Ferien sorgenfrei genießen.
1: In Villach ist ein Jugendlicher durch einen Messerstich schwer verletzt worden. Die Polizei hat einen 18 Jahre alten Villacher festgenommen, berichtet Christoph Klantschnick.
4: Noch sind zur Messerattacke viele Fragen offen. Das Landeskriminalamt ermittelt. Fest steht, in der Nacht treffen sich mehrere befreundete Jugendliche bei Villach in einem Waldstück. Ein 18- und ein 16-Jähriger. Beide stammen aus Villach-Umgebung, geraten in Streit. Gegen 0.20 Uhr zückt der 18-Jährige plötzlich ein Messer und sticht dem 16-Jährigen in die Brust. Der Jugendliche wird nach der Erstversorgung durch den Rettungsdienst ins Eltern-Kind-Zentrum im Klinikum Klagenfurt eingeliefert. Er wird dort intensivmedizinisch betreut. Sein Zustand ist laut Klinikum stabil. Der mutmaßliche Angreifer wurde festgenommen. Der bosnische Staatsbürger muss zu den Hintergründen und seinem Motiv erst einvernommen werden.
5: Die Fußball-WM 2026.
1: Zweiter Sieg für Deutschland bei der Fußball-Weltmeisterschaft. Die Deutschen gewinnen nach 0:1 Rückstand gegen die Elfenbeinküste 2:1. Beide deutschen Tore erzielte eingewechselte Dennis Undav. Die Entscheidung erst in der vierten Minute der Nachspielzeit.
6: Wir sind auf einem sehr guten Weg. Wir haben heute gezeigt, dass wir dagegenhalten können und das ist sehr wichtig. Und jetzt einfach den Flow mitnehmen, die Positivität mitnehmen und dann das nächste Spiel gewinnen.
1: Deutschland ist als drittes Team nach Mexiko und den USA bereits fix im 16. Finale. Jetzt zum Wetter und zu Daniel Schlager.
7: Kalendarisch beginnt er heute der Sommer. Der Sonntag ist damit der längste Tag des Jahres. Theoretisch sind also knapp 16 Sonnenstunden möglich und bis Mittag wird es auch recht verbreitet sonnig sein. Dann kommen aber wieder Quellwolken dazu. Einzelne können zu Regenschauern und Gewittern werden und zwar quer über Österreich verteilt. Davor wird es ähnlich schwül und heiß wie am Samstag mit 28 bis 36 Grad. Selbst oben in 2000 Meter Höhe hat es um 17 Grad. Immerhin auf den Bergen und im Osten kann der leichte Nordwind die Hitze etwas erträglicher machen.
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1: Im Studio Daniel Teissel. Es ist 2 Uhr. 70 Jahre FPÖ. Die Freiheitlichen haben ihr Jubiläum in der Wiener Hofburg gefeiert. Parteiobmann Herbert Kickl hat in seiner Rede die Regierung attackiert, die EU kritisiert und er verspricht einen Systemwechsel. Beate Tomasowitsch berichtet.
2: Die Bürger Österreichs seien verbunden durch ein gemeinsames Wertesystem und eine gemeinsame Sprache, sagt FPÖ-Parteiobmann Herbert Kickl.
3: Weil ohne diese Homogenität gibt es auch keine Stabilität. Und ohne Stabilität gibt es keine Sicherheit und ohne Sicherheit gibt es keinen Wohlstand.
2: Die Souveränität Österreichs müsse gewährleistet sein, auch in der EU. Und deshalb müsse das Volk das letzte Wort haben in allen politischen Entscheidungen. Kickl hat auch einen Systemwechsel versprochen, den es dann geben werde, wenn die Freiheitlichen bei der nächsten Wahl die Mehrheit erringen.
3: Damit es den Menschen in diesem Land endlich wieder besser geht, damit aus dem schlechten Gefühl, unter dem sie jetzt leiden und das sie niederdrückt, endlich wieder ein gutes Gefühl wird, in dem sie wachsen und aufblühen können. Und all das, das meine ich mit dem Begriff der Volkskanzlerschaft.
2: Die FPÖ führt derzeit mit großem Vorsprung die Wahlumfragen an.
1: Kinder oder Tiere sollte man niemals alleine im Auto lassen, schon gar nicht bei den aktuell hohen Temperaturen. ÖAMTC und ARBÖ warnen und geben Tipps, wie man sich richtig verhält, wenn man ein Kind oder Tier alleine in einem Auto sieht. Sandra Eigner berichtet.
4: Falls sie noch nicht in Lebensgefahr sind, kann man versuchen, noch die Besitzerin oder den Besitzer des Autos zu finden. Ansonsten sollte man so schnell wie möglich Polizei und Feuerwehr rufen. Im Notfall darf man auch eine Fensterscheibe einschlagen, um gefährdete Menschen oder Tiere aus dem Auto zu retten. Spätestens dann sollte man die Rettung oder einen Tierarzt verständigen und erste Hilfe leisten. Wenn ein Auto in der Sonne steht, kann es sich innerhalb einer Viertelstunde auf 45 Grad aufheizen. Vor allem für Kinder und Haustiere kann das schnell tödlich enden. Erst diese Woche ist in Deutschland ein 20 Monate altes Mädchen in einem überhitzten Auto gestorben.
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1: Zweites Spiel für WM-Neuling Curaçao. Nach dem 1:7 zum Auftakt gegen Deutschland ist der nächste Gegner nun Ecuador. Die Südamerikaner peilen einen Sieg mit vielen Toren an, denn nach der Auftaktniederlage gegen die Elfenbeinküste könnte die Tordifferenz am Ende über Weiterkommen und Ausscheiden entscheiden. Das Spiel läuft seit 2 Minuten, noch steht's 0:0. Jetzt zum Wetter und zu Daniel Schlager.
6: Da geht das Hochsommerwetter auch in den nächsten Tagen weiter mit Temperaturen um und über 30 Grad und einigen Sonnenstunden. Die Luft bleibt jedoch schwül und das bedeutet zwei Dinge. Erstens, es gibt weitere Tropennächte, vor allem in den Ballungszentren und in Hügellagen kühlt es also kaum unter 20 Grad ab. Und zweitens sind die Nachmittage unverändert Schauer und Gewitter anfällig. Heute Sonntag sind kurze Gewitter nirgends ganz auszuschließen. Einzelne können auch wieder kräftig werden. Am Montag dürfte der Westen dann trocken durchkommen.
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